0: Torwart Kobel von Borussia Dortmund war anschließend im ZDF-Interview entsprechend frustriert.
1: Extrem bitter, auf jeden Fall. Ist nicht der Start, den wir uns gewünscht haben, auf gar keinen Fall. Auch das Spiel heute, so wie es gelaufen ist, ist sehr schade, natürlich. Aber muss man akzeptieren jetzt und damit umgehen. Und ja, vielleicht gut, dass es im ersten Spiel passiert ist.
0: Der Schweizer Keeper Kobel. Das deutsche Team startet dann heute Abend ins Turnier. Um 19 Uhr spielt die DFB-Auswahl in Houston gegen WM-Neuling Curaçao. Im Konflikt mit dem Iran wollen die USA nach Angaben von Präsident Trump an diesem Sonntag eine erste Vereinbarung unterzeichnen und damit an Trumps 80. Geburtstag. Unmittelbar nach der Unterzeichnung soll die Straße von Hormuz wieder geöffnet werden, schrieb Trump auf seiner Online-Plattform Truth Social. Er machte dabei weder Angaben dazu, wie und wo die Vereinbarung unterzeichnet werden soll, noch von wem genau. Die Vereinbarung soll auch noch keine langfristige Lösung sein, die muss weiter verhandelt werden. Rund 3 Monate vor wichtigen Landtagswahlen in Ostdeutschland warnen mehrere führende CDU-Politiker ihre Partei vor einer Zusammenarbeit mit der AfD. In dem Moment, in dem die CDU der AfD die Hand reiche, sei sie kaputt, sagte der Vorsitzende des Arbeitnehmerflügels der Partei Radke der Frankfurter Allgemeinen Sonntagszeitung.
2: Auch der Hamburger CDU-Vorsitzende Thering warnt vor jeder Form der Zusammenarbeit. Sollte es nach den Wahlen im September dazu kommen, erwartet er massive Verwerfungen in der Partei. Das wäre der Anfang vom Ende, so Thering wörtlich. Die CDU schließt per Parteitagsbeschluss eine Zusammenarbeit mit AfD und Linken aus. In Sachsen-Anhalt und Mecklenburg-Vorpommern liegt die AfD in Umfragen allerdings klar vorn. NRW-Innenminister Reul bezeichnete die AfD als, Zitat, größte Gefahr für unsere Demokratie. David Riemer, Nachrichtenredaktion.
0: Mit einem Motorschaden ist eine Fähre vor Helgoland manövrierunfähig in der Nordsee getrieben. Die 60 Passagiere an Bord blieben unverletzt. Das Schiff wurde zuerst nach Helgoland geschleppt, dort gelang es aber nicht anzulegen. Deshalb musste die Fähre zurück ans Festland geschleppt werden. Am späten Abend erreichte das Schiff dann Cuxhaven.

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1: Ich bin Thomas Brockt. US-Präsident Trump hat für heute ein Abkommen über ein Ende des Iran-Kriegs angekündigt. Er machte dabei weder Angaben dazu, wie und wo die Vereinbarung unterzeichnet werden soll, noch von wem genau. Aus dem Iran gibt es dazu bislang keine Reaktion.
2: Pakistan hat wochenlang zwischen den USA und dem Iran vermittelt. Wie genau die Einigung in dem Konflikt nun gelungen ist, ist nach jetzigem Stand aber noch unklar. Gleich nachdem das Abkommen unterzeichnet ist, werde die Straße von Hormuz wieder geöffnet, hat US-Präsident Trump angekündigt. Wichtig für die Wirtschaft, denn durch die Blockade hängen viele Waren fest und haben sich verteuert. Auch die Spritpreise dürften bald wieder sinken, wenn die wichtige Handelsroute wieder frei ist. Lea Matschulat, Redaktion.
1: Die Schweizer stimmen heute über eine Obergrenze für die Bevölkerung ab. Die wählerstärkste Partei, die SVP, will die Zuwanderung begrenzen. Die Bevölkerungszahl soll bis 2050 bei 10 Millionen Einwohnern gedeckelt werden. Zurzeit leben etwa 9,1 Millionen Menschen in der Schweiz, darunter 340.000 Deutsche. Wird die Initiative angenommen, müsste ab 9,5 Millionen Einwohnern die Asylvergabe und der Familiennachzug eingeschränkt werden. Die Auszählung beginnt um 12 Uhr. Es wird mit einem knappen Ergebnis gerechnet. Vor Helgoland ist eine Fähre manövrierunfähig in der Nordsee getrieben, an Bord rund 60 Menschen. Ein Seenotrettungskreuzer machte sich dann auf den Weg, um zu helfen.
3: 5 Kilometer war ihr Ziel Helgoland noch entfernt, da fiel der Motor der Fähre aus, warum ist noch unklar. Die Passagiere an Bord blieben unverletzt, aber aus ihren Ausflugsplänen wurde nichts. Ein Seenotkreuzer der Deutschen Gesellschaft zur Rettung Schiffbrüchiger schleppte die Funny Girl nach Helgoland, dort klappte es aber nicht anzulegen. Deshalb musste die Fähre samt Passagieren weiter in Richtung Cuxhaven geschleppt werden. Eigentlich pendelt das Schiff zwischen Büsum und Helgoland. Bevor das wieder möglich ist, muss es repariert werden. Jan-Henner Reitze, Nachrichtenredaktion.
1: Die Schweiz ist mit einer großen Enttäuschung in die Fußball-Weltmeisterschaft gestartet. Das Team kam in San Francisco gegen den krassen Außenseiter Katar nicht über ein 1:1 hinaus. Dabei fiel der Ausgleich für Katar erst in der Nachspielzeit. Das deutsche Team startet heute Abend ins Turnier. Um 19 Uhr spielt die DFB-Auswahl in Houston gegen WM-Neuling Curaçao.

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1: Ich bin Thomas Brockt. Rekordweltmeister Brasilien ist mit einem Unentschieden in die Fußball-WM gestartet. Die Brasilianer trennten sich in New Jersey von Marokko 1:1. Zuvor hatte die Schweiz eine große Enttäuschung erlebt. Gegen den krassen Außenseiter Katar kamen die Schweizer in San Francisco ebenfalls nicht über ein 1:1 hinaus. Entsprechend frustriert war Torwart Gregor Kobel. Der Keeper von Borussia Dortmund sagte im ZDF:
2: Extrem bitter, auf jeden Fall. Ist nicht der Start, den wir uns gewünscht haben, auf gar keinen Fall. Auch das Spiel heute, so wie es gelaufen ist, ist sehr schade, natürlich. Aber muss man akzeptieren jetzt und damit umgehen. Und ja, vielleicht gut, dass es im ersten Spiel passiert ist.
1: Der Schweizer Torhüter Kobel. Das deutsche Team startet heute Abend ins Turnier. Um 19 Uhr spielt die DFB-Auswahl in Houston gegen WM-Neuling Curaçao. Im Konflikt mit dem Iran wollen die USA nach Angaben von Präsident Trump heute eine erste Vereinbarung unterzeichnen und damit an Trumps 80. Geburtstag. Unmittelbar nach der Unterzeichnung solle die Straße von Hormuz wieder geöffnet werden, schrieb Trump auf seiner Online-Plattform Truth Social. Er machte dabei weder Angaben dazu, wie und wo die Vereinbarung unterzeichnet werden soll, noch von wem genau. Die Vereinbarung soll auch noch keine langfristige Lösung sein, die muss weiter verhandelt werden. Rund 3 Monate vor wichtigen Landtagswahlen in Ostdeutschland warnen mehrere führende CDU-Politiker ihre Partei vor einer Zusammenarbeit mit der AfD. In dem Moment, in dem die CDU der AfD die Hand reiche, sei sie kaputt, sagte der Vorsitzende des Arbeitnehmerflügels der Partei Radke der Frankfurter Allgemeinen Sonntagszeitung.
3: Auch der Hamburger CDU-Vorsitzende Thering warnt vor jeder Form der Zusammenarbeit. Sollte es nach den Wahlen im September dazu kommen, erwartet er massive Verwerfungen in der Partei. Das wäre der Anfang vom Ende, so Thering. Wörtlich. Die CDU schließt per Parteitagsbeschluss eine Zusammenarbeit mit AfD und Linken aus. In Sachsen-Anhalt und Mecklenburg-Vorpommern liegt die AfD in Umfragen allerdings klar vorn. NRW-Innenminister Reul bezeichnete die AfD als, Zitat, größte Gefahr für unsere Demokratie. David Riemer, Nachrichtenredaktion.
1: Mit einem Motorschaden ist eine Fähre vor Helgoland manövrierunfähig in der Nordsee getrieben. Die 60 Passagiere an Bord blieben unverletzt. Das Schiff wurde zuerst nach Helgoland geschleppt, dort gelang es aber nicht anzulegen. Deshalb musste die Fähre zurück ans Festland geschleppt werden. Am späten Abend erreichte das Schiff dann Cuxhaven.

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1: Ich bin Thomas Brock. US-Präsident Trump hat für heute ein Abkommen im Iran-Krieg angekündigt. Er macht allerdings keine Angaben dazu, wie und wo die Vereinbarung unterzeichnet werden soll.
2: Eine erste Übereinkunft mit dem Iran unterzeichnet heute an seinem 80. Geburtstag. Das hat US-Präsident Trump in Aussicht gestellt. Auch Pakistan spricht davon, das Rahmenabkommen soll elektronisch unterzeichnet werden, heißt es von dem Vermittler. Doch worum geht es eigentlich? Das Abkommen soll dazu führen, dass die Straße von Hormuz wieder geöffnet wird. Laut US-Medien soll es die Waffenruhe um 60 Tage verlängern. Ein Zeitrahmen, in dem es dann vertiefte Gespräche geben soll, etwa über das iranische Atomprogramm. Aus Washington, Franziska Spieker.
1: Die Schweizer stimmen heute über eine Obergrenze für die Bevölkerung ab. Die wählerstärkste Partei, die SVP, will die Zuwanderung begrenzen. Die Bevölkerungszahl soll bis 2050 bei 10 Millionen Einwohnern gedeckelt werden. Zurzeit leben etwa 9,1 Millionen Menschen in der Schweiz, darunter 340.000 Deutsche. Wird die Initiative angenommen, müsste ab 9,5 Millionen Einwohnern die Asylvergabe und der Familiennachzug eingeschränkt werden. Die Auszählung beginnt um 12 Uhr. Es wird mit einem knappen Ergebnis gerechnet. Vor Helgoland ist eine Fähre manövrierunfähig in der Nordsee getrieben. An Bord waren rund 60 Menschen. Ein Seenotrettungskreuzer machte sich auf den Weg, um zu helfen.
3: 5 Kilometer war ihr Ziel Helgoland noch entfernt. Da fiel der Motor der Fähre aus. Warum ist noch unklar? Die Passagiere an Bord blieben unverletzt, aber aus ihren Ausflugsplänen wurde nichts. Ein Seenotkreuzer der Deutschen Gesellschaft zur Rettung Schiffbrüchiger schleppte die Funny Girl nach Helgoland. Dort klappte es aber nicht anzulegen. Deshalb musste die Fähre samt Passagieren weiter in Richtung Cuxhaven geschleppt werden. Eigentlich pendelt das Schiff zwischen Büsum und Helgoland. Bevor das wieder möglich ist, muss es repariert werden. Jan-Henner Reitzer, Nachrichtenredaktion.
1: Rekordweltmeister Brasilien ist mit einem Unentschieden in die Fußball-WM gestartet. Die Brasilianer trennten sich in New Jersey von Marokko 1:1. Zuvor hatte die Schweiz eine große Enttäuschung erlebt. Gegen den krassen Außenseiter Katar kamen die Schweizer in San Francisco ebenfalls nicht über ein 1:1 hinaus. Das deutsche Team startet dann heute Abend ins Turnier. Um 19 Uhr spielt die DFB-Auswahl in Houston gegen WM-Neuling Curaçao.

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1: Ich bin Thomas Brockt. Rekordweltmeister Brasilien ist mit einem Unentschieden in die Fußball-WM gestartet. Die Brasilianer trennten sich in New Jersey von Marokko 1:1. Zuvor hatte die Schweiz eine große Enttäuschung erlebt. Gegen den krassen Außenseiter Katar kamen die Schweizer in San Francisco ebenfalls nicht über ein 1:1 hinaus. Entsprechend frustriert war Torwart Gregor Kobel. Der Keeper von Borussia Dortmund sagte im ZDF:
2: Extrem bitter, auf jeden Fall. Ist nicht der Start, den wir uns gewünscht haben, auf gar keinen Fall. Auch das Spiel heute, so wie es gelaufen ist, ist sehr schade, natürlich. Aber muss man akzeptieren jetzt und damit umgehen. Und ja, vielleicht gut, dass es im ersten Spiel passiert ist.
1: Der Schweizer Torhüter Kobel. Das deutsche Team startet heute Abend ins Turnier. Um 19 Uhr spielt die DFB-Auswahl in Houston gegen WM-Neuling Curaçao. Im Konflikt mit dem Iran wollen die USA nach Angaben von Präsident Trump heute eine erste Vereinbarung unterzeichnen und damit an Trumps 80. Geburtstag. Unmittelbar nach der Unterzeichnung solle die Straße von Hormuz wieder geöffnet werden, schrieb Trump auf seiner Online-Plattform Truth Social. Er machte dabei weder Angaben dazu, wie und wo die Vereinbarung unterzeichnet werden soll, noch von wem genau. Die Vereinbarung soll auch noch keine langfristige Lösung sein, die muss weiter verhandelt werden. Rund 3 Monate vor wichtigen Landtagswahlen in Ostdeutschland warnen mehrere führende CDU-Politiker ihre Partei vor einer Zusammenarbeit mit der AfD. In dem Moment, in dem die CDU der AfD die Hand reiche, sei sie kaputt, sagte der Vorsitzende des Arbeitnehmerflügels der Partei Radke der Frankfurter Allgemeinen Sonntagszeitung.
3: Auch der Hamburger CDU-Vorsitzende Thering warnt vor jeder Form der Zusammenarbeit. Sollte es nach den Wahlen im September dazu kommen, erwartet er massive Verwerfungen in der Partei. Das wäre der Anfang vom Ende, so Thering. Wörtlich. Die CDU schließt per Parteitagsbeschluss eine Zusammenarbeit mit AfD und Linken aus. In Sachsen-Anhalt und Mecklenburg-Vorpommern liegt die AfD in Umfragen allerdings klar vorn. NRW-Innenminister Reul bezeichnete die AfD als, Zitat, größte Gefahr für unsere Demokratie. David Riemer, Nachrichtenredaktion.
1: Mit einem Motorschaden ist eine Fähre vor Helgoland manövrierunfähig in der Nordsee getrieben. Die 60 Passagiere an Bord blieben unverletzt. Das Schiff wurde zuerst nach Helgoland geschleppt, dort gelang es aber nicht anzulegen. Deshalb musste die Fähre zurück ans Festland geschleppt werden. Am späten Abend erreichte das Schiff dann Cuxhaven.
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1: Ich bin Katrin Müller. US-Präsident Donald Trump hat für heute ein Abkommen im Irankrieg angekündigt. Er machte allerdings keine Angaben dazu, wie und wo die Vereinbarung unterzeichnet werden soll.
2: Eine erste Übereinkunft mit dem Iran unterzeichnet heute an seinem 80. Geburtstag. Das hat US-Präsident Trump in Aussicht gestellt. Auch Pakistan spricht davon, das Rahmenabkommen soll elektronisch unterzeichnet werden, heißt es von dem Vermittler. Doch worum geht es eigentlich? Das Abkommen soll dazu führen, dass die Straße von Hormuz wieder geöffnet wird. Laut US-Medien soll es die Waffenruhe um 60 Tage verlängern. Ein Zeitrahmen, in dem es dann vertiefte Gespräche geben soll, etwa über das iranische Atomprogramm. Aus Washington, Franziska Spieker.
1: Die Schweizer stimmen heute über eine Obergrenze für die Bevölkerung ab. Die wählerstärkste Partei, die SVP, will die Zuwanderung begrenzen. Die Bevölkerungszahl soll bis 2050 bei 10 Millionen Einwohnern gedeckelt werden. Zurzeit leben etwa 9 Millionen Menschen in der Schweiz, darunter 340.000 Deutsche. Wird die Initiative angenommen, müsste ab 9,5 Millionen Einwohnern die Asylvergabe unter Familiennachzug eingeschränkt werden. In Deutschland werden im Jahr mehr als 3 Millionen Blutspenden benötigt, zum Beispiel für Unfallopfer oder für die Behandlung von Krebserkrankungen. Immer wieder wird vor Versorgungslücken gewarnt. Der heutige Weltblutspendetag soll auf die Bedeutung von Blutspenden aufmerksam machen.
3: Mit einer einzigen Blutspende kann eine Spenderin bis zu 3 Menschen helfen, sagt das Rote Kreuz. Und das hat auch Vorteile für die Spenderin. Regelmäßige Spenden kann Bluthochdruck senken. Außerdem wird vor jeder Spende die eigene Gesundheit über die Blutwerte gecheckt. Dennoch sinkt vor allem im Sommer durch Urlaubs- und Ferienzeiten die Spendebereitschaft und Blutkonserven werden häufig knapp. Gerade dann ist es besonders wichtig, Blut zu spenden. In nur rund 10 Minuten kann man so Leben retten. Julian Degler, Nachrichtenredaktion.
1: Zum Fußball. Rekordweltmeister Brasilien ist mit einem Unentschieden in die Fußball-WM gestartet. Die Brasilianer trennten sich von Marokko 1:1. Zuvor kam die Schweiz gegen den krassen Außenseiter Katar ebenfalls nicht über ein 1:1 hinaus. Und Schottland setzte sich gegen Haiti mit 1:0 durch. Das deutsche Team startet dann heute Abend ins Turnier. Um 19 Uhr spielt die DFB-Auswahl in Houston gegen WM-Neuling Curaçao.
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1: Ich bin Katrin Müller. US-Präsident Donald Trump hat für heute ein Abkommen im Irankrieg angekündigt. Weitere Angaben machte er aber nicht. Trump wird heute 80 Jahre alt. Sein Geburtstag soll ein Fest der Superlative werden, mit Käfigkämpfen vor dem Weißen Haus und viel Zirkus in der US-Hauptstadt.
2: Trump will Land und Leute mit knallharten Kämpfen in Käfigen begeistern, direkt am Weißen Haus. Männerkult und Gewaltspektakel als schrille Ablenkung von den vielen politischen Problemen und als Höhepunkt seiner Geburtstagsfeier. Seit Wochen wird am Weißen Haus eine Gladiatorenarena gebaut, in der die Kampfshow über die Bühne gehen soll. 4000 geladene Gäste sitzen direkt im Käfig, zigtausende sollen auf Leinwänden zugucken. Kostenpunkt 60 Millionen Dollar. Aus den USA, Tina Eck.
1: Ökostromtarife werden beim Wechsel des Stromanbieters immer beliebter. Im laufenden Jahr entfielen mehr als 80% aller über die Plattform von Verivox abgeschlossenen Stromverträge auf Tarife mit 100% erneuerbaren Energien, wie aus einer Auswertung hervorgeht, die den Zeitungen der Funke Mediengruppe vorliegen. Das sei der höchste bislang gemessene Wert. Häufig seien Ökostromtarife inzwischen auch die günstigste Option für Verbraucher, heißt es. Bahnreisende zwischen Hamburg und Hannover müssen sich von heute an auf weitere Einschränkungen einstellen. Im Rahmen der sogenannten Qualitätsoffensive der Deutschen Bahn ist die gesamte Strecke zwischen beiden Städten für den Zugverkehr gesperrt. Die Bauarbeiten laufen bereits seit Anfang Mai und sollen bis zum 10. Juli dauern. Zum Fußball. Am Abend wird es ernst für die deutsche Mannschaft. Das Team von Bundestrainer Julian Nagelsmann trifft um 19 Uhr im ersten WM-Gruppenspiel auf Curaçao. Alles andere als ein klarer Sieg wäre eine Überraschung. Aber gerade das könnte Curaçao auch gefährlich machen, sagt Bundestrainer Julian Nagelsmann.
3: Das ist so ein bisschen so eine DFB-Pokal- oder Pokalsituation. David Goliath, die Geschichten gibt es im Fußball immer wieder, weil insgesamt wenig Tore fallen und auch Teams, die jetzt das erste Mal eine WM spielen, trotzdem gefährlich sein können, können ja frei von der Seele weg spielen und recht unbeschwert in dieses Turnier gehen, ohne viel Druck. Und das macht einen Gegner immer gefährlich.
1: Noch der Blick auf die bisherigen Ergebnisse. Rekordweltmeister Brasilien ist mit einem Unentschieden in die WM gestartet. Die Brasilianer trennten sich von Marokko 1:1. Zuvor kam die Schweiz gegen den krassen Außenseiter Katar ebenfalls nicht über ein 1:1 hinaus. Und Schottland setzte sich gegen Haiti mit 1:0 durch.
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1: Ich bin Katrin Müller. US-Präsident Donald Trump hat für heute ein Abkommen im Iran-Krieg angekündigt. Er machte allerdings keine Angaben dazu, wie und wo die Vereinbarung unterzeichnet werden soll.
2: Eine erste Übereinkunft mit dem Iran unterzeichnet heute an seinem 80. Geburtstag. Das hat US-Präsident Trump in Aussicht gestellt. Auch Pakistan spricht davon, das Rahmenabkommen soll elektronisch unterzeichnet werden, heißt es von dem Vermittler. Doch worum geht es eigentlich? Das Abkommen soll dazu führen, dass die Straße von Hormuz wieder geöffnet wird. Laut US-Medien soll es die Waffenruhe um 60 Tage verlängern. Ein Zeitrahmen, in dem es dann vertiefte Gespräche geben soll, etwa über das iranische Atomprogramm. Aus Washington, Franziska Spieker.
1: Die Schweizer stimmen heute über eine Obergrenze für die Bevölkerung ab. Die wählerstärkste Partei, die SVP, will die Zuwanderung begrenzen. Die Bevölkerungszahl soll bis 2050 bei 10 Millionen Einwohnern gedeckelt werden. Zurzeit leben etwa 9 Millionen Menschen in der Schweiz, darunter 340.000 Deutsche. Wird die Initiative angenommen, müsste ab 9,5 Millionen Einwohnern die Asylvergabe unter Familiennachzug eingeschränkt werden. In Deutschland werden im Jahr mehr als 3 Millionen Blutspenden benötigt, zum Beispiel für Unfallopfer oder für die Behandlung von Krebserkrankungen. Immer wieder wird vor Versorgungslücken gewarnt. Der heutige Weltblutspendetag soll auf die Bedeutung von Blutspenden aufmerksam machen.
3: Mit einer einzigen Blutspende kann eine Spenderin bis zu 3 Menschen helfen, sagt das Rote Kreuz. Und das hat auch Vorteile für die Spenderin. Regelmäßige Spenden kann Bluthochdruck senken. Außerdem wird vor jeder Spende die eigene Gesundheit über die Blutwerte gecheckt. Dennoch sinkt vor allem im Sommer durch Urlaubs- und Ferienzeiten die Spendebereitschaft und Blutkonserven werden häufig knapp. Gerade dann ist es besonders wichtig, Blut zu spenden. In nur rund 10 Minuten kann man so Leben retten. Julian Degler, Nachrichtenredaktion.
1: Zum Fußball. Rekordweltmeister Brasilien ist mit einem Unentschieden in die Fußball-WM gestartet. Die Brasilianer trennten sich von Marokko 1:1. Zuvor kam die Schweiz gegen den krassen Außenseiter Katar ebenfalls nicht über ein 1:1 hinaus. Und Schottland setzte sich gegen Haiti mit 1:0 durch. Das deutsche Team startet dann heute Abend ins Turnier. Um 19 Uhr spielt die DFB-Auswahl in Houston gegen WM-Neuling Curaçao.
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4: Neue Orte, neue Perspektiven und einfach mal eine andere Umgebung erleben. Genau das macht den Reiz am Verreisen aus. Und gemeinsam mit Schui Reisen nehmen wir euch in dieser Stunde mit auf eine spannende Tour. Ich bin Heiko Gille, begrüße euch zu einer neuen Ausgabe von Hin und weg. Und die Details, die bekommt ihr gleich bei uns.
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Hier ist die Reisesendung und heute sprechen wir über das generelle Thema Busreisen. Dafür habe ich mir Geschäftsführer Marco Schui von Schui Reisen mit ins Boot, in den Bus geholt eigentlich, wortwörtlich. Und ja, wir wollen einfach mal drüber reden, wie so eine Busreise eigentlich funktioniert und vielleicht auch mit dem ein oder anderen Klischee und Vorurteilen

0: Also
1: nicht machen.
0: Nein, jetzt gerade wird es ja interessant, einfach mal was zu erfahren, weil beim Thema Reisebus, klar, denkt vielleicht jetzt jeder, enge Sitze und Massentourismus und das dürften alle die sein, die wahrscheinlich die letzten 15, 20 Jahre in keinem Bus mehr eine Reise gemacht haben.
1: Das sind wahrscheinlich die vielleicht mit dem Bus mal von A nach B fahren im Stadtverkehr oder so. Damit hat euer Reisebus aber gar nichts zu tun, ne?
0: Überhaupt nicht, ja. Und ich höre auch immer die Leute, die dann sagen, wenn ich dann frage, wann war das letzte Mal mit dem Bus? Doch bestimmt irgendwann Schule und Lorette und ja, genau, kommt ja. Dann. 20 Stunden haben wir da drin gesessen und das war ganz schlimm und das heißt, ja, zu der Zeit hatten wir noch auch keine Klimaanlage im Auto und die Fenster haben wir noch von Hand runtergekurbelt und im Bus hat sich mittlerweile auch einiges getan und viel mehr, als so manch einer glaubt.
1: Wie sorgt ihr denn für Komfort auf eurer Reise?
0: Also unsere Busse, um es mal vorneweg zu nennen, sind 5-Sterne-Bistro-Busse. Bistro heißt, der Begriff ist ja schon erklärungsbedürftig, oben reisen, unten speisen. So könnte man es ganz einfach mal übertiteln.
1: Ja.
0: Also zweistöckig, das heißt, oben ist dein Sitzplatz und du kannst jederzeit aufstehen, gehst runter ins Bistro und da empfängt dich eine unserer netten Stewardessen und du kannst essen, trinken, alles, was in unserer tollen Speisekarte steht.
1: Und aber auch im Prinzip die Sitze sind was Besonderes, oder?
0: Ja, die Sitze, also wir haben 5 Sterne. Wenn wir 5 Sterne sagen, dann muss man sagen, das ist eine Klassifizierung über die Gütegemeinschaft Buskomfort. Das ist ein RAL-Zeichen, was über den TÜV zertifiziert wird. Da darf sich nicht jeder einfach Sterne drauf den Bus draufkleben. Die Zeiten sind auch rum. Das stammt eben auch aus diesen Klischeezeiten, wo das da mal jeder selbst benannt hat irgendwie und irgendwie selbst kategorisiert hat, das gibt's nicht mehr. Wir haben also 5 Sterne, bedeutet den maximalen Sitzabstand, den man haben muss, um diese 5 Sterne zu erreichen. Da gehen wir drüber, das ist, wo die 5 Sterne aufhören, fangen wir an. Und das heißt, ich habe erst schon mal einen großen Sitzabstand und kann meine Beine ausstrecken, habe dann noch diese klassische Fußraste unten, wo ich dann auch die Füße etwas höher legen kann. Wir haben Busse, wo wir auch Beinauflagen haben, um diese großen Sitzabstand noch bequemer zu machen. Wir haben Fahrzeuge, die haben die Sitze, Massagefunktion, die haben Sitzheizung, die haben Sitzlüftung. All das gibt's im Bus. Bestimmt noch nicht in jedem PKW, aber bei uns eben der Komfort ist Standard.
1: Ich habe sogar gehört, ihr habt teilweise sogar Massagefunktion.
0: Auch das, neben Heizung, Lüftung gibt's dann auch Massagesitze im Bus und das sind dann unsere Platin-Edition, auch alles 5 Sterne, aber gewisse Fahrzeuge, die wir dann damit noch toppen. Und wer sich jetzt vorstellt, oh Gott, Doppeldecker, da sitzen 80 Menschen drin. Nein, der Bus ist schon lange kein Massentransportmittel mehr. Das ist auch lange rum. Wir haben im Oberdeck 31 Sitzplätze in diesen Bussen mit zum Beispiel diesen Massagesitzen. Im Gegensatz zu einem normalen Reisebus, wir reden mittlerweile von 14 Meter Länge. Früher war mal ein Bus 12 Meter, mittlerweile über 14 Meter. Und da verteilen sich 31 Sitze in einer sogenannten 2+1 Bestuhlung. Das heißt, wir haben auf der rechten Seite Doppelsitze, 2 Plätze dann und auf der linken Seite Einzelsitze mit ja großem Sitzabstand, großen Armlehnen dazwischen. Und das ist ein unglaublich bequemes Reisen. Also eigentlich wie eine Business Class im Flugzeug.
1: Also würde ich sagen, mit dem Vorurteil, Busreisen sind total unbequem und anstrengend, haben wir jetzt schon mal aufgehört. Welche Vorurteile es vielleicht sonst noch so gibt, das erklären wir gleich mit Marco Schui, dem Geschäftsführer von Schui Reisen.

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0: herzlich willkommen zurück zur Reisesendung heute rund ums Thema Busreisen. Und wir haben uns mal so ein bisschen zur Aufgabe gemacht, mit dem ein oder anderen Klischee aufzuräumen. Bei mir mit am Tisch ist Marco Schui, der Geschäftsführer von Schui Reisen. Und eben gerade haben wir schon gehört, hey, Busreisen sind ganz schön komfortabel. Also wenn ich da gehört habe, was ihr alles auffahrt mit Bordbistro unten und Sitzkomfort oben, ist das schon eine ganz große Hausnummer. Du hast eine Sache gesagt, auch schon, Busreisen sind kein Massentourismus. Und zwar schon lange nicht mehr. Was meinst du damit?
1: Ja, die Busreisen alleine schon aufgrund unserer Gruppengrößen, die im Schnitt so zwischen 30 und 40 Personen liegen, ist der Bus schon lange nicht mehr das Massentourismus-Verkehrsmittel. Es ist nicht mehr diese Ziele wie früher, wo manch einer vielleicht noch kennt, so klassisch Lorette, wo 200 Busse am Tag ankommen. Die Zeiten sind lange um. Und wenn ich heute auf die Autobahn gucke, gerade zu den Feiertagen, wenn die Staus sind und sich da Blechlawinen Richtung Brenner, Richtung Gotthard oder Gott weiß wohin schieben, das sind alles Autos. Also das Auto ist ein Massentourismusmittel geworden, was Städte und Einfahrten und Parkplätze verstopft. Und mit dem Bus haben wir ganz andere Möglichkeiten. Wir sind auch durch Städte und Kommunen steuerbar über Einfahrtsbeschränkungen, Einfahrtgenehmigungen. Das sehen wir in ganz vielen Städten, die zum Teil, was natürlich völlig widersprüchlich ist, aber auch ein Bus schon mal in Anführungsstriche raus verbannen, aber nicht so, dass der Gast nicht in die Stadt kommt, sondern man steuert diesen Tourismus und dadurch sind wir tatsächlich das einzige Verkehrsmittel, was lenkbar ist. Ne? Ein Zug kommt, keine Ahnung, halbstündlich an und kippt 200, 400, 300 Leute aus. Ein Kreuzfahrtschiff, ich brauch's keinen zu erklären, wie viel 10.000 Menschen zur gleichen Zeit in Palma in die Innenstadt stürmen können, wenn man tatsächlich Pech hat. Das wird mit dem Bus nicht passieren. Also da, wo wir auftauchen, sind wir kein Massentourismus mehr. Und wenn wir mit einer Gruppe mit 30 Leuten in ein Lokal reinkommen, fallen wir definitiv nicht mehr auf.
0: Und die Stellen, die ihr anfahrt, das sind ja auch jetzt, ich sag mal, exklusivere Orte, nehme ich an.
1: Ja, wir fahren tatsächlich ganz Europa an. Alles, was man mit dem Bus erreichen kann, nicht nur das Festland. Also wir fahren bis zum Nordkap, was mittlerweile leider durch einen Tunnel auch auf dem Landweg und nicht mehr über eine Fähre zu erreichen ist. Aber du findest uns auch auf Island, ja, was an für sich nur durch eine lange Schiffreise erreichbar ist. Aber auch da sind wir genauso unterwegs, wie dass man uns auf Mallorca über den Weg laufen kann mit unseren Bussen. Wir sind tatsächlich da, aber gerade Mallorca als, ja, bei Massentourismus einer der ersten Namen, die genannt werden, sind wir natürlich auch antizyklisch unterwegs. Ne? Also uns findet man dann nicht am Gardasee im Hochsommer, sondern da sind wir dann bis zum Mai oder dann wieder ab vielleicht September. Und das Gleiche gilt auch für andere Ziele da. Der Massentourismus ist tatsächlich leider ganz großen Teil der Individualtourismus und das sind Sommerferien, Feiertagszeiten und da sind wir halt eben nicht gerade da vor Ort.
0: Was würdest du sagen, was ist denn der Unterschied bei euch zwischen ich transportiere irgendwie eine Gruppe und ich habe eine Gruppe dabei, mit der beginnt der Urlaub direkt mit dem Buseinstieg?
1: Ja, ohne das für andere schlechter nennen zu wollen oder schlechter stellen zu wollen. Das ist ein ganz großer Unterschied bei uns zwischen Transport und Reisen. Ja, also man nennt es ja eigentlich Transportmittel, da gehört das Auto dazu, der Flieger, der Zug und eben auch der Bus. Und bei uns ist ab dem Einsteigen Urlaub. Das heißt, deine Reise beginnt, indem du Platz genommen hast. Die nette Stewardess empfängt dich, eigentlich wie im Flieger. Nur bis du erstmal im Flugzeug bist, hast du schon dreimal deinen Gürtel aus und die Schuhe und dein Gepäck durchsuchen lassen und Kilometer an Wanderwegen hinter dir und vielleicht schon eine Stunde oder zwei Anreise vorher, bevor du überhaupt erstmal durch eine Sicherheitskontrolle bist. In der Zeit haben wir schon 200 Kilometer gefahren. Du bist einfach eingestiegen, hast deinen Koffer abgegeben, sitzt auf deinem Platz und machst Urlaub. Und da beginnt tatsächlich die Reise schon mit dem Platz nehmen. Du sitzt einfach in deinem Sessel, genießt die Reise, guckst aus dem Fenster, bekommst Informationen schon zur Reise, schön dosiert am Anreisetag von unseren Fahrern oder Reiseleitern oder auch der Stewardess, die mit an Bord ist, weil die ja alle nun mal auch ihre Ziele kennen, die sie anfahren. Ja, sind ja keine Transporteure, sondern wir sind Reiseveranstalter und somit auch unsere Mitarbeiter, die das in dem Sinne dann auch handhaben.
0: Ist das auch das, was ihr regelmäßig als Feedback bekommt, dann quasi als, das ist gut gewesen vielleicht von Leuten, die das erste Mal bei euch eingestiegen sind?
1: Ja, tatsächlich ist es so, dass es dann Wir machen natürlich, wir fragen nach der Meinung unserer Kunden. Wir machen eine Vollerhebung mit Fragebogen, anonym natürlich. Und wenn wir dann lesen, Erwartungen übertroffen, das ist natürlich unser höchstes Lob. Ja, wir schreiben schon aus, dass wir mit 5-Sterne-Bistrobussen fahren. Wir schreiben die tollen Hotels aus, die wir anfahren. Wenn dann einer die Erwartung hat, dass ihn das auch erwartet, das ist natürlich selbstverständlich. Wenn man das aber übertrifft, das ist unser größtes Lob. Weil viele, die dann sagen, okay, ist es überwiegend die Frau, die entscheidet, wann welche Reise gemacht wird und wohin. Und es gibt dann Ziele, wo der Mann sagt, okay, dann fahre ich halt mit und dann machen wir halt mal eine Busreise. Und es sind meist dann mal auch so Musical-Touren oder zu irgendwelchen Events oder zu einem Military-Tour nach Schottland hoch oder so. Wo ich es dann erlebt habe, wo schon Männer mir gesagt haben bei der Abfahrt morgens, ja, unsere Frauen wollen dahin, wir fahren halt mal mit. Mhm. Und wenn man dann nach 8 Tagen die Gruppe dann wieder empfängt beim Aussteigen und die dann in unserem Terminal dann wieder auf einem Zug kommen und sie sagt, wie war's denn? Ja, das war mit Sicherheit mal nicht die letzte Reise. So haben wir das ja nicht erwartet. Und wow, also das ist nicht nur das frisch gezapfte Bierchen schon nach der Abfahrt irgendwo auf der A3, wo man einfach mal genießen kann und zusammensitzt und nicht nur mit dem Sitzplatzpartner zusammensitzt, den man jetzt 8 Tage links, rechts, neben sich, vor sich, hinter sich hat, sondern auch mal mit Leuten aus der ersten Reihe, aus der dritten, aus der fünften zusammenkommt, wenn man sich unten im Bistro trifft. Und man lernt sich schon kennen auf der Anreise, man hat ja gleiche Gespräche, ja, und da wir ja überwiegend regionale Kundschaft haben, von ja, Rhein-Main-Gebiet bis Westerwald, von Taunus bis Moselregion, sind die Leute ja alle irgendwo aus einer gleichen Gegend mehr oder weniger und es gibt viele Gesprächsthemen und die Zeit geht rum und wenn man dann beim Aussteigen am Ziel hört, wie wir sind schon da, also es ist ja auch so ein gewisses Lob, ja. Ne? Und nicht, oh, ich bin froh, dass ich hier mal rauskomme, sondern ja. Wie wir sind schon da. Also das ist ein großes Feedback, was wir immer wieder bekommen, gerade von Neukunden.
0: Mhm. Vielleicht haben wir jetzt schon ein bisschen Lust gemacht auf die nächste Busreise. Wir sprechen auf jeden Fall gleich noch ein bisschen weiter rund ums Thema Busreisen und haben auch noch das ein oder andere Vorurteil dabei, mit dem wir hier mal ganz locker aufräumen wollen.

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2: Ihr hört hin und weg, die Reiseshow auf eurem Lieblingssender. Und jede Reise hat ja ihren eigenen Rhythmus. Mal entspannt, mal voller Eindrücke, aber immer besonders. Und in dieser Stunde schauen wir gemeinsam mit Schui Reisen auf genau solche Erlebnisse. Ich bin Heiko Gille, freue mich, dass ihr uns begleitet. Und wohin es heute geht, das hört ihr gleich bei uns.
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0: Hier ist die Reisesendung. Hier machen wir in der Regel immer Urlaub, steuern ein spezielles Urlaubsziel an. Heute machen wir das nicht. Aber es geht natürlich trotzdem um Reisen. Es geht um Busreisen. Dafür ist der Geschäftsführer von Schui Reisen da, Marco Schui. Und wir haben schon über das ein oder andere Klischee gesprochen rund ums Thema Busreisen. Ich falle jetzt vielleicht auch ein bisschen spät mit dem wahrscheinlich größten einmal die Tür rein. Busreisen ist nur was für alte Leute.
1: Oh ja, das wenn ich dann mit Leuten, die man gerade mal neu kennenlernt, vielleicht aufs Thema kommt, was macht denn ihr? Und man redet dann von der Busreise und dann hört man immer so, ah ja, wenn wir mal in das Alter kommen, machen wir das vielleicht auch mal.
0: Ja.
1: Und dann muss ich fragen, welches Alter denn? Also es gibt keine Altersgrenze, die kann ich alle schon mal beruhigen, die unter 50 plus 40 sind, keine Ahnung, also wir sortieren nicht aus. Es dürfen alle mitfahren und das hat überhaupt nichts mehr mit dem Alter zu tun. Es ist ja nicht so, dass bei uns in den Bus Leute reinsteigen, die ihr Auto nicht mehr eingeparkt kriegen, sondern bei uns steigen mittlerweile Leute ein, die den Urlaub genießen, ja, und sind wir mal ehrlich, wir organisieren ja einen ganzen Tag, ja, vom Aufstehen an organisierst du deinen Weg zur Arbeit und auf der Arbeit einen ganzen Tag und wenn du dann endlich frei hast, organisierst du dich durch Einkäufe und durch den Garten oder was auch immer, durch Hobbys und Freizeit und dann hast du endlich Urlaub und dann sollst du auch noch planen, fahre ich jetzt um 5 Uhr morgens im Urlaub, um 4, um 3, wo stehe ich wann im Stau, wer tankt mir? Der Beifahrer, ob Mann oder Frau, ganz egal, ist ja meistens dann noch der Fahrlehrer, der dann sagt, du bist zu schnell, zu langsam, wann machen wir Pause, die Kinder, wann sind wir da und wo müssen wir hin, kriegen wir einen Parkplatz, finden wir das Hotel, was machen wir denn heute Abend, wo geht denn morgen früh, machen wir erst eine Wanderung oder du bist ja nur am Plan.
0: Ja.
1: Und hier weißt du, ich habe das gebucht und da räumen wir gerade mit dem nächsten Vorurteil auf. Ja, bei so einer Gruppenreise, da muss ich ja da alles mitmachen.
0: Mhm.
1: Nein, musst du natürlich nicht. Aber genau das ist ja das, was der Urlaub jetzt ausmacht. Das, was ich aufgezählt habe, wir organisieren das, wir planen das. Das steht auch teils im Katalog exakt aufgeschrieben. Natürlich ist das ein klassisches Merkmal von der Gruppenreise. Wenn es jetzt heißt, okay, Freitagmorgen Stadtrundfahrt Paris um 9 Uhr, dann ist die um 9 Uhr, dann schläfst du halt eben nicht bis 10.
0: Mhm.
1: Wer jetzt sagt, das kann ich alles gar nicht, ich will dich da frei bewegen, der darf das natürlich. Ne? Also wer jetzt sagt, ich erscheine da einfach nicht, der erscheint nicht. Also der sollte am Sonntag dann zur Abfahrt vielleicht wieder am Bus sein. Das ist ganz gut. Aber ansonsten muss das keiner. Aber die Gäste genießen es zu sagen, Mensch, der organisiert das. Ich weiß, ich muss um 8 Uhr aufstehen, damit ich frühstücken kann, sitze dann aber um 9 Uhr im Bus und leg mich zurück.
0: Mhm.
1: Ja, und wenn wir dann mit einer Stadtrundfahrt als Beispiel enden, dann gibt's dann von uns auch die Restauranttipps oder vielleicht den nächsten Programmpunkt oder ich werde wieder zurückgebracht zum Hotel und muss halt eben nicht selbst organisieren. Also das, was manche vielleicht als Nachteil sehen, ist einfach eines der Attribute, klar, von der Gruppenreise und ich sehe es dann vielleicht auch als Vorteil.
0: Und eure Busfahrer sind auch nicht mehr die Busfahrer, die es vielleicht noch vor 20, 30 Jahren war oder die so gängig im Kopf sind, oder?
1: Ja, das hat also, es gibt nicht mehr den Busfahrer wie, ich muss immer dieses Bild rausgraben, was vielleicht jetzt zufällig auch einer gerade vor Augen hat, dass da einer sitzt mit, Sandalen. Kurzen Hosen, Tiroler Hut.
0: Ja.
1: Das gell, du nix. du kennst den Mann. Den gibt's aber nicht mehr. Also der ist schon vor 20 Jahren in Rente gegangen, der mit dem Tiroler Hut. Und mittlerweile haben wir durch das Berufskraftfahrerqualifikationsgesetz da wirklich Leute am Steuer, die für diesen Beruf viel tun müssen, damit sie einen Bus fahren dürfen. Mal abgesehen von Gesundheitsuntersuchungen und Tests, die alle Jahre wiederholt werden müssen, ist der Busfahrer heute, ja, der ist Chauffeur, der ist Gastgeber, der ist Reisebegleiter, der ist Organisator und natürlich auch in erster Linie Kenner der Region, die er anfährt. Wir haben nur festangestellte Fahrer, die sogar alle ihren festen Bus bei uns haben. Der wird nicht ständig gewechselt. Es gibt keine Fahrer, die das, was viele noch vor Augen haben, naja, das ist der Mann, der mich unter der Woche in die Schule gefahren hat oder in die Stadt gebracht hat mit dem Linienbus und der fährt dann am Wochenende, wird er dazu, naja, eingeteilt, ich hätte fast verdonnert gesagt, dann auch noch eine Reisegruppe zu fahren.
0: Mhm.
1: Nein, wir sind natürlich hier professionelle Reiseveranstalter, wir sind kein Linienbusunternehmen und kein Carrier, sondern sind reine Reiseveranstalter, haben die Busse als Mittel zum Zweck und haben da die besten Chauffeure drauf, die es gibt und die sich um das Wohl unserer Gäste kümmern. Ich will nicht sagen, dass das Fahren Nebensache ist, aber Der Fokus liegt bei unseren Chauffeuren doch wirklich in erster Linie auf Gästebetreuung und Reiseorganisation.
0: Und die sind wahrscheinlich auch ganz nah dran an den Leuten, die mitreisen, ne? Also auch erster Ansprechpartner, wenn man ein Problem ist oder sowas.
1: Erstmal erster Ansprechpartner tatsächlich unsere Stewardessen. Mhm. Die sind ganz nah am Gast, weil sie ja ständig für den Gast da sind. Und der Fahrer kann sich auf seinen Job konzentrieren. In erster Linie dann erstmal aufs Fahren, was auch ein wichtiges Kriterium ist. Gerade das Reisen im Bistrobus, weil unser Fahrer, wenn er dann Pause hat, Pause macht. Und nicht dann, Klischee, alter Bus, dann auf einer Raststätte steht, hinten im Eingang und Würstchen kocht und seine Pause da verbringt mit Würstchen kochen und anschließend wieder herrichten und Kühlschrank auffüllen. Nein, der macht tatsächlich Pause. Dafür haben wir unsere Stewardess, die sich während der Reise um die Gäste kümmert.
0: Also Busreisen hat viele Vorteile und wir sind noch lange nicht am Ende. Wir sprechen gleich noch ein bisschen weiter drüber.

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1: Heute sprechen wir über das Thema Busreisen hier in der Reisesendung. Und zwar mit Geschäftsführer Marco Schui von Schui Reisen. Du hast gerade schon gesagt, eure Busse, die sind perfekt ausgestattet. Es gibt viele Vorteile, die viele erstmal nicht sehen. Aber es gibt eben auch ganz, ganz viele Vorurteile. Wenn wir über die Ausstattung eurer Busse sprechen, das kulinarische Thema spielt bei euch eine große Rolle, ne?
2: Ja, klar. Reisen und Speisen gehört zusammen, ne? Und wer freut sich nicht auf irgendwelche kulinarischen Highlights? Ja. Und die hat man natürlich jetzt nicht unbedingt im Bus vermutet, aber bei einer Busreise verbringt man zwangsläufig auch etwas Zeit im Bus. Und bei uns darf der Gast dann Hunger haben und was essen, wenn er Hunger hat und nicht, wenn der Fahrer Pause macht. Und meist kollidieren ja die Zeiten, ne? Oder passen nie zusammen, dass wenn du morgens Hunger hast auf ein leckeres Frühstück, dass der Bus leider rollt. Stimmt, und ja. In dem Falle gibt es bei uns auf jeder Reise, auf der Anreise, am Anreisetag ein frisches Frühstück im Bus. In den nächsten Tagen natürlich morgens in den Hotels, wo wir übernachten. Da freut sich jeder immer auf die leckeren Buffets. Aber die Reise geht schon los mit einem leckeren Frühstück und die Gäste lieben es. Es ist ein hochwertiges Frühstück. Wir werden natürlich beliefert bei uns im Betrieb von örtlichen Metzgern, von örtlichen Bäckern. Wir haben hochwertige Produkte. Wir haben erstklassige Ausstattung in unseren Bistros, was man nicht vermuten mag, also von Backöfen, Heißluftherd, Spülmaschine, Zapfanlage, Tiefkühler, professionelle Kaffeeautomaten, die man so aus der Gastronomie kennt.
1: Heißt, ich krieg auch ein frisch gezapftes Bierchen bei euch?
2: Du kriegst auch ein frisch gezapftes Bier. Oh, ja, Außenfass, versteht sich natürlich von selbst. Ja. Und wir servieren alles in Glas und Porzellan. Mal vom Umweltaspekt ganz abgesehen, ist das natürlich niveauvoll. Ja, du hast weder Plastik noch Pappe bei uns und da wir auch eine Spülmaschine mit an Bord haben, logischerweise fällt es auch der Stewardess leicht, wieder schnell für Nachschub zu sorgen, wenn alle Hunger haben.
1: Aber wenn wir schon beim Umweltthema sind, was kannst du denn dazu sagen? Wie umweltfreundlich ist denn Fahren mit dem Bus?
2: Ja, Vorsicht beim Thema Greenwashing. Dürfen tatsächlich nicht mehr so groß Reklame, also keiner darf mehr mit irgendwelchen Umweltthemen so einfach Reklame machen, aber der Bus ist nach wie vor eines der umweltfreundlichsten, zumindest straßengebundenen Verkehrsmittel. Wir liegen, wenn es um Statistiken geht, tatsächlich ganz vorne. Taucht irgendwie nur auf, weil der Bus hat leider, da sind wir wieder bei dem Thema, eben nicht diese große Lobby. Und wenn es dann drum kommt, wer ist denn umweltfreundlich oder wer erzeugt das meiste CO2, dann ist die Tabelle, dann fängt die an vorne mit dem Zug und dann kommt das Auto und dann kommt der Flieger und hinten auch irgendwo das Schiff. Und wenn er mal genau drauf achtet, der Bus fehlt. Der ist aber ganz vorne links, den schneidet man ab, da kann man die Tabelle ein bisschen größer machen. Und der Bus fehlt tatsächlich. Der ist mit Abstand das Verkehrsmittel, was am wenigsten CO2 verursacht. Ja. Und wir sind natürlich nicht komplett grün und wir verursachen nicht kein CO2, aber eben am wenigsten. Und pro Kopf gesehen, ein Bus braucht im Schnitt, selbst wenn es sich um einen Doppeldecker handelt, zwischen 25, 28 Liter Diesel, aber gerechnet auf im Schnitt, sagen wir mal, 40 Personen, da kann kein Auto mit.
1: Jetzt haben wir viel über Vorurteile zum Thema Busreisen gesprochen. Marco, was sind denn deiner Meinung nach die drei wichtigsten Vorteile?
2: Oh, also drei. Ich kann dir 30 aufzählen.
1: Ich mir.
2: Ich guck mal, ob ich drei rausfinde. Der Komfort in einem gescheiten 5-Sterne-Reisebus, in dem Fall in einem Bistrobus, ist unschlagbar mit allen anderen Verkehrsmitteln. Bei einem Flieger ist es ja tatsächlich nur die Anreise. Ich zahle ein Vermögen dafür. Bei uns kriegst du da schon eine ganze Reise komplett dafür.
1: Ja.
2: Das ist halt, auch wenn du dann die ganzen Tage unterwegs bist, dieser Reisekomfort, jetzt möchte ich das Wort Stau nicht erwähnen, das ist mehr so ein Urlaubskiller, aber wenn Stau, dann bitte doch in einem bequemen Bus, wo ich dann auch sagen kann, na komm, ich gehe auf eine Toilette und ich trinke noch 3 Fläschchen Wein oder Bier oder Wasser oder Tee,
1: direkt, ja.
2: 3 Flaschen Sekt, natürlich, weil die Toilette ist ja mit an Bord, also ohne Panik, ohne Angst, und ich hatte das die Tage in einem Gespräch, wo dann eine Kundin die andere gefragt hat, wie weit ist es eigentlich noch zum Ziel? Und die hat mit der Schulter gezuckt. Egal. Ja, wir werden ja, das ist so schön. Einfach egal. Ich werde ja gefahren. Ich habe einen Chauffeur und ich muss nicht auf die Uhr gucken und wie lange haben wir noch. Und also ein Riesenvorteil, dieses völlig unbeschwerte Reisen, weil da sitzt ja einer im Bus, Reiseleiter, Stewardess, wer auch immer, die sagt, okay, jetzt sind wir da, jetzt gehen wir essen. Das ist kein betreutes Reisen, ne? Also das muss man sich abschminken. Das sind ja alles, wir haben ja nicht mehr den klassischen Buskunden Ü70. Ne? Also wir sind, wir haben schon teilweise eine 5 vorne stehen, je nach Reiseziel bei den Reisegästen, wenn es Aktivreisen sind, noch jünger, wenn es Musical-Städtetouren sind, natürlich auch jünger, die mit uns nach Dublin, nach London reisen, nach Paris, nach wohin auch immer, wird das Publikum immer jünger, die das eben auch zu schätzen wissen. Und ja, auch ein Vorteil, ne? Also diese Fahren in Gruppen oder in Grüppchen, wenn du mit Freunden fahren willst, die dann, wir kommen viel auf Neukunden über unsere Reisen so zur Adventszeit, wo dann viele mal einen Ausflug machen, 3-4 Tage zum Advent nach Prag oder Dresden, Striezelmarkt, solche Geschichten, wo man sagt, ja komm, da fahren wir mal mit dem Bus und es ist Winter und ich packe mir das eigene Auto nicht an im Winter, das tun wir uns nicht an, dann fahren wir halt mal mit dem Bus und
1: wenn es sein muss,
2: ne, und dann nehmen wir das mal auf uns, und ich glaube, nach der ersten Stunde merken dann schon viele, Mensch, das ist bequem. Und gerade im Grüppchen, hey, ich kann zusammensitzen und wir sehen uns nicht erst vor Ort oder müssen keine Autos aufteilen und haben damit alles nichts zu tun. Also auch das ist ein großer Vorteil. Pauschalreise, auch so ein Stichwort, ist ja nicht ganz von der Hand zu weisen. Viele haben es dann schmerzhaft gemerkt, wenn solche Dinge kommen wie, klar, Ausnahmesituation Corona, wo dann jeder, der einen Flug gebucht hat und sich dann übers Internet schnell sein Hotel, über Booking oder wo auch immer dazu gebucht hat, der war erstmal alles los. Wir mit der Pauschalreise sind als Veranstalter für alles haftbar. Ja, für uns natürlich eine ganz große Herausforderung, die wir haben. Wenn du als Gast mit dabei bist und es passt irgendwas nicht, sind wir immer als Veranstalter der für Ansprechpartner ist, in dem Fall auch haftbar oder was auch immer. Das heißt, auch mit einer Reisepreissicherung, dein Reisepreis ist, wenn du zahlst und buchst bei uns eine hochwertige Reise, 2000 Euro als Beispiel, dann ist dein Reisebetrag über eine Insolvenzversicherung, so nennen wir es, abgesichert. Was bei einer Nicht-Pauschalreise, wenn du deinen Flug buchst, ja, und das Hotel geht Konkurs, dann bist du das Geld los und dein Flug, den erstattet dir keiner zurück, weil die Airline interessiert das nicht. Ne? Und da sind unsere Gäste, eigentlich jeder Busreisegast, gegen abgesichert. Das ist eine gesetzliche Vorgabe. Also Pauschalreise hat wahnsinnig viele Vorteile gegenüber der Individualbuchung.
1: Dann waren das jetzt bestimmt 3 Vorteile, vielleicht gefühlt mehr.
2: Ja, noch ein paar habe ich noch nebenbei verpackt. Ja.
1: Habe ich gemerkt, aber macht gar nichts. Marco, vielleicht kurze Antwort, wenn ich mich jetzt komplett abgeholt fühle von dem, was du gesagt hast und vielleicht du mich komplett überzeugt hast mit all dem. Wo bekomme ich Informationen über euer Reiseangebot, über das Thema Busreisen, aber auch über alles, was ihr sonst so anbietet?
2: Ja, einmal klassisch. So wie früher bei den Busreisen gibt's bei uns auch noch einen Katalog, der ist einfach nicht wegzudenken. Wir haben einen schönen Reisekatalog mit fast 400 Seiten, also das ist kein Apothekenheftchen, sondern das ist schon ein hochwertiges Reiseprospekt mit allerlei Informationen zum Bus, zur Reise selbst, zur Abwicklung bei uns. Das Ganze gibt's natürlich logischerweise im Internet. Wir haben eine tolle Webseite, interaktive, wo man auch Filmchen sieht, wo auch YouTube-Filme hinterlegt sind, wo man logischerweise auch dann mal in den Bus reingucken kann, wo man auch mal so ein 360 360-Grad Blick in den Bus reinwerfen kann, wo man einfach mal schon mal ja Lust wandelt, ne, durch den Bus und sich vielleicht seinen Sitzplatz raussucht und dann merkt, huch, das ist ja wirklich anders wie früher. Und wir haben zum Beispiel Glasdächer in allen Bussen. Also dieses Gefühl, wo man vor 30 Jahren einer gesagt hat, also ich muss dabei erwähnen, wir haben schon seit 1991 Bistrobusse. Ja, also wir sind da jetzt nicht irgendwie so auf eine neue Idee gekommen, sondern machen das seit über 30 Jahren mit den Bistrobussen und haben da wahnsinnig viel Erfahrung und haben mit ausschließlich zweistöckigen Bussen das Ganze gemacht und haben eine riesige Flotte davon mit diesen 5-Sterne-Bistrobussen. Und die Gäste, die einmal mitgefahren sind, akzeptieren tatsächlich nichts anderes mehr. Das ist weder eng noch unbequem. Wir haben zum Beispiel über die komplette Länge des Daches oben ein Glasdach. Du hast wahnsinnig viel Glas, du hast einen ganz tollen Ausblick und die Ruhe auf, ja, das Fahrzeug ist 4 Meter hoch. Früher hieß das auch wieder so ein Vorurteil. Ich komme nochmal auf eins, sorry. Ja, die Dinger schwanken ja. Ja. Nein, natürlich schwanken die Busse nicht mehr. Heute ist auch ein normaler Reisebus, ein einstöckiger Reisebus schon 3,98 Meter, der ist 2 Zentimeter niedriger. Also man hat keine Chance mehr, es sei denn, man fährt Linienbus, in einen niedrigen Bus einzusteigen. Und das ist halt bei uns eben auch gegeben, da schwankt natürlich nichts. Das kann man sich bei uns auf der Webseite alles anschauen. Wer möchte, ist herzlich eingeladen, uns im Betrieb zu besuchen, weil nichts ist besser wie anfassen. Es gibt Reisemessen, wo wir ausstellen, es gibt Veranstaltungen, wo wir sind und wir machen jedes Jahr auch schon verschiedene Infoveranstaltungen, Reiseveranstaltungen, Infotage zu verschiedenen Reisen, wo wir nach Möglichkeit auch einen Bus vor die Tür stellen. Und wer jetzt sagt, da ich will da jetzt einfach mal gucken, ich will mal Probe sitzen, das glaube ich alles nicht so bequem, kann das gar nicht sein. Ja, da gibt es dann Leute, die sagen, ich bin 2 Meter, ich stoße doch überall an. Dann laden wir herzlich ein zum Probesitzen bei uns. Einfach anrufen, wann so ein Fahrzeug da ist. Die sind naturgemäß natürlich in ganz Europa unterwegs, aber kommen auch irgendwann mal heim. Und dann darf jeder gerne vorbeikommen zum Probesitzen.
1: Also auch ein tolles Angebot. Ich sage vielen lieben Dank fürs Gespräch. Danke an Marco Schui, den Geschäftsführer von Schui Reisen.
2: Gerne.
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4: Ich bin Katrin Müller. US-Präsident Donald Trump hat für heute ein Abkommen im Irankrieg angekündigt. Weitere Angaben machte er aber nicht. Trump wird heute 80 Jahre alt. Sein Geburtstag soll ein Fest der Superlative werden, mit Käfigkämpfen vor dem Weißen Haus und viel Zirkus in der US-Hauptstadt.
5: Trump will Land und Leute mit knallharten Kämpfen in Käfigen begeistern, direkt am Weißen Haus. Männerkult und Gewaltspektakel als schrille Ablenkung von den vielen politischen Problemen und als Höhepunkt seiner Geburtstagsfeier. Seit Wochen wird am Weißen Haus eine Gladiatorenarena gebaut, in der die Kampfshow über die Bühne gehen soll. 4.000 geladene Gäste sitzen direkt im Käfig, zigtausende sollen auf Leinwänden zugucken. Kostenpunkt 60 Millionen Dollar. Aus den USA, Tina Eck.
4: Ökostromtarife werden beim Wechsel des Stromanbieters immer beliebter. Im laufenden Jahr entfielen mehr als 80% aller über die Plattform von Verivox abgeschlossenen Stromverträge auf Tarife mit 100% erneuerbaren Energien. Das geht aus einer Auswertung hervor, die den Zeitungen der Funke Mediengruppe vorliegt. Das sei der höchste bislang gemessene Wert. Häufig seien Ökostromtarife inzwischen auch die günstigste Option für Verbraucher, hieß es. Mit 6 Wochen Verspätung ist die Bahnstrecke Hamburg-Berlin wieder ans Netz gegangen. Der erste Fernverkehrszug fuhr mit kleiner Verspätung um 5.36 Uhr vom Hamburger Hauptbahnhof Richtung Berlin ab. Schon gestern Abend seien Züge des Güterverkehrs auf der frisch sanierten Strecke gestartet, hieß es. Zum Fußball. Am Abend wird es ernst für die deutsche Mannschaft. Das Team von Bundestrainer Julian Nagelsmann trifft um 19 Uhr im ersten WM-Gruppenspiel auf Curaçao. Alles andere als ein klarer Sieg wäre eine Überraschung. Aber gerade das könnte Curaçao auch gefährlich machen, sagt Bundestrainer Nagelsmann.
6: Das ist so ein bisschen so eine DFB-Pokal- oder Pokalsituation. David Goliath, die Geschichten gibt es im Fußball immer wieder, weil insgesamt wenig Tore fallen und auch Teams, die jetzt das erste Mal eine WM spielen, trotzdem gefährlich sein können, können ja frei von der Seele weg spielen und recht unbeschwert in dieses Turnier gehen, ohne viel Druck. Und das macht den Gegner immer gefährlich.
4: Und noch der Blick auf die Ergebnisse. Die Türkei hat ihren WM-Start nach 24 Jahren verpatzt und gegen Australien überraschend eine Niederlage kassiert. In Vancouver verlor der große Favorit 0:2. Brasilien trennte sich von Marokko 1:1. Die Schweiz kam gegen den krassen Außenseiter Katar ebenfalls nicht über ein 1:1 hinaus. Und Schottland setzte sich gegen Haiti mit 1:0 durch.
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8: Schön, dass ihr dabei seid. In unserer Show geht's um traumhafte Strandurlaube, Kulturreisen, Wellnessurlaube und auch schöne Wander- und Fahrradrouten. Und natürlich kommen auch die kulinarischen Genüsse nicht zu kurz. Alles, was zu einer bunten Reiseshow im Grunde genommen dazugehört. Ihr hört Hin und Weg auf eurem Lieblingssender. Ich bin Heiko Gille, euer Moderator. Und wir checken jetzt am besten schon mal direkt gemeinsam ein.
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Ich begrüße euch zu einer neuen Ausgabe unserer Hin und Weg Reiseshow, ihr Lieben. Und zwar geht es auf in eine Region voller Natur, Geschichte und alpiner Glücksmomente. Es geht ins Berchtesgadener Land in dieser Sendung. Und wenn wir vom Berchtesgadener Land sprechen, ja dann von einer der beeindruckendsten und zugleich idyllischsten Regionen Deutschlands. Eingebettet in die majestätischen Alpen ganz im Südosten Bayerns ist das Berchtesgadener Land nämlich ein wahres Naturparadies mit einer tief verwurzelten Geschichte, die an jeder Ecke spürbar ist. Die Region rund um die gleichnamige Stadt Berchtesgaden lockt mit einer einzigartigen Mischung aus alpiner Frische, beeindruckenden Gipfeln, kristallklaren Seen und herzlicher Gastfreundschaft. Ja, schon die Anreise in die Region ist ein Erlebnis für sich, kann ich euch sagen. Ob mit dem Auto, über die gut ausgebauten Straßen, durch malerische Täler,

aber auch für Abenteurer und Entdecker bereitsteht. Die Anreise ist die Brücke zu einem Urlaub, der den Alltag vergessen lässt. Und genau das macht die Region auch so besonders. Und deswegen ist sie auch Thema in unserer heutigen Ausgabe unserer Reiseshow Hin und Weg.

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Schön, dass ihr dabei seid, ihr Lieben. Ihr hört hin und weg die Reiseshow auf eurem Lieblingssender und ich hoffe, ihr habt jetzt schon ein kleines bisschen Fernweh bekommen oder zumindest Lust, euch mal wieder intensiver mit dem Thema Urlaub zu beschäftigen. Denn egal, ob es am Ende die große Fernreise wird oder ein paar Tage Auszeit zwischendurch, oft sind es ja auch genau diese Momente, in denen man merkt, wie gut es tut, einfach mal runterzukommen, neue Eindrücke zu sammeln, andere Landschaften zu sehen, vielleicht auch andere Menschen zu treffen und dabei ganz automatisch ein bisschen Abstand vom Alltag zu gewinnen. Wir versuchen euch hier genau dafür Ideen mitzugeben. Ganz entspannt, ohne Druck, einfach als Inspiration. Und im nächsten Abschnitt schauen wir uns das Ganze auch nochmal aus einer ganz neuen Perspektive an, gehen noch ein Stück weiter ins Detail und nehmen euch weiter mit auf diese kleine Reise. Also ihr Lieben, bleibt dran, es lohnt sich.

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2: Wir helfen euch und eurer Familie, den perfekten Urlaub zu planen und erkunden für euch die schönsten Orte weltweit, in Europa und Deutschland, alles hier in unserer Reiseshow. Vielleicht ist unser heutiges Thema ja auch genau das Richtige für euch und ihr findet schon euer nächstes Traumziel. Schön, dass ihr uns eingeschaltet habt. Ich bin Heiko Gille und helfe euch schon mal bei der Suche.
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0: In dieser Woche sind wir in einer Region, die euch ins Staunen versetzen wird, und zwar im Berchtesgadener Land. Ja, und die Natur ist ja auch der unbestrittene Star im Berchtesgadener Land. Hier regiert nämlich die Alpenkulisse, die mit ihren schroffen Gipfeln, tiefen Tälern und dichten Wäldern zu jeder Jahreszeit ein wirklich spektakulärer Anblick ist. Das Highlight ist natürlich der Nationalpark Berchtesgaden, Deutschlands einziger Alpen-Nationalpark, der sich mit rund 210 Quadratkilometern Natur pur präsentiert. Wanderer, Naturliebhaber und Fotografen kommen hier voll auf ihre Kosten mit traumhaften Panoramen und vielfältiger Tierwelt. Besonders berühmt ist der Königssee, ein smaragdgrüner Gebirgssee, der von steilen Felswänden umrahmt wird. Eine Bootsfahrt über den klaren See ist ein absolutes Muss, wenn ihr da seid. Man gleitet nahezu geräuschlos über das Wasser, während die Stille nur von den Rufen der Eisvögel und dem Echo der Berge unterbrochen wird. Die Wallfahrtskirche St. Bartholomä, die sich malerisch am Seeufer zeigt, ist eines der schönsten Fotomotive der Region. Ja, und wer es sportlich mag, kann in den umliegenden Bergen wandern gehen, klettern gehen oder mit dem Mountainbike auf Tour gehen. Da gibt's ganz viele Möglichkeiten. Ja, und für weniger erfahrene Wanderer bieten sich die breiten Wege rund um den See oder zum malerischen Obersee an, der ebenfalls im Nationalpark liegt und von einer unberührten Landschaft umgeben ist. Es ist wirklich wunderschön hier im Berchtesgadener Land.
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Möchtet ihr mal den Himmel auf Erden erleben, dann seid ihr richtig in dieser Ausgabe unserer Hin und Weg Reiseshow, ihr Lieben, denn es geht nach Berchtesgaden. Und das ist selbst nicht nur der Ausgangspunkt für Naturerlebnisse, sondern auch ein Ort mit viel Geschichte und bayerischem Charme. Die Stadt lädt mit ihren historischen Gebäuden wie dem ehemaligen Kloster Berchtesgaden zum Flanieren und Entdecken ein. Und wer sich für Geschichte interessiert, sollte das Dokumentationszentrum Obersalzberg nicht verpassen. Hier erfährt man Wissenswertes über die NS-Zeit und die Rolle der Region. Unweit von Berchtesgaden liegt nämlich auch die Gemeinde Bad Reichenhall, berühmt für ihre heilklimatischen Kuranlagen und die malerische Fußgängerzone mit ihren prächtigen Arkaden. Ein entspannter Bummel durch die Stadt kombiniert mit einem Besuch der Sohletherme ist hier pure Erholung. Nicht weit entfernt von Berchtesgaden, rund 7 Kilometer etwa, liegt auch die Salzburger Altstadt. Ja, ein Abstecher über die Grenze nach Österreich ist da ein echtes Highlight und sehr zu empfehlen. Solltet ihr unbedingt machen, wenn ihr einmal in der Kante unterwegs seid. Die barocke Architektur, die Festung Hohensalzburg und die lebendige Kulturszene machen Salzburg zu einem lohnenswerten Tagesausflug. Entdeckt die Region Berchtesgaden mit uns hier in der Reiseshow Hin und Weg.

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1: Ich bin Katrin Müller. US-Präsident Donald Trump hat für heute ein Abkommen im Iran-Krieg angekündigt. Er machte allerdings keine Angaben dazu, wie und wo die Vereinbarung unterzeichnet werden soll.
2: Eine erste Übereinkunft mit dem Iran unterzeichnet heute an seinem 80. Geburtstag. Das hat US-Präsident Trump in Aussicht gestellt. Auch Pakistan spricht davon, das Rahmenabkommen soll elektronisch unterzeichnet werden, heißt es von dem Vermittler. Doch worum geht es eigentlich? Das Abkommen soll dazu führen, dass die Straße von Hormuz wieder geöffnet wird. Laut US-Medien soll es die Waffenruhe um 60 Tage verlängern. Ein Zeitrahmen, in dem es dann vertiefte Gespräche geben soll, etwa über das iranische Atomprogramm. Aus Washington, Franziska Spieker.
1: Die Schweizer stimmen heute über eine Obergrenze für die Bevölkerung ab. Die wählerstärkste Partei, die SVP, will die Zuwanderung begrenzen. Die Bevölkerungszahl soll bis 2050 bei 10 Millionen Einwohnern gedeckelt werden. Zurzeit leben etwa 9 Millionen Menschen in der Schweiz, darunter 340.000 Deutsche. Wird die Initiative angenommen, müsste ab 9,5 Millionen Einwohnern die Asylvergabe unter Familiennachzug eingeschränkt werden. Mit 6 Wochen Verspätung ist die Bahnstrecke Hamburg-Berlin wieder ans Netz gegangen. Der erste Fernverkehrszug fuhr mit kleiner Verspätung um 5.36 Uhr vom Hamburger Hauptbahnhof Richtung Berlin ab. Schon gestern Abend seien Züge des Güterverkehrs auf der frisch sanierten Strecke gestartet, hieß es. Zum Fußball. Am Abend wird es ernst für die deutsche Mannschaft. Das Team von Bundestrainer Julian Nagelsmann trifft um 19 Uhr im ersten WM-Gruppenspiel auf Curaçao. Alles andere als ein klarer Sieg wäre eine Überraschung. Aber gerade das könnte Curaçao auch gefährlich machen, sagt Bundestrainer Nagelsmann.
3: Curaçao ist eine Mannschaft, die natürlich nicht als Favorit in der Gruppe ins Turnier geht, aber auch nicht als Favorit im Turnier, und das macht sie schon gefährlich. Das ist so ein bisschen so eine DFB-Pokal- oder Pokalsituation. David Goliath, die Geschichten gibt es im Fußball immer wieder, weil insgesamt wenig Tore fallen und auch Teams, die jetzt das erste Mal eine WM spielen, trotzdem gefährlich sein können.
1: Und noch der Blick auf die Ergebnisse. Die Türkei hat ihren WM-Start nach 24 Jahren verpatzt und gegen Australien überraschend eine Niederlage kassiert. In Vancouver verlor der große Favorit 0:2. Brasilien trennte sich von Marokko 1:1. Die Schweiz kam gegen den krassen Außenseiter Katar ebenfalls nicht über ein 1:1 hinaus. Und Schottland setzte sich gegen Haiti mit 1:0 durch.
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4: Urlaub erleben, einfach mal abschalten vom Alltag, das kann so vieles sein. Ob Erholungsurlaub am Strand, Aktivurlaub mit Sport oder tolle Tipps zum Wandern und Radfahren. Urlaub kann vielseitig sein und immer individuell. Und vielleicht bekommt ihr ja heute auch schon den ein oder anderen Tipp hier bei uns. Also bleibt dran und sucht euch schon mal einen Reisetermin aus, denn bald geht's ja los. Ich bin Heiko Gille und freue mich, euch durch diese Sendung zu begleiten.
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Hier in der Reiseschau hin und weg wollen wir natürlich auch die kulinarischen Genüsse nicht zu kurz kommen lassen, ihr Lieben. Und was wäre ein Urlaub in Bayern ohne zukünftige Schmankerl? Wir sind im Berchtesgadener Land und da geht's kulinarisch ordentlich zur Sache. Herzhaft, bodenständig und mit viel Liebe zubereitet. Ob frisch gebackenes Bauernbrot, würziger Käse aus den Bergen oder ein deftiger Schweinsbraten mit Knödeln, hier kommen Feinschmecker definitiv auf ihre Kosten. Ein absolutes Muss ist die Brotzeit, die man in einer der vielen gemütlichen Almhütten oder Wirtshäuser

Schön, dass ihr dabei seid, ihr Lieben. Ihr hört unsere Reiseshow hin und weg und wir nehmen euch ja hier regelmäßig mit auf kleine und große Reisen. Mal geht's in ferne Länder, mal bleiben wir ganz bewusst in Europa oder sogar direkt vor der eigenen Haustür. Und genau das macht ja das Reisen auch so spannend, ja? Es gibt immer wieder neue Orte zu entdecken, neue Perspektiven einzunehmen und manchmal reicht auch schon ein kleines bisschen Inspiration, um den nächsten Urlaub im Kopf zu planen. Vielleicht seid ihr ja auch gerade unterwegs, sitzt im Auto oder entspannt zu Hause auf der Couch und lasst euch einfach treiben. Und genau dafür ist diese Sendung gemacht. Ein bisschen abschalten, ein bisschen träumen, ein bisschen runterkommen und vielleicht auch schon mal die ersten Ideen sammeln. Und gleich geht's weiter mit neuen Eindrücken, spannenden Geschichten und vielleicht auch genau dem Reiseziel, das euch schon bald nicht mehr loslässt. Also bleibt gerne dran.

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2: Wir helfen euch, das perfekte Urlaubsziel zu finden. Damit eurem Traumurlaub auch nichts mehr im Wege steht, in unserer Show erfahrt ihr alles über beliebte Fernreiseziele und schöne Urlaube direkt vor der eigenen Haustür. Ich bin Heiko Gille, gebe euch Tipps, aber verreisen müsst ihr schon selbst. Schön, dass ihr dabei seid.
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Falls ihr euch fragt, wo sind sie denn heute in Hin und Weg, die Reiseshow auf eurem Lieblingsradiosender? Wir sind im Berchtesgadener Land. Ist ein Eldorado für Outdoor-Fans, kann ich euch sagen. Ja, ein Highlight ist zum Beispiel die Jännerbahn. Eine Seilbahn, die Besucher bequem auf den Gipfel des Jänners bringt. Von dort aus habt ihr einen spektakulären Blick über den Königssee und die umliegenden Berge. Im Winter locken die Skipisten, im Sommer sind Wanderwege und Klettersteige das Ziel. Auch nicht zu unterschätzen der mächtige Watzmann mit 2713 Metern, der höchste Berg der Region, ist ein Muss für ambitionierte Bergsteiger. Aber auch für Familien gibt es viele kinderfreundliche Wanderungen, zum Beispiel zur Almbachklamm, einer beeindruckenden Schlucht mit Wasserfällen und Holzstegen. Und wer es lieber ruhiger mag, kann eine gemütliche Radtour entlang der Berchtesgadener Arche unternehmen oder im Sommer die Seen zum Schwimmen und Bootsfahren nutzen. Also es gibt da ganz viele unterschiedliche Möglichkeiten. Für Abenteurer gibt es auch noch Canyoning, Paragliding oder geführte Bergtouren. Hier wird euch garantiert nicht langweilig. Kommt ins Berchtesgadener Land, ihr Lieben.

Das Berchtesgadener Land lädt uns ein in dieser Ausgabe unserer Reiseshow Hin und Weg. Und von unserem beschaulichen Wiesbaden aus, ihr Lieben, kommt ihr natürlich wunderbar ins majestätische Berchtesgadener Land. Das ist überhaupt kein Problem, denn wer mit dem Auto anreist, genießt eine Strecke, die sich schon direkt wie Urlaub anfühlt. Über Nürnberg und München, vorbei am Chiemsee und an der Alpenkulisse seid ihr in 5 bis 6 Stunden am Ziel. Noch entspannter ist die Anreise ganz einfach mit der Bahn. Ja, einsteigen in Wiesbaden, umsteigen in München oder Salzburg und schon geht's dann auch mit der Regionalbahn weiter nach Berchtesgaden. Und vor Ort ist alles ganz bequem, mit Bus, Fahrrad oder zu Fuß zu erkunden. Ganz ohne Stress, dafür mit jeder Menge Aussicht. Perfekt für alle, die tief durchatmen und den Bergen mal ganz nah sein wollen. Lasst euch das nicht entgehen und genießt die Reise ins Berchtesgadener Land.

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1: Ich bin Katrin Müller. In den Bemühungen um ein Ende des Iran-Kriegs ist nach Angaben von US-Präsident Donald Trump für heute die Unterzeichnung einer Vereinbarung geplant. Unmittelbar danach solle die Straße von Hormuz wieder geöffnet werden, schrieb er auf seiner Plattform Truth Social. Zuletzt hatten sich die Zeichen auf eine mögliche baldige Einigung auf ein Rahmenabkommen schon verdichtet. Heute stimmt die Schweiz über eine Begrenzung der Migration ab. Die rechte Partei SVP will verhindern, dass die Bevölkerungszahl in der Schweiz durch Zuwanderung vor dem Jahr 2050 auf über 10 Millionen steigt. Zurzeit liegt sie bei etwas über 9 Millionen.
2: Die rechtskonservative Schweizerische Volkspartei versucht seit Jahren per Volksabstimmung die Zahl der Ausländer im Land zu begrenzen. Sehr erfolgreich war sie nicht. Dieses Mal ist die Sache neutraler formuliert. Es soll eine Bevölkerungsobergrenze von 10 Millionen geben. Bevor das erreicht ist, sollen Asyl- und Familiennachzug eingeschränkt werden und wenn das nicht reicht, auch die Freizügigkeit für Europäer. Dann wäre es auch für Deutsche deutlich schwerer, zum Leben und Arbeiten in die Schweiz zu ziehen. Aus Genf, Christiane Ulrich.
1: Mit 6 Wochen Verspätung ist die Bahnstrecke Hamburg-Berlin wieder ans Netz gegangen. Der erste Fernverkehrszug fuhr mit kleiner Verspätung am Morgen vom Hamburger Hauptbahnhof Richtung Berlin ab, wie die Deutsche Bahn mitteilte.
3: Es ist die wichtigste Direktverbindung im deutschen Bahnnetz. Von den Bauarbeiten waren rund 30.000 Fahrgäste betroffen, jeden Tag wohlgemerkt. Und das fast ein Jahr lang. So lange fuhren die Fernzüge einen gefühlt ewig langen Umweg. Über 3 Stunden dauerte die Fahrt. Die Regionalzüge fuhren oft nur Teilstrecken. Es gab auch einen Ersatzverkehr mit Bussen. Auf der 280 Kilometer langen Strecke wurden Gleise, Weichen und Signale ausgetauscht und 28 Bahnhöfe modernisiert mit neuen Toiletten, Wartehäuschen und Fahrradständern. Aus Berlin, Uli Reitinger.
1: Zum Fußball. Die Türkei hat ihr WM-Comeback nach 24 Jahren verpatzt und gegen Australien überraschend eine Niederlage kassiert. In Vancouver verlor der große Favorit 0:2. Brasilien trennte sich von Marokko 1:1. Die Schweiz kam gegen den krassen Außenseiter Katar ebenfalls nicht über ein 1:1 hinaus. Und Schottland setzte sich gegen Haiti mit 1:0 durch. Das deutsche Team startet dann heute Abend ins Turnier. Um 19 Uhr spielt die DFB-Auswahl in Houston gegen WM-Neuling Curaçao.
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0: Mein heutiger Gesprächspartner ist männlich. Name?
1: David M. Seil.
2: Alter?
1: Ich bin jetzt 47 Jahre alt.
2: Geburtsort?
1: Wiesbaden.
2: Dein Beruf?
1: Mordermittler.
2: Hast du Hobbys und wenn ja, welche?
1: Eine ganze Menge Sport. Ansonsten gerade sehr viel Lesen wieder. Und ja, ganz viel in der Natur sein. Das ist ein großes Hobby von mir. Und Sauna. Sauna ist auch ein Hobby. Wenn das ein Hobby ist, saunieren.
2: Ja. Ja, warum nicht? Also finde ich schon okay. Hast du sowas wie Lebensmotto?
1: Wow, Lebensmotto.
2: Also muss kein Spruch sein, aber kann auch ein Spruch sein. Manche haben das. Also ich hab's auch nicht. Also
1: mein neues Lebensmotto, würde ich sagen, seit einiger Zeit ist, kenne deine Grenzen.
2: Die Menschen, die mit dir zu tun haben, was meinst du, sagen die über dich? Was macht dich aus? Woran erkenne ich dich?
1: Ich bin definitiv zuverlässig. Ich bin höflich. Ich bin ein empathischer Typ, professionell, hochmotiviert und auch schnell zu motivieren.
2: Du bist ein echter Wiesbadener?
1: Ich bin echter Wiesbadener. Ich bin gebürtiger Wiesbadener, arbeite in Frankfurt, aber ja, beruflich immer schon in Frankfurt gewesen eigentlich und komme und wohne aber in Wiesbaden, aus Wiesbaden.
2: Also auch in Wiesbaden aufgewachsen so?
1: Richtig, ja, genau.
2: Darf ich fragen, in welcher Ecke?
1: Also meine Eltern wohnen immer noch in Wiesbaden-Breckenheim und mich hat es dann später nach Auringen verschlagen. Also das sind hier Vororte. Ich habe aber auch schon in der Innenstadt gewohnt. Ich war schon in der Yorkstraße.
0: David M. Seil ist mein Gesprächspartner.

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0: Wie bleiben wir in diesen Zeiten mental gesund? Das ist Thema hier im Gespräch mit David M. Seil. Er ist Mordermittler und er hat ein Buch darüber geschrieben, wie man trotz Mord und Totschlag mental gesund bleibt. Und jetzt kommt ja bei jedem die berufliche Belastung dazu, der Alltag. Aber wir haben ja auch diese Geschichte, dass wir immer mehr Krisen im Außen um uns herum haben und diese halt auch über alle möglichen Kanäle wahrnehmen und ja, die uns wahrscheinlich auch unter Stress setzen.
1: Und das ist das heutzutage, auch gerade im Social-Media-Bereich, ist natürlich auch diese Clickbait-Sachen, also irgendeine krass polarisierende Nachricht, die vielleicht auch Wut erzeugt, sehr, sehr wirkungsvoll für diejenigen, die das verbreiten. Und keiner stellt sich die Frage, was macht das eigentlich mit mir, wenn ich jeden Tag mit unglaublich aggressionserzeugenden oder angsterzeugenden Informationen zugeballert werde. Das ist natürlich, wirkt sich auf die gesamte Gesellschaft aus, wenn Angst ständig erzeugt wird und Negativnachrichten verbreitet werden. Deshalb ist es umso wichtiger, dass jeder Einzelne von sich überlegt, wie konsumiere ich das? Wie nehme ich das wahr? Und was mache ich mit diesen Informationen? Spielen die für mich persönlich tatsächlich eine Rolle? Oder ist irgendwas vielleicht in Zukunft, was ich nicht beeinflussen kann, auch in der Zukunft liegt, wo ich nichts verändern kann? Ein Thema, womit ich mich vielleicht gar nicht so tief beschäftigen muss, sondern vielleicht eher mal nach innen gucken, wie sieht mein aktuelles Leben aus? Was kann ich ändern, um es besser zu machen?
0: Und wir haben ja heute auch schon ein paar Sachen von dir gelernt. Es sind halt oft die einfachen Dinge vom Wandern in der Natur und vielleicht auch zu überlegen, brauche ich die Zigarette überhaupt?
1: Es sind manchmal ganz kleine Dinge, die man verändern muss, um ein wirklich besseres Leben zu führen. Und dann baut sich das eine auf das andere auf und dann darf man nur aufpassen, dass diejenigen, die noch nicht da sind, einen noch verstehen. Das merke ich manchmal, wenn ich mich sehr tief mit irgendwelchen Themen beschäftige, dass dann kommt so, okay, wovon redet der jetzt? Circle of Concern, Nervensystem. Das ist das Schwierige, noch so ranzubleiben. Ich habe es mit dem Buch versucht und hoffe eigentlich auch die richtigen Worte gefunden zu haben, dass jemand was mitnehmen kann davon.
2: Ja, ich glaube, dass du natürlich da, wo du herkommst, das, was du beruflich gemacht hast, ist es natürlich besonders, besonders stark, diese Botschaft. Und ich mache es jetzt mal aus unserem Gespräch. Es ist nicht normal, dass man Reizdarm hat. Es ist nicht normal, dass man andere nervöse Dinge hat, die einfach durch den Alltag kommen. Das sollten wir nicht als normal hinnehmen. Und immer, wenn sowas auftaucht, ja, vielleicht zu deinem Buch greifen oder zu anderen Dingen, um einfach zu gucken, dass man da rauskommt, weil wir sollten alle ein gutes Leben führen. Und das führen wir nur, wenn wir in unserer Mitte sind.
1: Und vorher sich damit schon befassen, dann bekommt man vielleicht gar kein Reizdarmsyndrom.
2: Das ist das Allerbeste, aber ich befürchte, dass ein Großteil der Menschheit leider so ein bisschen gestrickt ist, dass da schon das erste Zipperlein da sein muss, bis wir aufwachen und uns damit so Dingen beschäftigen. Aber wir können natürlich heute hier den ganz großen Appell senden. Es ist blöd, also wenn andere die Erfahrung gemacht haben, man muss nicht jeden Schmerz selbst erfahren. Man kann ihn auch von anderen lernen und dort sagen, pass mal auf, ich habe gesehen, wie es dem ging. Das muss ich nicht wiederholen.
1: Genau, das ist absolut richtig. Ja.
2: Ich danke dir für die Einblicke.
1: Sehr gerne.

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1: Ich bin Katrin Müller. Der vierte Tag bei der Fußball-Weltmeisterschaft hat es in sich. Gleich 5 Spiele in 4 Gruppen stehen heute auf dem Programm. Im Fokus steht die deutsche Nationalmannschaft. Zum Turniereinstand trifft das Team von Bundestrainer Julian Nagelsmann am Abend 19 Uhr in Houston auf WM-Neuling Curaçao. Die Kicker von der Karibikinsel gelten als krasser Außenseiter. Im Tor steht Manuel Neuer vor seinem ersten Länderspieleinsatz seit 2 Jahren. US-Präsident Donald Trump hat für heute ein Abkommen im Irankrieg angekündigt. Er machte allerdings keine weiteren Angaben dazu. Trump wird heute 80 Jahre alt. Sein Geburtstag soll ein Fest der Superlative werden. Mit Käfigkämpfen vor dem Weißen Haus und viel Zirkus in der US-Hauptstadt.
2: Trump will Land und Leute mit knallharten Kämpfen in Käfigen begeistern, direkt am Weißen Haus. Männerkult und Gewaltspektakel als schrille Ablenkung von den vielen politischen Problemen und als Höhepunkt seiner Geburtstagsfeier. Seit Wochen wird am Weißen Haus eine Gladiatorenarena gebaut, in der die Kampfshow über die Bühne gehen soll. 4000 geladene Gäste sitzen direkt im Käfig, zigtausende sollen auf Leinwänden zugucken. Kostenpunkt 60 Millionen Dollar. Trump mit 80 will Stärke demonstrieren, zeitgleich sind viele Proteste geplant. Aus den USA, Tina Eck.
1: Ökostromtarife werden beim Wechsel des Stromanbieters immer beliebter. Im laufenden Jahr entfielen mehr als 80% aller abgeschlossenen Stromverträge auf Tarife mit 100% erneuerbaren Energien. Der höchste bislang gemessene Wert. Das geht aus einer Auswertung des Vergleichsportals Verivox hervor.
3: Vor 5 Jahren lag der Anteil der Wechselkunden, die sich für Ökostrom entschieden, noch bei rund 68%. Seitdem ist die Nachfrage kontinuierlich gestiegen. Laut Verivox spielen dabei nicht nur Umwelt- und Klimaschutzaspekte eine Rolle. Häufig seien Ökostromtarife inzwischen auch die günstigste Option für Verbraucher. Ein 3-Personen-Haushalt mit einem Jahresverbrauch von 4000 Kilowattstunden kann durch den Wechsel in einen günstigen Ökostromtarif laut Verivox rund 400 Euro pro Jahr sparen. David Riemer, Nachrichtenredaktion.
1: Mit 6 Wochen Verspätung ist die Bahnstrecke Hamburg-Berlin wieder ans Netz gegangen. Der erste Fernverkehrszug fuhr mit kleiner Verspätung am frühen Morgen vom Hamburger Hauptbahnhof Richtung Berlin ab. Die Bahn rief Fahrgäste allerdings auf, sich vor der Reise über die genaue Abfahrtszeit zu informieren. Es könnte vereinzelt noch zu Verzögerungen kommen, hieß es.
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0: David M. Seil hat mir schon einiges über seinen Weg bei der Polizei verraten. Er ist mein Gesprächspartner.
1: Mal einen Schritt zurück machen, weil ich kann mir das nur so ungefähr ausmalen. Also Bereitschaftspolizei bedeutet, das sind die Menschen, die angerufen werden und dann raus müssen, wenn irgendwas passiert, oder?
2: Nee, Bereitschaftspolizei ist das, was man in den Nachrichten sieht, wenn Polizisten Helm und Stock und damals noch Schild tragen. Und das war zu der damaligen Zeit auch ein Wahljahr. Das heißt, da gab es viele Veranstaltungen, dann ist man bei Fußballspielen, bei Demonstrationen, also wirklich das Klassische, was man immer sieht bei großen Demonstrationen. Das ist die Bereitschaftspolizei, das habe ich da gemacht. Aber auch Objektschutz heißt das. Das heißt, vor Konsulaten stehen und aufpassen, dass da nichts passiert. Also alles eine Arbeit, die ich konnte mich auch da irgendwie zu motivieren, die mir aber letztlich nicht lange zugesagt hat. Deshalb habe ich dann auch diesen Wechsel gemacht.
1: Okay, dann habe ich jetzt gerade schon sowas gehört, dass das, was du gemacht hast, das sind ja Einblicke, die zum Glück die meisten von uns in ihrem Leben nicht bekommen.
2: Ja. Jetzt danach oder auch schon davor?
1: Also wahrscheinlich, also ich bin jetzt schon eigentlich bei deiner Arbeit in dem Moment, wenn du mit Mord zu tun hast, dann siehst du ja Sachen, die ja wir in der Regel zum Glück nicht sehen.
2: Ja, also ich glaube, es war schon so, dass ich bei der Polizei auch so ein bisschen das Extreme gesucht habe und hatte dann erste Berührungen auch mit Tod zumindest, nicht unbedingt direkt mit Tötungsdelikten, aber mit dem Blick, sage ich mal, ich nenne das jetzt so ein bisschen prosaisch, so Blick in den Abgrund. Also man sieht Dinge, die man als normaler Mensch, wenn man Glück hat, nur ein, zwei, dreimal im Leben wahrnimmt. Und mich hat das irgendwie fasziniert, weil ich aus einem komplett friedlichen Elternhaus komme. Ich hatte weder mit Tod noch mit Gewalt irgendwelche Vorerfahrungen. Und dann geht man als Polizeibeamter natürlich mit einer gewissen Aufgabe und einer Vorbereitung daran und man erlebt dann Dinge, die einfach außergewöhnlich sind. Und so habe ich dann auch während meiner Ausbildung zur Kriminalpolizei im Kriminaldauerdienst geblieben, ist wahrgenommen. Und das habe ich auch in dem Buch, ich sag mal, verarbeitet oder wiedergegeben, weil das auch sowas war, was zum einen Spuren hinterlassen hat, sonst könnte ich mich nicht so gut an diese Situation erinnern, zum anderen mich aber auch irgendwo fasziniert hat. Und dann habe ich gesagt, gut, diese Arbeit in diesem Bereich ist zum einen so wichtig. Also man hat direkt ein Gefühl dafür, dass das, was man tut, eben Sinn ergibt, dass das nicht irgendeine Tätigkeit ist, die irgendwie jeder machen kann, sondern schon was Spezielles. Und da schließt sich vielleicht so ein bisschen der Kreis von diesem Wunsch, zu einer Spezialeinheit zu gehen und dann später in diese für mich Elite der Kriminalpolizei zu wechseln als Mordermittler. Nicht, weil alle Mordermittler irgendwie die schlauesten und besten und tollsten sind, sondern eher, weil unser Anspruch der absolut höchste sein muss, weil unsere Verfahren führen eben, wenn es entsprechende Verfahren sind, ja auch zu einer lebenslangen Freiheitsstrafe. Da sind Schicksale, die da dranhängen, Angehörige, die natürlich erwarten, richtigerweise, dass der Staat alles tut, um Taten aufzuklären. Und da habe ich gesagt, da bin ich der Typ für, ich mache das, ich kann das und bin dann genau diesen Weg gegangen. Also erst diese, sag mal, Grundausbildung bei der Kriminalpolizei, Wohnungseinbruch, Diebstahl, alles gemacht, Bandenverfahren, spannende Verfahren gemacht, aber dann der nächste Schritt einfach, wo die Dinge passieren, die man üblicherweise nur aus dem Fernsehen kennt und die dann selbst zu erleben, auf eine ganz eigene Art natürlich, das hat mich begeistert und hat mich auch sehr erfüllt. Und das war auch, würde ich sagen, identitätsstiftend natürlich. Ja, auch wieder da zurückgehend, Schulversager, immer schon sportlich irgendwie so ein Typ, aber da kann man nicht viel mit anfangen. Und dann kommt man plötzlich in einen Beruf und man merkt, hier bin ich richtig gut, hier kann ich alles ausspielen, was ich kann. Das motiviert mich, das begeistert mich, das macht mir Spaß. Und dann ist das eben mehr und mehr auch natürlich zu einer Identität von mir selbst geworden, dieser Mordermittler. Ja.
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0: Es geht hier später im Gespräch über die Erkenntnisse eines Mordermittlers. Das ist David M. Seil, er ist mein Gesprächspartner. Und wir waren gerade in der Schulzeit und haben uns da über unsere Erfahrungen ausgetauscht.
1: Einmal ganz kurz den Blick da drauf. Schulversager darf man sein, man sollte halt im Leben nicht versagen.
2: Ja, total. Und wenn man was findet, was einen so begeistert, wofür man brennt, wie man ja auch so sagt, dann ist das unglaublich toll. Also das ist immer was, ich sage das auch meinen Söhnen, wenn die so fragen, was sie machen sollen, damit man halt viel Geld verdient oder so. Ich sage immer, wenn du was tust, was du wirklich liebst und was du so wichtig findest, dann ist das andere gar nicht so wichtig. Und ob du dann in der Schule versagt hast oder nicht, das spielt dann keine große Rolle mehr. Man muss allerdings natürlich einige Wege gegangen sein, um überhaupt dahin zu kommen. Ohne Abitur wäre ich nicht so zur Polizei gekommen beispielsweise. Daher, ja, bedingt leider das eine auf das andere.
1: Du hast gerade so einen schönen Satz gesagt, das, was wir nur aus dem Fernsehen kennen. Ist denn das, was wir aus dem Fernsehen kennen, hat es was mit deiner Arbeitsrealität überhaupt zu tun oder werden die Dinge eher verzerrt dargestellt?
2: Also ich würde mal sagen, es gibt sehr, sehr gute Formate, die Unterhaltung tatsächlich einigermaßen realistisch dann auch darstellen können. Aber ich würde auch sagen, also wenn ich sowas konsumiere, jetzt so ein Krimi, ich gucke jetzt nicht viele, aber wenn ich nicht sowas schaue, dann habe ich natürlich so ein Bild dafür, was für mich gar nicht geht. Also wenn es beispielsweise komplett soziopathische Ermittler sind, die mit niemandem zurechtkommen, da muss ich meistens lachen, weil das ist immer Teamarbeit, was wir machen. Also man kann noch so genial sein, man braucht sein Team. Wir sind so vielschichtig jetzt, wenn wir Ermittlungen tätigen, da kann nicht einer alles machen. Da braucht man ein funktionierendes Team. Und das ist zum Beispiel sowas, was oft zu kurz kommt, ist aber auch, würde ich sagen, sehr schwierig, sowas dann in 90 Minuten oder bei 3 Stunden, wie lange Filme heute auch gehen, wirklich reinzupacken. Es gibt hervorragende Sendungen, die ich manchmal auch empfehle, wo ich sage, das ist wirklich realistisch, wirkt auch realistisch und die sind oftmals vielleicht auch basierend auf realen Fällen oder auf realen Erfahrungen derjenigen, die die Drehbücher schreiben und der Rest ist einfach Unterhaltung. Da gibt es ja auch Dinge, das muss ich auch mal wieder sagen, die sind so brutal, die würde man auch einfach nicht in den Film packen, weil das überhaupt keinen Unterhaltungswert bietet. Ja, also wir sind ja immer interessiert an diesen äußerst kniffligen, spannenden Fällen. Also die meisten Tötungsdelikte sind nicht wahnsinnig knifflig. Da ist es wichtig, da professionell das gut zu ermitteln und aufzuarbeiten, um am Ende ein Urteil zu ermöglichen vor Gericht, was irgendwie der Wahrheit nahe kommt. Aber so diese krassen Puzzlefälle, die haben wir vielleicht dann 1-2 Mal im Jahr. Die sind natürlich besonders schön auch für Ermittler, um sich da wirklich, ich sage es mal, intellektuell auszutoben. Aber die meisten Fälle sind das natürlich nicht. Die meisten Fälle sind einfach Gewaltausbrüche. 2 Leute treffen sich, beide am besten noch betrunken, haben Streit, einer zieht ein Messer, der andere wird verletzt. Das ist ein klassisches versuchtes Tötungsdelikt, was wir zum Beispiel bearbeiten. Das ist natürlich fernab von dem, was man sich abends im Fernsehen angucken würde.
1: Naja, es ist, sag ich mal, auch unsere Medienrealität. Das sind einfach diese Meldungen, die morgens hier mitlaufen in den Polizeimeldungen. Das sind einfach genau diese Gewaltübergriffe, die dann einfach irgendwo passiert sind. Meistens in Verbindung mit Alkohol, Drogen oder sowas.
2: Richtig.
1: Oder ja, halt irgendwie Dinge passieren, ja. Die dann natürlich unschön sind, aber erstmal, sag ich mal, wahrscheinlich auch gar nicht so spektakulär für einen Ermittler.
2: Nee, also da wird genauso gearbeitet. Egal, was es geht. Manchmal sind auch diese kleinen Fälle sehr aufwendig. Also auch da der Arbeitsaufwand, den kann man ganz schwer immer so festlegen. Es gibt Fälle, da habe ich jahrelang dran gearbeitet. Andere Fälle waren relativ schnell erledigt, sage ich mal, oder ausermittelt, waren aber trotzdem extreme Fälle vielleicht. Ja. Deshalb ist das schwierig. Also ich habe selber Krimis geschrieben, da, ich sag mal, Protagonisten reinzubringen, mit denen man sich identifizieren kann, dann noch nicht zu groß das Ganze aufzubauen, dass man nicht einen Überblick verliert, wie viele Leute arbeiten bitte denn an so einem Fall. Das sind alles dann so Fragen, die muss sich natürlich ein Drehbuchregisseur auch überlegen. Und da finde ich das meistens nachvollziehbar, wie dann die Lösungen gefunden werden. Ja.
0: Gleich geht's weiter im Gespräch mit David M. Seil.

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1: Ich bin Katrin Müller. Am Abend wird's ernst für die deutsche Fußballnationalmannschaft. Das Team von Bundestrainer Julian Nagelsmann trifft im ersten WM-Spiel in Houston auf Curaçao. Alles andere als ein klarer Sieg wäre eine Überraschung.
2: Für den Bundestrainer und viele Spieler ist es die erste WM. Er verspüre Vorfreude und sei sehr ruhig, sagt Julian Nagelsmann. Curaçao kann zum perfekten Auftaktgegner werden, aber der Bundestrainer warnt. Im Kampf David gegen Goliath kann es wie im Pokal auch mal Überraschungen geben. Personell sieht's gut aus. Manuel Neuer wird im Tor stehen. Ansonsten werden wir wohl die Elf sehen, die schon beim Test gegen die USA begonnen hat. Die Bedingungen hier in Houston optimal. Das Footballstadion ist überdacht und klimatisiert. Aus Houston Thomas Bremser.
1: In den Bemühungen um ein Ende des Irankriegs ist nach Angaben von US-Präsident Donald Trump für heute die Unterzeichnung einer Vereinbarung geplant. Unmittelbar danach solle die Straße von Hormuz wieder geöffnet werden, schrieb er auf seiner Plattform Truth Social. Zuletzt hatten sich die Zeichen auf eine mögliche baldige Einigung auf ein Rahmenabkommen schon verdichtet. Mit 6 Wochen Verspätung ist die Bahnstrecke Hamburg-Berlin wieder ans Netz gegangen. Der erste Fernverkehrszug fuhr mit kleiner Verspätung am Morgen vom Hamburger Hauptbahnhof Richtung Berlin ab, wie die Deutsche Bahn mitteilte.
3: Es ist die wichtigste Direktverbindung im deutschen Bahnnetz. Von den Bauarbeiten waren rund 30.000 Fahrgäste betroffen, jeden Tag wohlgemerkt. Und das fast ein Jahr lang. So lange fuhren die Fernzüge einen gefühlt ewig langen Umweg. Über 3 Stunden dauerte die Fahrt. Die Regionalzüge fuhren oft nur Teilstrecken. Es gab auch einen Ersatzverkehr mit Bussen. Auf der 280 Kilometer langen Strecke wurden Gleise, Weichen und Signale ausgetauscht und 28 Bahnhöfe modernisiert mit neuen Toiletten, Wartehäuschen und Fahrradständern. Aus Berlin, Uli Reitinger.
1: Marmelade darf ab heute Marmelade heißen. Das sieht eine Verordnung des Bundesagrarministeriums vor, mit der eine EU-Richtlinie national umgesetzt wird. EU-Recht schrieb bisher vor, dass nur Produkte aus Zitrusfrüchten als Marmelade bezeichnet werden dürfen. Alles andere musste als Konfitüre etikettiert werden. Auch bei Honig gibt es ab heute eine Neuerung. Auf Gläsern und Etiketten müssen die Namen aller Ursprungsländer aufgeführt werden, wenn es mehrere sind.
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1: Wir sprechen über die Erkenntnisse eines Mordermittlers. David M. Seil ist mein Gesprächspartner.
2: Überlege gerade, weil ich mir, also man kann ja viele Dinge lernen. Ich überlege gerade, wie lernt man denn ermitteln?
3: Also das meiste lernt man tatsächlich on the job. Also man lernt von Ermittlern. Und es gibt natürlich gewisse Analyse-Tools, die genutzt werden, um irgendwas zu recherchieren. Also irgendwelche Softwarelösungen, die bedient werden müssen. Aber tatsächlich lernt man das einfach während des Berufs, weil ganz viel von dem, was man vielleicht so Ermittler nach, wie nennt man das, Intuition nennt, fußt einfach auf jahrelange Erfahrung. Also ich habe meistens ein gewisses Gefühl schon, was passiert ist, wenn mir ein Sachverhalt geschildert wird. Ich sage, okay, das und das passt irgendwie nicht und das ist so und so viel glaubwürdiger oder glaubhafter, weil ich das einfach schon so oft erlebt habe. Und dann baut sich sowas zusammen. Man muss dennoch irgendwie so immer die Scheuklappen weglassen, rechts und links gucken. Und dann in so einem Team, das ist es ja gerade, ist ja auch so eine Schwarmintelligenz da. Ja, man hat dann einen, der ist in einer ganz anderen Lebensrealität unterwegs als der andere. Ich habe zum Beispiel sehr junge Leute bei mir. Und dann setzt man sich zusammen und hat eigentlich immer so ein Brainstorming. Okay, was machen wir als nächstes? Was machen wir jetzt? Was können wir noch ermitteln? Und oftmals geht es einfach darum, Sachverhalte zu verifizieren. Also ein Zeuge sagt beispielsweise, ich habe um so und so viel Uhr aus dem Fenster geguckt und habe ein rotes Auto gesehen. Das könnte damit zusammenhängen. Und dann versuchen wir zum Beispiel festzustellen, war das mit der Uhrzeit wirklich möglich? Kann das sein? Konnte er das wahrnehmen? Also überprüfen wir eben Aussagen beispielsweise. Das ist eine klassische Ermittlertätigkeit. In meinem Buch spreche ich zum Beispiel von der sogenannten Nullhypothese. Also wir glauben nichts, wir bleiben skeptisch, bis wir es dann wirklich auch bewiesen haben, um das abzukürzen. Weil wir immer, wenn wir uns zu schnell festlegen, natürlich dann wieder uns irgendwie angreifbar machen, vielleicht später vor Gericht. Also eigentlich ist es relativ simpel, aber oft sehr aufwendig und auch intellektuell herausfordernd. Wir versuchen, die Wahrheit zu ermitteln. Das geht über Beweise, über Zeugen, über Videos, über Daten. Das wird alles zusammengefasst und muss dann auch für das Gericht anschaulich dargestellt werden. Also es ist eine sehr komplexe Arbeit und ist aber unglaublich interessant und natürlich auch sinnstiftend. Wenn ich zum Beispiel am Wochenende angerufen wurde, dann ging es eben auch um irgendwas. Das war schon, da ist was Wichtiges passiert. Und dann kommt man eben auch als Spezialist an den Tatort und kann mit seiner Expertise da vielleicht auch entscheidend dazu beitragen, dass dieser Fall dann geklärt wird, ja.
2: Naja, und das ist ja elementar, weil wir sehen ja, dass so eine Demokratie letztendlich ja auch auf der Rechtsstaatlichkeit fußt, ne? Das heißt, wenn die nicht funktioniert, wenn die nicht intakt ist, dann wackelt halt das ganze System. Deswegen ist das wichtig, dass da sehr sauber und ordentlich gearbeitet wird.
3: Ja, ich habe ein schönes Beispiel aus der jetzt jüngsten Vergangenheit. Das ist gerade durch die Presse gegangen auch. Es gab ja dieses Main-Mädchen, so nannte man das damals. Junges Mädchen, was 2001 tot aus dem Main gezogen wurde. Und das ging damals durch Aktenzeichen XY. Ich war selbst 2009 wegen des Falls auch da. Und jetzt hat das Landeskriminalamt nicht nur ihre Identität festgestellt, sondern auch den Tatverdächtigen festnehmen können. Und das zeigt einfach, nach 25 Jahren sind die Behörden und die Strafverfolgung immer noch da. Also man kann sich darauf verlassen, dass der Staat nicht einfach irgendwie dann die Hände in die Tasche steckt und sagt, es ist jetzt ewig her, es fragt keiner nach. Wir wussten ja nicht mal, wer das Mädchen war. Das sind alles Dinge. Man sieht, der Staat funktioniert da. Und der funktioniert auch in solchen Fällen ganz besonders gut. Und das macht einen dann auch stolz, Teil des Ganzen zu sein. Ja.
1: Gleich geht's weiter im Gespräch mit David M. Seil.

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0: David M. Seil aus Wiesbaden ist mein Gesprächspartner. Wir sprechen unter anderem über die Erkenntnisse eines Mordermittlers.
1: Lass uns gerade noch auf Zeugen eingehen, weil das finde ich sehr spannend, wenn man selbst auch schon mal vor Gericht war. Da muss man sich ja selbst manchmal prüfen, wie man denkt, dass Dinge waren. Und wenn du dann aber drauf schaust, merkst du, nee, kann eigentlich gar nicht so gewesen sein. Also Zeugen ist, und das ist ja gar nicht böswillig, sondern das ist halt auch die Erinnerung, die uns da manchmal einen Streich spielt.
2: Absolut. Und da sind wir Polizeibeamte ja genauso. Deshalb schreiben wir alles auf. Deshalb machen wir Vernehmungen mit Tonband und mit Video. Weil unsere direkte Wahrnehmung alleine schon ist ja manchmal fehlerhaft, ja. Und dann ist das Aufgeschriebene schon mal ein Sicherheitsfaktor. Und wenn man dann als Zeuge ganz plötzlich in eine Situation gerät, die man nie geraten wollte und an die man sich auch am liebsten gar nicht erinnert und die Polizei möchte das dann alles wissen, das ist immer eine Herausforderung. Und dann ist eben auch unsere Aufgabe zu überprüfen, wie viel davon können wir denn beweisen. Was ich eingangs gesagt hatte, dieses Gucken aus dem Fenster, rotes Auto, da fragen wir vielleicht auch, sind da Videoüberwachungen in der Nähe? Und fragen vielleicht auch den Zeugen, was lief denn gerade hinter ihnen im Fernsehen für ein Programm, um zu wissen, ob das von der Uhrzeit stimmen kann. Also wir haben dann viele Methoden, um etwas zu verifizieren. Und das ist eben auch so eine unserer Hauptaufgaben. Auch natürlich für die Zeugen, vielleicht auch Geschädigten, Opfer, wie Aussagen, vielleicht auch für den Beschuldigten. Wir ermitteln ja auch durchaus entlastend, zu überprüfen, was kann denn gewesen sein. Und ich hatte das nicht selten, dass Zeugen, die einen absolut glaubwürdigen Eindruck gemacht haben, eine Angabe gemacht haben, die klang stimmig und alles war gut. Und wir haben dann ein Video gesehen, was nachgewiesen hat, das war vollkommener Quatsch. Aber das ist eben auch wichtig. Und das ist meistens ja auch nicht böswillig, dass dann das Richtige nicht erinnert wird. Aber das ist eben unsere Aufgabe, aber nicht umsonst sagt man eben auch der Personalbeweis, also der des Zeugen ist immer der geringste von der Beweislast. Ja, so ein Fingerabdruck ist natürlich toll. Blut am Tatort, solche Dinge, ja, die irgendwie nicht wegzudiskutieren sind, das sind sicherlich immer die stärksten Beweise, aber manchmal hat man eben auch nur Zeugen. Und dann wird's ganz spannend nachzuvollziehen, kann diese Erinnerung stimmen oder nicht. Da gibt's ja auch richtige Gutachter, die das dann gerade in Sexualdelikten zum Beispiel überprüfen, wo es eben nur zwei Aussagen gibt, die gegeneinander sprechen. Also ein sehr, sehr spannendes Feld. Ich gehe ja auch da sogar in ein Buch drauf ein, weil ich das selber so unglaublich interessant finde, wie wir ticken. Auch so Vernehmungen sind ja immer, gehört so mit zu den spannendsten Dingen, die man als Kriminalbeamter machen kann, ja.
1: Naja, unser Gehirn ist etwas tatsächlich Faszinierendes und Wunderbares, weil wir natürlich Dinge uns auch schön machen, mit etwas Zeit anders drauf blicken. Das ist wahrscheinlich auch ein Schutz, dass wir alle gut zurechtkommen.
2: Wir lernen alle ganz instinktiv das, was wir sehen, zu ergänzen mit dem, was wir glauben, was da sein müsste. Und dann bildet sich so ein Bild und das ist eben oft nicht die Realität, aber das ist menschlich, ja. Das wissen wir natürlich auch.
1: Wenn man so wie du viele Dinge sieht an einem Tatort, durch Schilderungen, wie geht man damit nach Hause? Das heißt, das ist ja, sag ich mal, für dich ein normaler Arbeitstag, aber für mich wäre das, glaube ich, mich würde das richtig rund um die Uhr erstmal beschäftigen.
2: Ja, das ist natürlich auch so ein bisschen Grundlage dieses Buches, dass ich das ja 19 Jahre lang gemacht habe. Und ich eigentlich, nicht nur eigentlich, ich meinte damit sehr gut umgehen zu können und dass es mich gar nicht belastet. Also das hat einfach auch was mit so einem eigenen Empfinden zu tun, so nach dem Motto, wenn ich kann das, ich kann nachts schlafen, ich habe keine Albträume, ich komme damit gut klar. Es gibt so einen Begriff zum Beispiel bei uns, der nennt sich Leichenfestigkeit. Das bedeutet, dass wenn jemand leichenfest mit Leichen, sage ich mal, kein Problem hat, weil wir sehen sehr viele Leichen. Also es geht ja nicht immer um Mord und Totschlag. Wir machen auch sogenannte Todesermittlungsverfahren, die das Gros dessen abbilden, was ich jetzt auch an Leichen gesehen habe. Einfach Menschen, die verstorben sind, wo wir die Umstände klären müssen, wo es eigentlich fast nie um Tötungsdelikte geht. Aber das sind alles so Dinge, Suizide und so weiter, die, wenn man da hinkommt und man merkt schon, ich kann nicht mit Leichen umgehen, dann geht man natürlich nicht zur Mordkommission. Und ich hatte damit kein Problem, Leichen zu sehen. Wir müssen die auch ausziehen, umdrehen, anfassen. Das gehört dann alles zu diesem Beruf dazu. Und ich glaube, was ganz wichtig ist, zum einen gehört man dann zu den wenigen, die das können, Kopf. Man hat eine Aufgabe, die wichtig ist. Ja, es ist sinnstiftend, was du da tust. Und du kriegst von außen auch gespiegelt, dass das natürlich was ganz Tolles ist. Und das bestärkt einen dann da drin, dass man das weitermachen kann. Und das hat bei mir auch tatsächlich nie ein Problem gegeben. Also ich habe nie wirklich nie nachts davon geträumt. Ein ehemaliger Vorgesetzter von mir hat mal gesagt, wenn du anfängst, nachts von den Leichen zu träumen, musst du aufhören. Und das ist bei mir nie passiert. Es ist oft was anderes, wenn dann selbst jemand aus unserem Arbeitsbereich plötzlich persönlich betroffen ist. Also mit dem Tod eines nahen Angehörigen oder generell mit dem Tod. Oder ich hatte auch eine Kollegin, die ist mal schwer verletzt worden bei einem Unfall. Das war für die dann ging das nicht mehr, weil eben nicht mehr diese Grenze gezogen werden konnte zu dem, das ist mein Beruf und das bin ich. Und deshalb konnte ich diesen Beruf auch so lange machen, weil ich diese Grenze ziehen konnte. Was ich halt nicht gut konnte, die ersten, würde ich mal sagen, 15 Jahre, war damit gesund umzugehen. Weil natürlich bleibt was haften, natürlich hinterlässt es Spuren. Und dazu kommt eben noch so ein Druck, der einfach mit Arbeitsbelastung, mit Stress, mit Bereitschaftsdiensten nachts und am Wochenende arbeiten zu müssen, zusammenhängt. Und da fängt dann eigentlich das an, worum es in meinem Buch auch geht. Wie kann ich gesund bleiben, obwohl ich diese Arbeit mache? Weil ich es eben in meinem eigenen Fall dann irgendwann nicht mehr war. Ja.
0: Gleich geht's weiter im Gespräch mit David M. Seiden.

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1: Ich bin Jan-Henner Reitze. Erdbeermarmelade darf ab heute offiziell wieder Marmelade heißen. Das war bis zur Änderung einer EU-Richtlinie untersagt. Diese Änderung ist mit dem heutigen Tag in deutsches Recht umgesetzt und damit in Kraft.
2: Bisher durfte nach EU-Recht nur Marmelade aus Zitrusfrüchten als Marmelade bezeichnet werden. Andere Produkte mussten als Konfitüre etikettiert werden. Um Verwechslungen zu vermeiden, muss Marmelade aus Zitrusfrüchten künftig Zitrusmarmelade heißen oder den Namen der verwendeten Frucht tragen. Außerdem gibt es mehr Klarheit bei Honig. Enthält ein Glas Honig aus mehreren Ländern, müssen künftig alle Ursprungsländer genannt werden, in der Reihenfolge ihres Anteils und mit Prozentangaben. Nach den alten Vorgaben abgefüllter Honig darf aber weiterhin verkauft werden. David Riemer, Nachrichtenredaktion.
1: US-Präsident Donald Trump hat passend zu seinem 80. Geburtstag angekündigt, dass heute ein erstes Friedensabkommen mit dem Iran unterzeichnet werden soll. Auch aus dem Iran hieß es, dass eine erste Einigung bevorstehen soll, genauso vom Vermittler Pakistan. Trump kündigte außerdem an, dass damit auch die Straße von Hormuz wieder geöffnet werden soll. Eine langfristige Lösung soll aber noch verhandelt werden. Die Schweiz stimmt heute in einer Volksabstimmung darüber ab, ob Migration begrenzt werden soll. In ersten Hochrechnungen zeichnet sich eine Mehrheit für die Antwort Nein ab. Nach den Zahlen mit einem Anteil von 55%. Die Ja-Stimmen liegen nach diesen ersten Ergebnissen bei 45%. Die rechtskonservative Schweizer Volkspartei hatte die Initiative gestartet. Und zum Fußball. Die deutsche Nationalmannschaft startet heute Abend mit ihrem ersten Gruppenspiel in die WM. Das Spiel gegen Curaçao wird in Houston ausgetragen. Bundestrainer Julian Nagelsmann freut sich, dass es endlich losgeht, warnt aber auch davor, den Gegner zu unterschätzen.
3: Das ist so ein bisschen so eine DFB-Pokal- oder Pokalsituation. David Goliath, die Geschichten gibt es im Fußball immer wieder, weil insgesamt wenig Tore fallen und auch Teams, die jetzt das erste Mal eine WM spielen, trotzdem gefährlich sein können, können ja frei von der Seele weg spielen und recht unbeschwert in dieses Turnier gehen, ohne viel Druck. Und das macht den Gegner immer gefährlich.
1: Der deutsche WM-Auftakt gegen Curaçao wird heute Abend um 19 Uhr deutscher Zeit angepfiffen.
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0: Mental gesund trotz Mord und Totschlag, das ist das Thema von David M. Seil. Er war lange Zeit Mordermittler und ist mein Gesprächspartner.
1: Habe ich ein Wort gelernt, die Leichenschästigkeit, also das ist ja etwas, ja, wenn ein Angehöriger stirbt oder jemand aus dem Freundeskreis, dann bekommt man normalerweise das erste Mal eine Leiche zu sehen. Das kann man aber doch erst feststellen, den Job machen. Und das kann man ja gar nicht üben, ne?
2: Nee, das stellt man dann fest, dass man eigentlich auch mal eine Leiche gesehen hat. Das passiert irgendwann im Streifendienst, passiert das natürlich auch, sei es ein Verkehrsunfall oder auch die erste Befassung mit Sterbefällen. Das ist immer erstmal die Streifen, also das sind die uniformierten Kollegen, die natürlich auch dann überraschend mit einer Leiche konfrontiert sind, weil sie zum Beispiel in der Wohnung nachschauen müssen, ob es der Person noch geht und dann eben tot in der Wohnung. Also die sind auch mit ganz besonderen Belastungen dann auch, ja. Und das ist diese Leichenfestigkeit. Und wir stellen fest, ganz ehrlich, alles spannend, was ihr macht bei der Mordkommission, aber mit Leichen habe ich jetzt kein Interesse dran. Und das ist nachvollziehbar. Und wir machen das auch so, wenn wir Praktikanten haben, Hospitanten, also polizeiliche Praktikanten und Hospitanten bei uns, dann sagen wir das auch ganz klar, wenn da ein Problem ist, dann wird jemand da nicht traumatisiert oder nicht bewusst noch in diese Thematik noch reingezogen, sondern dann versuchen wir auch diese Kollegen natürlich zu schützen. Aber der große Unterschied ist eben, es ist normalerweise keine persönliche Betroffenheit, weil man die Person gar nicht kennt. Und das ist ja eben bei anderen, wenn man Sterbefälle erlebt in der Familie oder im Freundeskreis, eben schon anders.
1: Ja. Gehört ja noch ein ganz anderer Aspekt dazu. Das heißt, betroffen kann mich natürlich auch ein Opfer machen. Die Situation, den Einblick in soziale Gefüge, die ich nicht kenne. Die Gewalt, die vielleicht ausgeübt wurde, das lässt einen ja auch nicht kalt.
2: Nee, das ist auch wirklich so, es hinterlässt alles irgendwo Spuren. Ich war halt lange in der Lage, auch einfach das wegzudrücken. Also ich war eben so, ich habe meine Aufgabe gehabt, ich wusste, was ich kann und so, ich wusste, ich kann funktionieren. Und dann macht man das auch. Also dann mache ich das auch. Das ist einfach, also egal, dass dann so viele Einflüsse kommen, man ist oder ich war einfach sicher, dass es alles funktioniert, dass kein Problem ist. Und ist es auch im ersten Moment nicht. Es ist, glaube ich, das, was hängen bleibt, das, was so nach und nach einfach seine kleinen Spuren hinterlässt. Und dann, das ist ja bei mir der Fall, dann meldet sich irgendwann der Körper und sagt, super, dass du da so cool immer da durch alles durchgegangen bist, aber jetzt ist mal Stopp, ja, die Kelle, wie bei der Verkehrskontrolle, jetzt geht es nicht mehr weiter. Und das hat ja bei mir dieses Umdenken dann auch gebracht, wo ich gesagt habe, okay, krass, warum passiert mir das jetzt? Ich habe immer funktioniert und das kriegst du ja in ganz vielen Arbeitsbereichen auch. Ne? Leute, die Gas geben, immer vorne sind und die würden immer sagen, alles super. Die es nicht können, die haben es halt nicht drauf, sind Weicheier, irgendwas auch immer. Das ist ja so eine Kultur auch, sich gegenseitig zu bestärken. Genau daher komme ich und das ist, glaube ich, auch so eine Zielgruppe, die ich für dieses Buch sehe, Menschen, die eigentlich keine Lust auf Leute haben, die ihnen so erzählen, um ihre mentale Gesundheit kümmern sollen. Und ich war ja auch jemand, ich habe da überhaupt keinen Rat von außen angenommen, weil es war alles cool, hat ja alles funktioniert.
1: Naja, man lernt ja oft durch den eigenen Schmerz, aber es muss nicht immer sein. Ja, dafür gibt es ja unter anderem auch so Bücher wie von dir.
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Und ja, ich liebe den Ort, der Ort liebt mich.

0: Mental gesund trotz Mord und Totschlag, darüber kann David M. Seil reden. Es sind Erkenntnisse eines Mordermittlers. Jetzt haben wir schon über so viele Dinge gesprochen, aber letztendlich ist es ja gut, dass wir in unserer Gesellschaft so viele Menschen haben, die täglich funktionieren und ihre Leistung bringen.
1: Und das ist genau die Sache. Ich bin überzeugt davon, dass das ganz wichtig ist, dass wir Menschen haben, die 110-120% geben können. Und ich sage auch immer noch, ich habe nicht weniger Leistungsfähigkeit eigentlich durch meine neue Herangehensweise gewonnen, sondern viel mehr. Ich bin ausgeglichener. Ich habe einfach festgestellt, es gibt Methoden, die ich angewandt habe, um zu kompensieren, was ich so erlebe. Die waren einfach ungesund. Also ich habe viel geraucht, ich habe Alkohol getrunken, jetzt nicht im Dienst oder so, ich war nicht extrem. Ich habe nicht morgens irgendwie den Schnaps schon gehabt, aber ich war jemand, ich konnte zum Beispiel auch zeitweise abends besser schlafen, wenn ich noch ein Glas Whisky getrunken habe. Also wirklich wie der Krimi-Ermittler, der nochmal cool mit dem Whisky-Schwenker dann so am Fenster steht und mit der Zigarette in der Hand noch sinnierend über den Fall seinen Tag beendet. So ähnlich habe ich gelebt, aber es war irgendwann eben nicht gesund, oder es ist von vornherein nicht gesund.
2: Nein, das ist, nein.
1: aber das ist ein Automatismus, der manchmal einfach so kommt, weil ich keine anderen Ideen hatte, weil ich auch nichts anderes angenommen habe, weil es meiner Persönlichkeit entsprach. Und das Spannende ist eben gerade, ich habe jetzt so, das Buch ist ja auch raus und die ersten haben es gelesen. Ich habe so eine ganz tolle, tolles Feedback von einem Feuerwehrmann zum Beispiel bekommen, der sagte hier jetzt, ich erkenne mich überall wieder. Das ist total krass. Und ich weiß, dass das jemand ist, der würde sich nichts anhören über mentale Gesundheit. Und genauso war ich früher auch. Ich hätte das nicht akzeptiert, wenn das nicht jemand gesagt hätte, von dem ich glaube, dass der glaubwürdig Stress lebt, vielleicht ein gewisser Mensch ist, wo man sagt, ach, der beschäftigt sich mit sowas. Und ich glaube, das ist auch so mein Ansatz, auch Leute abzuholen, die sagen, ach, hier sitzt irgendwie auf Bali und erzählt mir was von Entspannungskursen. Das ist nicht meine Welt. Nee, ich komme eben aus dieser Situation raus, 110% immer vorne. Man hat gemerkt, es geht nicht. Ich mache es anders und ich kann es immer noch. Also es ist nicht so, dass es mir dadurch jetzt nicht gelingt, zu funktionieren, sondern genau andersrum. Ich funktioniere dadurch gesünder.
2: So, jetzt ist es ja ein schmaler Grat zwischen dem, ich funktioniere und ich komme damit zurecht und ich arbeite mich vielleicht auf eine Situation hin, wo ich nicht mehr gut zurechtkomme. Was sind denn Anzeichen? Woran merke ich denn vielleicht, dass ich mich um meine mentale Gesundheit genauso wie um meine körperliche kümmern sollte?
1: Also ich habe auch genau über das Thema gesprochen, gerade erst mit meiner Partnerin, die ist selbst auch Coach und kennt sich wahnsinnig aus in diesen ganzen Themen noch viel, viel besser. Also ich, deshalb können wir da tolle Gespräche führen. Ich lerne immer wieder was Neues und wir sind auf einen sehr guten Begriff für mentale Gesundheit gekommen, weil die Frage ist, was ist eigentlich mental gesund? Was kann man sich da überhaupt mal vorstellen? Meine Idee war erst so, naja, man merkt es, wenn es nicht mehr da ist, wenn es nicht mehr funktioniert. Aber man kann vorher schon ansetzen und sich überlegen, ob das Leben, was man eben lebt, so privat und beruflich stimmig ist. Der Begriff stimmig, den finde ich unglaublich gut, weil mal zu überlegen, das, was ich gerade tue, wie ich hier lebe, wie ich meinen Tag gestalte, ist das wirklich stimmig? Dazu gehört der allererste Schritt, in diese Reflexion zu gehen. Das fällt ja schon vielen wahnsinnig schwer, fiel mir auch schwer. Ich habe mich ständig abgelenkt. Heutzutage mit den Smartphones in unserer Tasche haben wir ja die Ablenkungsmaschine schlechthin. Nichts ist einfacher heutzutage, als sich von sich selbst abzulenken. Und deshalb hat bei mir das Ganze ja auch angefangen, dadurch, dass ich hatte das Reizdarmsyndrom, das war das, wo mein Körper gesagt hat, stopp. Und ich habe angefangen, ich bin spazieren gegangen zum Beispiel. Am Anfang mit Podcasts und so, dann habe ich gemerkt, ich beriesel mich ja weiter. Ich bin nur noch am Hören, am irgendwas, ich lasse nie diese Ruhe zu. Als ich das dann gemacht habe, diese Ruhe zugelassen habe und wirklich mal so komplett runtergekommen bin, dann hat es angefangen, dass ich wirklich drüber nachgedacht habe, was tut mir denn gut, was gibt mir Energie und was nimmt mir Energie, und dann stellt man nach und nach, und es hat bei mir auch Jahre gedauert, fest, wo man sein Leben stimmiger gestalten kann. Und das ist für mich mental gesund, wenn man weiß, ich kann abends entspannt einschlafen. Ich kann morgens entspannt aufstehen, egal wie krass meine Tage sind, weil ich mein Nervensystem nicht ständig wegdrücke wie einen nervigen Anruf, sondern mich darum kümmere, es wirklich, wirklich mich um dieses Nervensystem zu kümmern. Das ist so ein Ding, das ist so wichtig einfach. Und das habe ich alles jetzt gelernt. Das hat lange gedauert. Und das Buch ist eher so ein Impuls, mal anzufangen, sich mal zu hinterfragen, mal sein Leben zu hinterfragen, vielleicht zu sehen, oh krass, das geht mir eigentlich auch so.
0: Gleich geht es weiter im Gespräch mit David M. Seil.

0: David M. Seil hatte beruflich besondere Anforderungen. Er ist Mordermittler, hat viele Dinge gesehen. Sein Thema heute ist mental gesund, trotz Mord und Totschlag. Er ist mein Gesprächspartner.
1: Jeder bei Reizdarm sollte mal überlegen, was tut er da gerade? Weil das natürlich nicht normal ist, dass man einen Reizdarm hat.
2: Das ist einfach, ja, ich meine, das ist, um es deutlich zu sagen, scheiße. Das Reizdarmsyndrom ist einfach richtig ätzend. Das ist total demütigend irgendwie. Bei mir war das anfangs noch so, bevor ich diese Diagnose bekommen habe, mir wird es ja sofort verknüpft mit irgendwas, was wahrscheinlich tödlich sein wird jetzt. Und dadurch, dass ich das dann irgendwann hatte, es war kein großes Problem am Ende, das wegzubekommen.
0: Und ein Thema ist natürlich auch die Ablenkung, die wir heute haben. Wir können uns ja stundenlang ablenken, wir haben Streamingdienste, wir können in Social Media schauen, aber es geht jetzt einfach mal darum, die Ablenkung ein bisschen zurückzudrängen. Das ist natürlich schön, das mal zu machen, aber es darf halt keine 8 Stunden am Tag werden.
2: Ich habe Bildschirmzeiten.
1: Ich habe Social Media auf meinem Smartphone, die sind irgendwann gesperrt. Die haben alle ein Limit, ein tägliches.
2: Ja. Das sage ich, ich sage das meinen Kindern auch, ich sage, daran seht ihr, ich bin auch kein Deut wie schlauer oder weiser als ihr. Ich falle genauso auf das rein. Und dieser Algorithmus, der zieht mich komplett rein und zieht mich runter. Ich habe jetzt angefangen, unter der Woche gucke ich abends kein Fernsehen mehr. Ich lese nur noch. Ich bin dermaßen entspannter geworden dadurch. Aber ich höre natürlich trotzdem, wenn ich Auto fahre, dann höre ich meine Podcasts. Ich mache das, ich bin ein Informationsjunkie. Ich höre gerne Nachrichten, ich bilde mich da gerne fort. Aber ich mache es zum Beispiel nicht eine Minute, nachdem ich aufgestanden bin. Da kann ich ruhig mal ein bisschen in den Tag kommen. Das sind alles so kleine Veränderungen, die man vornehmen kann, um dieses Nervensystem, was wir oft so übergehen, zu entlasten.
1: Und es gibt viele, ich habe für mich etwas entdeckt, das ist ja, man kommt ja oft, was weiß ich, zu einem Termin und dann verschiebt sich irgendwas und ich habe mittlerweile mit den Situationen einen absolut ruhigen Umgang. Also ich freue mich fast, wenn ich irgendwo zu früh bin und dann noch sich jemand verspätet und ich auf einmal 20 Minuten für mich habe.
2: Ja, toll.
1: Und dann kommen immer Menschen und sagen, soll ich Ihnen irgendwas bringen? Wollen Sie irgendwas lesen? Wollen Sie irgendwas? Soll ich sagen, nein, ich sitze jetzt einfach nur hier und warte, bis es soweit ist und gehe meinen Gedanken nach.
2: Es gibt auch so viele so kleine Tests, die man einmal bei sich selbst machen kann. Ich weiß, ich war mal alleine in Amsterdam im Urlaub und das war das erste Mal, dass ich in der Stadt alleine war. Und habe alleine gegessen im Restaurant. Und da einfach mal zu versuchen, sein Handy nicht in die Hand zu nehmen. Weil es natürlich eine schöne Flucht ist, damit man nicht denkt, oh Gott, jeder guckt jetzt, warum sitzt der jetzt alleine am Tisch?
1: Bemitleidend angeschaut, ne?
2: Ja. Und es lenkt einen sofort ab, man ist raus. Das habe ich auch bewusst dann versucht. Und genauso, das ist so ein bisschen, sag ich mal, zum Lachen, betritt aber scheinbar insbesondere Männer, das habe ich gemerkt. Ich habe das bei LinkedIn mal als Challenge reingesetzt. Die Männer sollten doch mal auf Toilette gehen ohne ihr Smartphone. Und viele haben gesagt, das ist undenkbar. Weil das ist die Zeit, wo sie dann in Ruhe in dieses Smartphone gucken können. Und das ist bei vielen eine wirkliche Herausforderung.
1: Ja, aber wir sollten doch einfach mal schauen. Ich weiß gar nicht, das ist immer verheerend, wenn man schaut. Man kriegt es ja angezeigt, wie viel Stunden man das Ding am Tag in der Hand hat. Also ich kann nur jedem empfehlen, sich das anzuschauen. Und dann fängt man an. Und ja. Ich bin alles andere als perfekt. Also das heißt, ich bin da auch, habe das viel zu viel und nutze das viel zu viel. Es ist auch furchtbar praktisch, aber nichtsdestotrotz sollten wir uns bewusst sein, dass wir manchmal vielleicht so ein bisschen in eine analoge Welt eintauchen.
2: Ja, damit fängt das schon an, sich überhaupt das mal bewusst zu machen. Das ist der erste Schritt, ja, für alles.
1: Ja. Also ich habe vor kurzem hatte ich eine Veranstaltung, habe ich mein Telefon im Auto liegen lassen, vergessen. Die ersten 10 Minuten war ich nervös und dann fand ich das war immer richtig toll und dann bin ich irgendwann um 23 Uhr ins Auto gekommen und habe geschaut, wer mich alles da angerufen hat.
2: Und die Welt ist auch nicht untergegangen, merkwürdigerweise.
1: Ja.
2: Aber das ist der Grund für mein Hobby Wandern und Sauna.
1: Ich hab ein Sauna ist natürlich toll, ne? Das geht auf alle Fälle nicht mit, ja.
2: Das Ding ist weg. Es gibt kein Handy in der Sauna, fertig. Und da sitze ich 2 Stunden, bin ich dann da in so einer Therme. Wiesbaden hat ja fantastische Thermen. Und ich bin da regelmäßig, bin fast schon süchtig danach. Und da sind halt 2 Stunden locker einfach digital oder digital Detox. Ist nichts mit Handy. Beim Wandern auch. Ich mache das auf lautlos, nicht stören. Das ist nur zum Fotografieren dann da. Das sind so die kleinen Sachen, wo man wirklich merkt, das tut einem so wahnsinnig gut. Und aus meiner Warte, ich sag mal, ich bin ja manchmal so das übertriebene Beispiel für diese Stress und so, der so läuft. Da ich ja 19 Jahre mein Leben auch nach meiner Rufbereitschaft organisiert habe. Also ich hatte ja Wochen oder ich üblicherweise so ein Viertel bis ein Drittel des Monats war ich in Rufbereitschaft. Das heißt, ich war zu Hause, ich hatte mein Handy, ich war jederzeit Tag und Nacht abrufbar.
0: Gleich geht's weiter im Gespräch mit David Ensa.

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1: Ich bin Jan-Henner Reitze. Im Ringen zwischen den USA und dem Iran um ein Kriegsende soll ein erster Durchbruch bevorstehen. Beide Seiten sowie der Vermittler Pakistan sprechen von einem Abkommen, das unterzeichnet werden soll. Dass es, so wie US-Präsident Donald Trump sagt, heute soweit sein soll, hat der Iran aber noch nicht bestätigt.
2: Laut pakistanischem Außenministerium ist eine virtuelle Zeremonie zur Unterzeichnung für heute geplant. Ein möglicher Deal soll Ausgangspunkt für weitere Gespräche zwischen Washington und Teheran sein. Berichten zufolge soll die Waffenruhe um 90 Tage verlängert und der Startpunkt für Verhandlungen über das iranische Atomprogramm geschaffen werden. Aus Teheran kamen zuletzt optimistische Signale. Man sei noch nie so nah an einer Einigung gewesen, sagt ein Regierungssprecher. David Riemer, Nachrichtenredaktion.
1: Auch Erdbeer- oder Kirschmarmelade darf ab heute wieder offiziell Marmelade heißen. Nach EU-Regeln durfte im Supermarkt bisher eigentlich nur Marmelade aus Zitrusfrüchten als Marmelade verkauft werden, sonst musste die Bezeichnung Konfitüre verwendet werden. Diese Richtlinie wurde geändert und ist ab heute als deutsches Recht in Kraft. Die Gewerkschaft Verdi ruft Servicepersonal an Krankenhäusern auch morgen wieder zu Protesten gegen Kürzungen im Gesundheitswesen auf. Betroffen sind 120 Krankenhäuser und Pflegeeinrichtungen in ganz Deutschland. Verdi sagt, es könne auch kleinere Auswirkungen für Patienten geben. Forderungen lauten gute Bezahlung und Arbeitsbedingungen für Bereiche wie Reinigung, Küche oder Wäscherei. Zum Fußball. Die deutsche Nationalmannschaft steigt heute Abend in die WM ein. Gegner im ersten Gruppenspiel ist WM-Neuling Curaçao. Ausgetragen wird das Spiel in Houston.
3: Um 12 Uhr mittags wird das Spiel hier in Houston angepfiffen, in einem Footballstadion. Zweimal wurde dort schon der Super Bowl ausgetragen. Der frühe Anpfiff sei gut für das Team, sagt Julia Nagelsmann. Besser als bis zum Abend im Hotel abzuhängen. Die Stimmung in der Stadt friedlich. Viele deutsche Fans sind hier, aber auch Anhänger aus Curaçao. Die Spieler aus der Karibik gehen mit viel guter Laune in die Partie, aber auch mit Selbstvertrauen. Das deutsche Team kann personell aus dem Vollen schöpfen, heißt auch, Manuel Neuer gibt sein Comeback nach seinem eigentlichen Rücktritt vor rund 2 Jahren. Thomas Bremser, Houston.
1: Nach deutscher Zeit beginnt der DFB-WM-Auftakt gegen Curaçao um 19 Uhr.
4: Ich spreche heute über die Erkenntnisse eines Mordermittlers mit David M. Seil und es geht auch darum, was wir vielleicht für unser Leben daraus lernen können. Mental gesund, trotz Mord und Totschlag mit David M. Seil.

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0: David M. Seil. Viele Jahre war er in Rufbereitschaft. Das ist unter anderem auch heute sein Thema. Mental gesund trotz Mord und Totschlag. Er war Mordermittler. Und das ist ja gerade auch Thema in der ganzen Blaulichtfamilie. Diese Rufbereitschaft, die ständige Verfügbarkeit. Das macht natürlich was mit uns, oder?
1: Mein System hat sich daran gewöhnt. Es muss bereit sein. Es muss loslegen können. Ich war auch jemand, das Handy hat geklingelt, nicht ein, zwei Mal. Ich stand schon da und hatte es am Ohr. Das macht auch was mit einem. Deshalb gehe ich, glaube ich, eben gerade auch diesen Weg in die andere Richtung, sage weniger davon, mehr für sich auch mal merken, was tut einem gut, was gibt einem diese Energie wieder.
0: Mental gesund trotz Mord und Totschlag. Das ist ja schon mal, sage ich mal, so eine ganz große Ansage. Wen möchtest du denn erreichen mit deinen Erfahrungen und mit deinen Dingen, die du aufgeschrieben hast?
1: Ich würde mir wünschen, dass ich Menschen erreiche, die in derselben Situation sind wie ich, als ich das noch nicht erkannt habe, auf was ich mich dazu bewege und wie ungesund ich mit mir selbst umgegangen bin. Also Menschen, die sich noch keine großen Gedanken über ihre eigenen Grenzen gemacht haben, über die Energiesauger, die sie so in ihrem Leben haben. Das sind sicherlich so, das ist so die Zielgruppe, die würde ich mir sehr wünschen, dass ich sie erreiche. Vielleicht gerade darüber, dass ich eben nicht so der klassische Ratgeber-Typ bin für solche Themen. Und das eben auch im Sinne eines Impulsgebers. Also das ist jetzt nicht ein Buch über 500 Seiten, wo man in die Tiefe irgendwelche psychologischen Denkschulen geht, sondern es geht darum, sich zu reflektieren, sich zu hinterfragen. Das ist das Erste. Zum anderen möchte ich auch einen Einblick geben in die Arbeit eines Mordermittlers meines Lebens. Ich kann natürlich nicht für alle sprechen. Es gibt ganz unterschiedliche Kollegen, die ganz unterschiedlich mit ihrer Arbeit umgehen können und vielleicht auch gar nicht diese Themen hatten, die ich da hatte. Und auch meine Sichtweise auf unsere Arbeit und auch teilweise auf kleinen Teil auch auf gesellschaftliche Themen richten. Das ist also recht breit gefächert, was ich mir wünsche. Aber es kann natürlich auch jemand sein, der mal ein Buch kauft, um es jemandem zu geben, der in so einer Situation ist und gar nicht auf die Idee käme, so ein Buch zu kaufen. Wo man aber denkt, der könnte das vielleicht gebrauchen. Ja, der, wenn der das liest, es ist snackable, sage ich mal. Es ist kein schwieriges Buch. Es ist ein Buch, was man sich angucken kann. Und da denke ich wieder an das liebe Feedback von diesem Feuerwehrmann, wo ich dachte, toll, den habe ich erreicht. Der hat plötzlich über Dinge nachgedacht, die waren für ihn vorher, hatten die keine Rolle gespielt in seinem Leben.
0: Ja, ich glaube, dieses leicht konsumierbar muss halt auch manchmal sein, weil das ja auch so ein Thema ist, was wir ja bewusst, also Resilienz wird ja auch immer gefordert, ne, dass wir alle resilient sein sollen. Ja, aber wenn wir es halt nicht mehr sind, dann müssen wir halt irgendwie damit umgehen.
1: Ja, Resilienz, Riesenthema. Es wird auch oft falsch verstanden, so als hart sein, so ich kann das alles ab. Da hätte ich früher vielleicht auch gesagt, ich bin total resilienter Typ, ich kann die Methode von Leichen super umgehen. Aber vielleicht ist Resilienz eben gerade eher zu erkennen, wo sind denn meine Grenzen und wo habe ich die wo darf ich die mehr einhalten, um gesünder zu bleiben und dann entspannter mit meinen Stresssituationen und meinen Belastungen umgehen zu können.
0: Also wir sind verpflichtet, entsprechend diese Grenzen einzuhalten, weil wir wollen ja auch alle unseren Job machen und wir wollen aber noch für die Familie da sein, für Freunde. Und das funktioniert ja, wenn wir, ja, ich sag mal so, irgendwie in unserer Mitte sind.
1: Ja, absolut. Und es hat Auswirkungen dann in alle Richtungen, das ist ja schön. Also wenn man damit erstmal angefangen hat, wenn man erstmal den Begriff Persönlichkeitsentwicklung auch, dann hört man auch nicht mehr auf. Dann hat man eine neue Sucht tatsächlich entwickelt, weil man merkt so, ach krass, das ist wieder ein Thema. Wenn ich da dran gehe, das wird mir gut tun, das wird mir helfen, ja, das wird meine Beziehungen verbessern, das wird meinen Umgang, meine Arbeit und mir selbst verbessern. Deshalb ist das ja unheimlich wertvoll, wenn man erstmal angefangen hat damit.
0: Jetzt sag ich mal so, dieses ganze Umfeld der Blaulichtfamilie ist wahrscheinlich schon auch die Zielgruppe deines Buches, weil das sind ja tatsächlich Menschen, die immer ein bisschen mehr Belastung, glaube ich, haben als andere Bereiche. Wobei, ich muss überlegen, ich habe das gerade im persönlichen Umfeld gesehen, Menschen, die Pflege machen, sind oft am

0: Limit von dem, was sie dort leisten. Und ja, ich glaube, wir, wenn wir ein bisschen überlegen, finden wir ganz viele Bereiche, wo Menschen wirklich am Limit ihre Tätigkeit machen, damit irgendwie alles läuft.
1: Ja, das geht sehr in die Breite. Also vielleicht hat jemand aus der Blaulichtfamilie eher so Bezüge dann auch zur Polizei. Es kann ja auch Rettungsfeuerwehr, alles ist drin. Aber ich denke mal auch an die alleinerziehende Mutter, ja, die viel, viel mehr Schwierigkeiten hat, vielleicht das in Einklang zu bringen, ihre ganzen Aufgaben, das Grundrauschen, des Stresses, den sie da hat.
2: Gleich geht's weiter im Gespräch mit David M. Seilen.

0: Erkenntnisse eines Mordermittlers sind heute Thema hier im Gespräch. Mit David M. Seil spreche ich. Und jetzt ist es ja so, wir alle haben ja einen Beruf und wir haben unsere Herausforderungen und wir haben ihn ja auch selbst gewählt. Und natürlich gibt es dann auch immer Phasen, in denen ist es besonders anstrengend und auch belastend. Und da kommt man ja ohne weiteres dann auch nicht raus.
1: Also gerade die Mordkommission, ich hätte da nicht arbeiten müssen. Man hätte auch sagen können, na, dann geh doch einfach woanders hin. Du kannst ja auch Aufschriftfahnder werden oder du kannst irgendwo Akten sortieren in der Behörde. Das hätte für mich finanziell überhaupt keinen Unterschied gemacht beispielsweise. Das heißt, ist dann vielleicht auch so, dass man sagt, ich ziehe das jetzt durch, weil es wird mir von mir auch verlangt, weil ich das ja selbst gewählt habe und weil das ja auch so sinnvoll ist, was ich mache. Während andere vielleicht einen Beruf machen, wo sie sagen, der ist auch stressig, aber ich kriege so viel Geld dafür und wenn ich das Geld halt nicht mehr will, dann mache ich was anderes. Und da mit sich selbst offen zu sein und zu merken, okay, da funktioniert was nicht, aber ich kann es ändern und dann funktioniert es eben anders und dadurch vielleicht auch besser. Das ist natürlich auch eine Möglichkeit, die dann plötzlich in den Fokus kommen kann.
0: Naja, und wir sind ja alle auch unterschiedlich und jeder hat andere Belastungsgrenzen oder hat da Stärken oder Schwächen. Und ich kann mir halt vorstellen, was weiß ich, wenn du vielleicht 3 Kinder hast, die anstrengend sind, dann kannst du dort auch in extreme Belastung kommen und hast die gleichen Probleme, ja?
1: Natürlich. Eben. Ja. Ja, da kann auch jemand, der von außen betrachtet keine hohe Belastung hat, fühlt aber diese Belastung. Und darum geht's ja auch. Also, das ist ja auch wieder so das Schwierige. Wen labelt man als hochbelastet, ja? Dann kann ja auch jemand, der jetzt, sag ich mal, einen ganz normalen Job 9-to-5 hat, der kann aber vielleicht durch einen sehr unangenehmen Chef über sich auch jeden Tag einen unglaublichen Stress haben. Also es gibt ganz viele Bereiche, wo von außen vielleicht niemand das akzeptieren würde, aber das ist auch egal, weil es kommt ja nur darauf an, was ich selbst empfinde. Dass ich selbst feststelle, das stresst mich, das setzt mich unter Druck. Da werden meine Grenzen überschritten. Das da anzusetzen ist schon toll, wenn man das für sich selbst erkannt hat.
0: Und du lieferst im Prinzip so Anleitung oder Tipps, wie ich im Prinzip dann sage, wenn ich so etwas in meinem Leben erkenne, dann komme ich mit diesen und diesen Mitteln da wieder raus.
1: Also ich habe immer am Ende der Kapitel Fragen für den Leser eingebaut, wo er oder sie sich selbst diese Fragen stellen kann, wenn er oder sie möchte. Und das bringt dann manchmal schon so eine gewisse Erkenntnis, dass vielleicht irgendwas nicht so ganz in Balance ist. Dann habe ich so eine Mini-Übung, wo ich sage, mach doch mal das und das, versuch das mal. Ja, ich habe sie Seilsche Toolbox genannt. Sind einfach Tools, so wie Atemübungen und solche Dinge. Kann ich jetzt noch in die Tiefe, könnte ich noch ganz lang gehen, aber Dinge, wo man einfach sagt, da kann ich was mitnehmen, das kann mir helfen, egal ob ich jetzt eine Vorbildung in Anführungszeichen in diesen Themen habe oder nicht. Das ist für jeden greifbar und nachvollziehbar.
0: Und ich glaube, das Thema mentale Gesundheit, das wird so immer wichtiger, weil wir haben ja nicht nur unsere, sag ich mal, normalen Alltagsprobleme, die vielleicht manchmal auch bedrohlich sind, sondern wir leben ja auch in einer, ja, wie nenne ich das mal, krisenbehafteten Welt. Das heißt, es prasselt ja auch die letzten Jahre noch ein bisschen mehr auf uns ein. Das heißt, deswegen das, was du gesagt hast, vielleicht auch mal ein bisschen den ausführlichen Nachrichtenkonsum abends einfach weglassen.
1: Ja, also es ist ja auch gar nichts dagegen einzuwenden, sich auf dem Laufenden zu halten. Ich glaube, was ganz wichtig ist, da komme ich zu so einem Lieblingstool von mir, das ist der Circle of Concern oder Kreis. Der Circle of Concern oder Control bedeutet einfach, sich bewusst zu machen, auf was habe ich überhaupt Einfluss und was kann ich selbst kontrollieren. So ein bisschen festzustellen, mit was befasse ich mich den ganzen Tag und was kann ich denn überhaupt selber ändern. Und Nachrichten sind so ein Klassiker. Es gibt Menschen, die regen sich ja den ganzen Tag über Dinge auf, an denen sie überhaupt nichts ändern können. Ich habe in einem Interview Trump als Beispiel genommen, weil der ja sehr polarisiert. Und das ist jemand, da kann man sich ja wirklich den ganzen Tag drüber aufregen, über eine Person oder über irgendeine politische Situation. Und das mag auch richtig sein in der Sache, aber die Frage ist, wie sehr belastet mich das vielleicht auch? Und wie sehr kann ich vielleicht auch da ansetzen, dass ich sage, es gibt Dinge, darüber kann ich mich zwar aufregen, aber es ist für mich, für mein eigenes persönliches Leben komplett irrelevant. Ja. Ich kann den nicht abwählen. Ich kann nichts an dieser Situation ändern, aber was kann ich denn für mich selber ändern, um mein Leben besser zu machen? Wenn ich da ansetze, habe ich ja die Möglichkeit, ein glücklicheres Leben zu führen, als mich an Menschen oder Situationen abzuarbeiten, die vollkommen außerhalb meiner Kontrolle liegen. Und allein das mal zu erkennen.
0: Gleich geht's weiter im Gespräch mit David M. Seil.

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1: Mein Lieblingsort in Wiesbaden im Sommer ist auf jeden Fall der Kurpark. Für mich ist das der perfekte Ort, sich auszuruhen und zu entspannen. Aber gleichzeitig kann man auch richtig viel Spaß haben, indem man sich mit Freunden auf der Wiese trifft oder einfach mit seinem Hund spazieren geht. Außerdem finde ich, dass der Park extrem schön angerichtet ist mit den ganzen Blumen und mit dem Wasser. Einfach herrlich.
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0: Wie bleiben wir in diesen Zeiten mental gesund? Das ist Thema hier im Gespräch mit David M. Seil. Er ist Mordermittler und er hat ein Buch darüber geschrieben, wie man trotz Mord und Totschlag mental gesund bleibt. Und jetzt kommt ja bei jedem die berufliche Belastung dazu, der Alltag. Aber wir haben ja auch diese Geschichte, dass wir immer mehr Krisen im Außen um uns herum haben und diese halt auch über alle möglichen Kanäle wahrnehmen und ja, die uns wahrscheinlich auch unter Stress setzen.
1: Und das ist das heutzutage, auch gerade im Social Media Bereich, ist natürlich auch diese Clickbait-Sachen, also irgendeine krass polarisierende Nachricht, die vielleicht auch Wut erzeugt, sehr, sehr wirkungsvoll für diejenigen, die das verbreiten. Und keiner stellt sich die Fragen, was macht das eigentlich mit mir, wenn ich jeden Tag mit unglaublich aggressionserzeugenden oder angsterzeugenden Informationen zugeballert werde. Das ist natürlich, wirkt sich da auf die gesamte Gesellschaft aus, wenn Angst ständig erzeugt wird und Negativnachrichten verbreitet werden. Deshalb ist es so wichtig, dass jeder Einzelne von sich überlegt, wie konsumiere ich das? Wie nehme ich das wahr? Und was mache ich mit diesen Informationen? Spielen die für mich persönlich tatsächlich eine Rolle? Oder ist irgendwas vielleicht in der Zukunft, was ich nicht beeinflussen kann, auch in der Zukunft liegt, wo ich nichts verändern kann? Ein Thema, womit ich mich vielleicht gar nicht so tief beschäftigen muss, sondern vielleicht eher mal nach innen gucken, wie sieht mein aktuelles Leben aus? Was kann ich ändern, um es besser zu machen?
0: Wir haben ja heute auch schon ein paar Sachen von dir gelernt. Es sind halt oft die einfachen Dinge vom Wandern in der Natur und vielleicht auch zu überlegen, brauche ich die Zigarette überhaupt?
1: Es sind manchmal ganz kleine Dinge, die man verändern muss, um ein wirklich besseres Leben zu führen. Und dann baut sich das eine auf das andere auf und dann darf man nur aufpassen, dass diejenigen, die noch nicht da sind, einen noch verstehen. Das merke ich manchmal, wenn ich mich sehr tief mit irgendwelchen Themen beschäftige, dass dann kommt so, okay, wovon redet der jetzt? Circle of Concern, Nervensystem. Das ist das Schwierige, noch so ranzubleiben. Ich habe es mit dem Buch versucht und hoffe eigentlich auch die richtigen Worte gefunden zu haben, dass jemand was mitnehmen kann davon.
2: Ja, ich glaube, dass du natürlich da, wo du herkommst, das, was du beruflich gemacht hast, ist es natürlich besonders, besonders stark, diese Botschaft. Und ich mache es jetzt mal aus unserem Gespräch. Es ist nicht normal, dass man Reizdarm hat. Es ist nicht normal, dass man andere nervöse Dinge hat, die einfach durch den Alltag kommen. Das sollten wir nicht als normal hinnehmen. Und immer, wenn sowas auftaucht, ja, vielleicht zu deinem Buch greifen oder zu anderen Dingen, um einfach zu gucken, dass man da rauskommt, weil wir sollten alle ein gutes Leben führen. Und das führen wir nur, wenn wir in unserer Mitte sind.
1: Und vorher sich damit schon befassen, dann bekommt man vielleicht gar keinen Reizdarmsyndrom.
2: Das ist das Allerbeste, aber ich befürchte, dass ein Großteil der Menschheit leider so ein bisschen gestrickt ist, dass da schon das erste Zipperlein da sein muss, bis wir aufwachen und uns damit so Dingen beschäftigen. Aber wir können natürlich heute hier den ganz großen Appell senden. Es ist blöd, also wenn andere die Erfahrung gemacht haben, man muss nicht jeden Schmerz selbst erfahren. Man kann ihn auch von anderen lernen und dort sagen, pass mal auf, ich habe gesehen, wie es dem ging. Das muss ich nicht wiederholen.
1: Genau, das ist absolut richtig. Ja.
2: Ich danke dir für die Einblicke.
1: Sehr gerne.

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1: Ich bin Jan-Henner Reitze. Heute Abend steigt auch die deutsche Nationalmannschaft in die Fußball-WM ein. Erster Gruppengegner ist in Houston im US-Bundesstaat Texas, WM-Neuling Curaçao. Für uns mit der deutschen Mannschaft unterwegs ist WM-Reporter Thomas Bremser. Thomas, wie sind denn die Bedingungen für das Auftaktspiel?
2: Das Wetter ist hier nochmal heißer und schwüler als im deutschen WM-Lager in Winston-Salem. Heute soll's regnen, aber das Stadion ist überdacht und klimatisiert. Ein typisches Footballstadion mit hohen Rängen und großen Leinwänden. Und das Besondere ist ja auch die Uhrzeit. 12 Uhr mittags wird hier angepfiffen. Julian Nagelsmann findet das ganz gut.
3: Wenn du oft abends spielst und dann 10 Stunden im Hotel rumhängst, bis es endlich losgeht, ist jetzt nicht immer super förderlich für die Spannung.
2: Und auch gut, nach dem Spiel hat das Team noch Zeit zurückzufliegen und im gewohnten WM-Quartier zu schlafen.
1: Dankeschön, Thomas, nach Houston. Nach deutscher Zeit ist der Anpfiff Deutschland gegen Curaçao um 19 Uhr. Noch heute soll nach Angaben von US-Präsident Donald Trump ein erstes Friedensabkommen der USA mit dem Iran unterzeichnet werden, passend zu Trumps 80. Geburtstag. Auch aus dem Iran hieß es, dass eine erste Einigung bevorstehen soll. Trump kündigte außerdem an, dass damit auch die Straße von Hormuz wieder geöffnet werden soll. Eine langfristige Lösung soll aber noch weiter verhandelt werden. Ökostromtarife werden beim Wechsel des Stromanbieters beliebter. Nach Zahlen des Vergleichsportals Verivox entfielen 81% der in diesem Jahr abgeschlossenen Stromverträge auf Tarife komplett aus erneuerbaren Energien, der höchste bisher gemessene Wert.
4: Vor 5 Jahren lag der Anteil der Wechselkunden, die sich für Ökostrom entschieden, noch bei rund 68%. Seitdem ist die Nachfrage kontinuierlich gestiegen. Laut Verivox spielen dabei nicht nur Umwelt- und Klimaschutzaspekte eine Rolle. Häufig seien Ökostromtarife inzwischen auch die günstigste Option für Verbraucher. Ein 3-Personen-Haushalt mit einem Jahresverbrauch von 4000 Kilowattstunden kann durch den Wechsel in einen günstigen Ökostromtarif laut Verivox rund 400 Euro pro Jahr sparen. David Riemer, Nachrichtenredaktion.
1: Die Zugstrecke Hamburg-Hannover ist ab heute komplett gesperrt für Fern- und Regionalverkehr. Die Bahn will Gleise, Signalanlagen und Bahnhöfe erneuern. Es gibt Ersatzverkehr hauptsächlich mit Bussen. Die Strecke Hamburg-Berlin war nach einer Grundsanierung heute wieder freigegeben.
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1: Ich bin Jan-Henner Reitze. Die deutsche Nationalmannschaft startet heute Abend mit ihrem ersten Gruppenspiel in die Fußball-WM in den USA, Kanada und Mexiko. Das Spiel gegen Curaçao wird in Houston ausgetragen. Bundestrainer Julian Nagelsmann freut sich, dass es endlich losgeht, warnt aber auch davor, den Gegner zu unterschätzen.
2: Das ist so ein bisschen so eine DFB-Pokal- oder Pokalsituation. David Goliath, die Geschichten gibt es im Fußball immer wieder, weil insgesamt wenig Tore fallen und auch Teams, die jetzt das erste Mal eine WM spielen, trotzdem gefährlich sein können, können ja frei von der Seele weg spielen und recht unbeschwert in dieses Turnier gehen, ohne viel Druck. Und das macht den Gegner immer gefährlich.
1: Der deutsche WM-Auftakt gegen Curaçao in Houston wird heute Abend um 19 Uhr deutscher Zeit angepfiffen. Eigentlich hatte US-Präsident Donald Trump für heute die Unterzeichnung eines ersten Friedensabkommens der USA mit dem Iran angekündigt. Jetzt kommen aus dem Iran wieder Stimmen, die dagegen sprechen. Der iranische Chefunterhändler kritisierte neue israelische Angriffe auf Ziele im Libanon. Wenn die USA solchen Angriffen grünes Licht geben würden, könne Teheran keine diplomatischen Zugeständnisse machen, hieß es. Die Schweizerinnen und Schweizer haben sich in einer Volksabstimmung gegen eine Begrenzung von Migration durch einen Bevölkerungsdeckel ausgesprochen. Nach Hochrechnungen stimmten 55% gegen die Initiative der rechtskonservativen Schweizerischen Volkspartei.
3: Am Ende ist das Ergebnis doch recht deutlich. Die Schweizer wollen die Migration nicht mit einem künstlichen Bevölkerungsdeckel begrenzen. Was aber klar ist, das Thema bleibt. Viele Menschen sind, wie in Deutschland und anderen Ländern, besorgt über die Zahl der Ausländer im Land. Der Wirtschaftsverband sagt, man müsse das Inlandspotenzial besser ausschöpfen, heißt durch Aus- und Weiterbildung, damit weniger Fachkräfte aus dem Ausland rekrutiert werden müssen. Aus Genf, Christiane Ulrich.
1: In Halle sind 3 Jugendliche festgenommen worden, weil sie mehrere Mädchen vergewaltigt haben sollen. Insgesamt gibt es 4 Verdächtige im Alter zwischen 13 und 16 Jahren. Der 13-Jährige wurde wieder freigelassen. Tatort soll ein Mehrfamilienhaus gewesen sein. Geprüft wird auch, ob den 4 Mädchen, die Opfer geworden sein sollen, Drogen verabreicht.
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1: Ich bin Jan-Henner Reitze. Die deutsche Fußballnationalmannschaft steigt gleich in die WM in den USA, Kanada und Mexiko ein. Gegner im ersten Gruppenspiel ist WM-Neuling Curaçao. Ausgetragen wird das Spiel in Houston.
2: Um 12 Uhr mittags wird das Spiel hier in Houston angepfiffen, in einem Footballstadion. Zweimal wurde dort schon der Super Bowl ausgetragen. Der frühe Anpfiff sei gut für das Team, sagt Julian Nagelsmann. Besser als bis zum Abend im Hotel abzuhängen. Die Stimmung in der Stadt friedlich, viele deutsche Fans sind hier, aber auch Anhänger aus Curaçao. Die Spieler aus der Karibik gehen mit viel guter Laune in die Partie, aber auch mit Selbstvertrauen. Das deutsche Team kann personell aus dem Vollen schöpfen, heißt auch, Manuel Neuer gibt sein Comeback nach seinem eigentlichen Rücktritt vor rund 2 Jahren. Thomas Bremser, Houston.
1: Die Ukraine hat wieder Industrie- und Ölanlagen in Russland angegriffen. Dadurch wurden Brände ausgelöst. Nach russischen Angaben wurde unter anderem ein Kraftstofflager getroffen.
3: Der ukrainische Präsident Zelensky veröffentlichte stolz ein Video, auf dem eine brennende staatliche Ölreserve im Gebiet Jaroslawl zu sehen sein soll. Die Drohne fliegt da an eine Rauchsäule und kracht in ein Treibstofflager. Das sei die Antwort aus Kiew auf Moskaus Aggression, betonte Zelensky. Wegen der Attacken klagen inzwischen immer mehr Menschen hier in Russland über Schwierigkeiten beim Tanken, weil es teils Treibstoffengpässe gibt. Aus Moskau, Ulf Mauder.
1: Die Gewerkschaft Verdi ruft Servicepersonal an Krankenhäusern auch morgen wieder zu Protesten gegen Kürzungen im Gesundheitswesen auf. Betroffen sind 120 Krankenhäuser und Pflegeeinrichtungen in ganz Deutschland. Verdi sagt, es könne auch kleinere Auswirkungen für Patienten und Bewohner geben. Forderungen lauten gute Bezahlung und Arbeitsbedingungen für Bereiche wie Reinigung, Küche oder Wäscherei. In Brasilien ist eine 21-jährige Frau beim Bungee-Jumping von einer Brücke ums Leben gekommen. Mitarbeiter des Anbieters hatten vergessen, die Frau mit dem Bungee-Seil zu sichern. Ein Video zeigt, wie die Männer die Frau zum Rand der Brücke tragen und hinabwerfen. Das Seil liegt zusammengerollt daneben. Die 21-Jährige stürzte 40 Meter tief in den Tod. 6 Beteiligte wurden festgenommen.
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1: Ich bin Jan-Henner Reitze. Noch heute unterzeichnen die USA und der Iran ein erstes Friedensabkommen. Das hatte zumindest US-Präsident Donald Trump angekündigt. Jetzt kommen aus dem Iran wieder Stimmen, die dagegen sprechen. Der iranische Chefunterhändler kritisierte neue israelische Angriffe auf Ziele im Libanon und stellte deshalb eine Einigung in Frage. Trump ermahnte daraufhin Israel und erklärte, die Angriffe seien unnötig gewesen. Auch Erdbeer- oder Kirschmarmelade darf ab heute offiziell wieder Marmelade heißen. Das war bis zur Änderung einer EU-Richtlinie untersagt. Diese Änderung ist mit dem heutigen Tag in deutsches Recht umgesetzt und damit in Kraft.
2: Bisher durfte nach EU-Recht nur Marmelade aus Zitrusfrüchten als Marmelade bezeichnet werden. Andere Produkte mussten als Konfitüre etikettiert werden. Um Verwechslungen zu vermeiden, muss Marmelade aus Zitrusfrüchten künftig Zitrusmarmelade heißen oder den Namen der verwendeten Frucht tragen. Außerdem gibt es mehr Klarheit bei Honig. Enthält ein Glas Honig aus mehreren Ländern, müssen künftig alle Ursprungsländer genannt werden, in der Reihenfolge ihres Anteils und mit Prozentangaben. David Riemer, Nachrichtenredaktion.
1: Die Zugstrecke Hamburg-Hannover ist ab heute komplett gesperrt für Fern- und Regionalverkehr. Die Bahn will Gleise, Signalanlagen und Bahnhöfe erneuern. Es gibt Ersatzverkehr, hauptsächlich mit Bussen. Die Strecke Hamburg-Berlin war nach einer Grundsanierung heute wieder freigegeben worden. Und zum Fußball. In diesen Minuten ist es soweit. Die deutsche Nationalmannschaft startet in die WM in den USA, Kanada und Mexiko. Erster Gruppengegner ist WM-Neuling Curaçao. Für uns mit der deutschen Mannschaft in Houston unterwegs ist WM-Reporter Thomas Bremser. Thomas, wie sind denn die Bedingungen für das Auftaktspiel?
3: Das Wetter ist hier nochmal heißer und schwüler als im deutschen WM-Lager in Winston-Salem. Aber das Stadion ist überdacht und klimatisiert. Ein typisches Footballstadium mit hohen Rängen und großen Leinwänden. Und das Besondere ist ja auch die Uhrzeit, 12 Uhr mittags wird hier angepfiffen. Julian Nagelsmann findet das ganz gut.
4: Wenn du oft abends spielst und dann 10 Stunden im Hotel rumhängst, bis es endlich losgeht, ist jetzt nicht immer super förderlich für die Spannung.
3: Und auch gut, nach dem Spiel hat das Team noch Zeit zurückzufliegen und im gewohnten WM-Quartier zu schlafen.
1: Dankeschön, Thomas, nach Houston. Im anderen Spiel der deutschen Gruppe trifft die Elfenbeinküste heute Nacht ab 1 Uhr deutscher Zeit auf Ecuador.
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7: 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Buonasera Wiesbaden, buonasera Mainz, aber vor allem buonasera meinem Gast hier heute Abend, Béla Réthy.
8: Buonasera, guten Abend.
7: Ich muss mit dir vorsichtig sein, Béla. Du sprichst so viele Sprachen, das wird ein Kauderwelsch, sage ich dir heute Abend.
8: Ich verstehe auch gut Italienisch, Spanisch, Gott. Portugiesisch, aber meistens vermische ich das alles.
7: Ja, das ist gut.
8: Heißt bei mir dann Bistura Romana.
7: Ach, morgen bin ich in Rom, Béla.
8: Ah,
7: ich zieh dir jetzt die Nase lang. Morgen Abend um diese Uhrzeit sitze ich im Lokal und esse was Leckeres, was typisch Römisches.
8: Aber ich gucke Mainz 05 gegen HSV, oder? Aber nur im Fernsehen.
7: Ja.
8: Das Wetter ist nichts.
7: Nee. Aber Béla, wir haben schon eine Kleinigkeit gegessen gehabt.
8: Ja, wunderbare Mortadella aus eigenem, kann man sagen, Anbau.
7: Nein, Anbau nicht, aber eigenes Geschäft.
8: Super, sehr, sehr großartige Oliven auch übrigens. Also ich liebe die italienische Gastronomie in allen Facetten.
7: Béla, kannst du kochen?
8: Also ich lebe inzwischen alleine. Alleine zu kochen macht keinen Spaß.
7: Das stimmt.
8: Mit Leuten gerne. Also ich habe so ein paar Sachen, die ich hinkriege. Aber ich lasse lieber kochen. Und ich gehe gerne auch in Restaurants, auch aus deinem Land. Und da lege ich auch lieber Geld hin für Leute, die das beherrschen.
7: Okay. Das respektiere ich und es ist auch gut so, dass du das so machst. Und die Restaurants müssen ja unterstützt werden.
8: Müssen
7: jetzt
8: leben.
7: Erst recht. Béla, wir fangen direkt mit einem italienischen Song an. Der Mann ist leider 1977 von uns gegangen. Ein kleiner Revoluzzer mit 27 Jahren, viel zu jung. Aber auch in Rom ist er von uns gegangen, obwohl es ein Calabrese ist. Das ist der Rino Gaetano. Und ein schönes Lied an den Nepal, A Kathmandu, gewidmet. Dieses Lied ist revolutionär schon, jetzt, immer noch. Und der Junge, der ist einfach nur grandios. Und dann, da draußen, freue ich mich auf Béla Réthy.
8: Ich auch.

0: Ihr könnt es einfach nicht glauben. Ich bin jetzt mit dem Bella Reti gerade mal 2 Minuten unterwegs hier. Und worüber quatschen ihr denn, Bella? Über Fußball.
1: Calcio.
0: Calcio. Und ich war ja letztes Wochenende, sagte ich ja bereits in Reggio, das Glück gehabt. Die Regina gegen, es ist ein Derby, gegen Messina. Messina ist auf der anderen Seite von der Straße von Messina. Also das ist die Stadt gegenüber von Reggio Calabria, ganz unten im Süden. Bella, in Deutschland hätten die in diesem Spiel mindestens 10 rote Karten rausgeben müssen.
1: Okay.
0: Das kannst du dir nicht vorstellen.
1: Ja, da war was los, ja.
0: Da waren
1: spielen jetzt vierte Liga, ja?
0: Vierte Liga. Da waren
1: also,
0: die Emotionen.
1: Also das entspricht der Regionalliga, hier wie Kickers Offenbach.
0: Ja, aber Stadion ausverkauft.
1: Ja.
0: Stadion ausverkauft, grandios. Also ja, wenn die sich da gerauft haben und auf den Boden geschmissen haben, du hast es von Weitem sehen können, mit welcher Wucht. Der ist wirklich 3-4 Meter geflogen.
1: Die haben gelbe Trikots, ne? Regina ganz in gelb.
0: Regina ist in einem Bordeaux.
1: Also Regina, da oben bei Modena gibt's auch eins.
0: Eine Regina.
1: Die sind gelb. Sorry.
0: Ey, Bella, nein, alles gut. Bei deinem Repertoire kann man mal ein Trikot verwechseln, glaube
1: ich. Ja, Regina, ja, okay.
0: Hast du auch das Glück gehabt, in Italien dich bewegen zu dürfen als Radiomoderator bzw. als Fußballmoderator?
1: Also meine zweite Weltmeisterschaft im Job, da war ich noch nicht Live-Reporter, war in, da müssen wir nachher vielleicht spielen, den Song habe ich vergessen zu wünschen, von Gianna Nannini und Edoardo Benato. Un'estate italiano. Der schönste WM-Song aller Zeiten. Und das war 1990, als Deutschland Weltmeister wurde. Und da war ich noch kein Kommentator. Ich war seit 92 als Kommentator. Und ich war aber schon 4 Wochen, glaube ich, vor der WM, hat man mich schon hingeschickt. Ich habe in Mailand gewohnt, in Brun, im Hotel bei San Siro, für Stücke, für Vorberichte. Und damals war das ja so, dass in Italien, heute ist das, glaube ich, ein bisschen anders wie in Frankreich, die Menschen nur Italienisch sprachen, auch in Mailand. Also ganz wenig Englisch, bisschen Französisch. Und ich kam mit Portugiesisch und Spanisch kam ich durch und meine Hauptquelle waren immer die Kollegen von der La Gazzetta dello Sport. Und die hatten immer die guten Stories. Und da habe ich Italienisch in 4-5 Wochen.
0: Also man muss an dieser Stelle vielleicht mal sagen,
1: La Gazzetta dello
0: Sport ist die rosane Zeitung, die habt ihr bestimmt schon überall gesehen. Das ist die Tagessport. Ich weiß gar nicht, wie sie das immer füllen. Jeden Tag füllen sie 20 gefüllte
1: mit
0: Seiten.
1: Mit Gerüchten.
0: Ja. Okay, mit Gerüchten.
1: Ja, da war ich aber auch eingeladen bei den Redakteuren und ich wurde sehr familiär aufgenommen, wie halt Italien so ist. Und ich war dann insgesamt mit WM etwa 8 Wochen im Land. Also meine Base war in Mailand, aber ich bin dann überall rumgefahren.
0: Wie war das? Wie hast du es denn empfunden? Warst ja ein Neuling damals, warst ja frisch dabei.
1: Relativ frisch. Ich hatte schon eine WM hinter mir, auch als Stückemacher. Das war in Mexiko, 86. Aber ich bin immer wieder gerne in Italien. Wir haben danach auch mit der Familie, meine Tochter ist 87 geboren, da war die schon 3. Da haben wir Agroturismo gemacht, irgendwo in der Toskana. Und haben wir immer mitgearbeitet bei den Bauern. Haben wir Frischkäse gemacht und haben wir den örtlichen Wein getrunken. Also das Kind nicht, aber
0: ihr hört es heraus. Also da... Der brodelt ja förmlich von Emotionen. Also das kriege ich fast nicht mehr hin als Italiener, was er da so erzählt.
1: Gut, ich bin mediterran geprägt auch durch meine Zeit in Brasilien. Und das ist alles ein bisschen entspannter als manchmal bei uns.
0: Bella, wenn ich... Wie soll ich sagen, Fußballmoderatoren höre im Ausland, gerade in Brasilien ist ja, da ist übrigens der Ancelotti zurzeit zugange. Ich bin mal gespannt, wie dieser WM ausgeht. Aber darüber reden wir noch in der zweiten Stunde. Das ist ja richtig emotional. Und wenn da ein Tor geschossen wird oder wenn mal gefoult wird, da geht nicht nur das Stadion, sondern der Moderator geht auch damit.
1: Ja, das ist aber ein Unterschied zu der Reporterkultur in Mitteleuropa. Da ist es etwas sachlicher, zurückgenommener. Und man unterscheidet bei uns zwischen Radio und Fernsehen. Die Fernsehkommentatoren hören sich da genauso an wie die Radiokommentatoren. Also ich bin in eine andere Kultur reingewachsen, obwohl ich in Brasilien, wir hatten ja keinen Fernseher zu Hause. Und ich habe immer die Radiomoderatoren von Globo oder Bandeirantes oder wie die alle hießen, zu Hause imitiert. Dass meine Eltern mich nicht früher weggeschickt haben, war ein Wunder.
0: Das glaube ich, aber ich finde diese Emotion, diesen Ausbrüche, finde ich sensationell. Das nimmt dich auch richtig mit als Zuhörer. Ob du willst oder nicht, da bist du selbst am Zittern und freust dich.
1: Aber es würde nach Deutschland nicht passen, weil die Leute würden denken, du brauchst eine Zwangsjacke.
0: Ich hoffe, dass wir wenigstens mal 10% eines Tages hinkriegen. Das wäre mein Wunsch. Ja, okay. Einfach ein bisschen mehr Emotionen.
1: Für mich zu spät, ich bin raus.
0: Ach, du bist nie raus. Auf, solange du reden kannst, solange deine drei Synapsen funktionieren, wie man so schön sagt.
1: Ja, bist vier
0: du,
1: auch sogar.
0: Bist du,
1: ja.
0: Ah, siehst du mal, da bist du nie raus. Und ja. Die trainieren wir weiterhin.
1: Ja, so machen wir das.
0: Weißt du was, lass uns mal mit einfach mal springen. Wir hören uns mal einfach mal Van Halen an mit Jump. Auch ein Musikstück, was ab und zu in den Stadien gespielt wird.
1: Ja, sehr gut.

0: Also wir kommen aus einer Apothekerfamilie. Also mein Uropa war schon Apotheker. Wir hatten eine eigene Apotheken und eine kleine Fabrik sogar in Ungarn. Also meine Vorfahren, damals haben die sogar mit homöopathischen Mitteln gearbeitet.
1: Damals
0: in den 20er
1: schon.
0: Jahren.
1: Ach,
0: genau.
1: Genial.
0: Ja, das war in Békéscs, aber das ist unten im Südosten von Ungarn. Und daher kommt der Name. Es war also ganz klar. Mein Sohn heißt auch mit zweiten Namen Bela. Sonst, mein Vater lebte da nicht mehr, aber meine Mutter. Also wenn der Name nicht mehr vorkommt in der Familie, dann ist es wie ein Fluch.
1: Das kann doch gar nicht passieren. Hast du deinen Sohnemann einigermaßen im Griff, dass er das fortsetzt?
0: Ja, das habe ich im Griff. Aber man muss dazu sagen, du sprichst ja romanische Sprachen.
1: Ja.
0: Ich bin ja in Brasilien aufgewachsen dann.
1: Ja.
0: Als Baby nach São Paulo, da bin ich aufgewachsen. Und du weißt ja, was Bela ausgesprochen in Brasilien Bela heißt. Das ist die Schöne.
1: Richtig.
0: Und das nervt, wenn man als Achtjähriger dauernd mit diesem Namen da Bela.
1: Aber du hast einen zweiten Vornamen.
0: Andreas noch. Das war, glaube ich, der Taufpate in Wien. Also ich bin meine Eltern sind geflüchtet aus Ungarn nach dem Aufstand gegen die Sowjetunion. 1956, die Apotheke war längst verstaatlicht. Und
1: klar, die Medizin wird kontrolliert.
0: Ja, aber wurde alles verstaatlicht, was Privatbesitz war. Und die Schwester meiner Mutter, die lebte schon in Brasilien, die ältere. Und das war der erste Anlaufpunkt im Ausland für uns. Da sind wir halt dahin.
1: 1956
0: geboren, 57 im April oder Mai sind wir nach Brasilien.
1: So ihr seid erstmal du bist in Wien geboren.
0: In Wien geboren. Meine Eltern sind über die Felder geflüchtet, da waren die Felder noch vermint.
1: Wahnsinn.
0: Also, aber die Russen haben die Grenzen ein Stück weit aufgemacht, weil das war ein Riesenchaos. Es war ja so, dass die Revolution erfolgreich erschien. Die war ja dann 4 Tage weg. Und Imre Nagy, der Ministerpräsident, hat dann gegenüber der UNO die Unabhängigkeit und Neutralität Ungarns ausgerufen. Aber die Sowjets haben nur Verstärkung geholt. Die waren 4 Tage später wieder da.
1: Zeitgewinn, ja.
0: 4 Tage später wieder da, haben das alles niedergewalzt. Mein Vater war auch aktiv an diesem Aufstand beteiligt, also wenn sie ihn erwischt hätten. Da war 27, wäre das nicht gut ausgegangen. Das heißt, sie mussten raus. Meine Mutter war hochschwanger, also schon über den 9. Monat hinaus. Und das ist im November, über die eiskalten Felder. Und da haben so Studenten aus Schweden, hat meine Mutter erzählt, die dann gesehen und gesagt, pass auf, ihr seid in Sicherheit, ihr seid über die Grenzmarkierung schon drüber. Da wurde man nach Wien transportiert und bin in Wien geboren, zum Glück 2 Wochen zu spät.
1: Ja, klar,
0: mit fast 5 Kilo.
1: arme
0: Mutter.
1: Ja. In der Tat, arme Mutter. Aber in Wien seid ihr nicht lange geblieben. Ne? Das war mehr oder weniger ein Zwischenstopp.
0: Ein Zwischenstopp, weil der Hintergrund war, mein Vater wollte bleiben. Der hat schon einen guten Job gehabt in St. Pölten, in der Wachau. Schönes Gebiet.
1: Schönes auch. Gebiet, Weingebiet auch.
0: Genau, genau, genau. Und hat sogar die Geschäftsführung einer Kette von Apotheken bekommen als Flüchtling. Aber die Familie meiner Mutter ist mitgeflüchtet. Und da waren kleine Schwestern dabei, Teenager zum Teil. Und die Mutter dieser Tante in Brasilien. Und die wollten nach Brasilien. Und die Mutter wollte nicht alleine ohne ihre Familie.
1: Ja, klar.
0: Da bleiben. Da ist der Vater eingeknickt. Sind dann auch mit.
1: Verständlich.
0: Ist auch mit. Zumal er sich von seiner Familie gar nicht verabschiedet hat in Ungarn. Er hat gesagt, er hätte nicht ausreisen können, wenn er sich verabschiedet. Der ist einfach, der hat sich erst gemeldet, dass er in Österreich in Sicherheit war.
1: Und wann seid ihr denn nach Brasilien? Ist es dann unmittelbar noch im Dezember passiert?
0: Nee, im Frühjahr, im April.
1: Ah, okay.
0: Mit einem Schiff.
1: Aus, oder was?
0: Von Genua aus, von der UNO gestellt.
1: Von der UNO?
0: Die UNO hat praktisch diesen Aufstand als Status, Flüchtlingsstatus anerkannt. Das sind, glaube ich, 300.000 Leute raus damals. Und da sind wir nach Brasilien.
1: Wahnsinn. Auch eine lange
0: Überfahrt. Santos, wo Pelé, da war der nee, ist verrückt, ne?
1: Das ist
0: der
1: verrückt.
0: Schiff hielt in Santos.
1: Aber das hast du natürlich damals nicht assoziieren können oder
0: Nachhinein. Später kennengelernt.
1: Im Nachhinein, ja, hast du.
0: Gut kennengelernt. Wir waren zusammen in einem Hotel 4 Wochen lang bei der WM in Mexiko, in Guadalajara.
1: Erzähl, da bin ich jetzt neugierig.
0: Das war ja so, dass ich auch schon wieder wie in Italien viele Wochen vorher schon in Mexiko war. Das war meine erste WM. Und wegen der Zeitverschiebung habe ich immer abends oder nachts Beiträge geschnitten. Und bin dann an die Bar gegangen und habe an

0: Immer an einem festen Platz einen Margarita getrunken, vorm Schlafengehen. Kannte alle Kellner, alle Kellnerinnen, ich war der König im Hotel. Ja, ich bin ja ein kommunikativer Typ. Und mein Spitzname war Don Margarita.
1: Na. Ja.
0: Und dann haben die irgendwann mal auf diesem Tresen, haben die so Messingschild reingehämmert, Don Margarita. Okay, soweit, so gut. Eines schönen Tages sitze ich da, morgens um 2, nach dem Schnitt, kommt ein Typ, ganz tiefe Stimme, auf Englisch, you're supposed to be Don Margarita. Das war Pelé.
1: Pelé.
0: Den Pelé haben sie da weggeschickt, der dürfte da nicht sitzen, der Don Margarita kommt gleich, das ist sein Platz.
1: Na.
0: Ja. Und so. Und dann habe ich auf Portugiesisch geantwortet.
1: Ja.
0: Und ich habe nun 4 Jahre später in Rom und in Turin.
1: Klar, wir müssen auch an dieser Stelle festhalten, Portugiesisch aus Brasilien ist ein anderes Portugiesisch aus Portugal.
0: Ja, ganz anders.
1: Das
0: andere.
1: Ist schon ein Riesenunterschied.
0: Nicht? Weil Schleswig-Holstein und Garmisch-Partenkirchen.
1: So, jetzt haben wir es.
0: In zwei Sprachen. Alles Deutsch.
1: Und hast du dann angesprochen auf Portugiesisch?
0: Ich habe mich auf Englisch angesprochen, ich habe auf Portugiesisch geantwortet. Und habe gesagt, ich komme aus São Paulo, habe meinen Lieblingsverein genannt, das war der Konkurrent von Santos, das war Palmeiras. Und so kam wir ins Gespräch, wir waren ja 4 Wochen im selben Hotel. Und 4 Jahre später in Italien, in Turin, ein riesen, Pelé war Experte bei TV Globo, beim brasilianischen Fernsehen. Ein Riesenpulk von Menschen um Pelé herum, aber immer noch ein Magnet wie Maradona.
1: Ja, klar.
0: Aber Pelé sieht mich aus der Gruppe heraus, winkt, kommt raus und sagt, ey, amigo, glaubst du, in Italien gibt's auch Margarita? Ich sag, bestimmt, wieso? Wir suchen einen.
1: Ah, wie klar. Ja, das ist doch klasse.
0: Das ist die Pelé-Geschichte.
1: Ja, das ist doch eine schöne Geschichte. Lass uns, aber besaufen zusammen, also richtig mal eine hinter die Binde gekippt habt ihr nicht.
0: Nein, wir saufen ja nie.
1: Aber weißt du, wer das gemacht hat? Das ist ein Römer gewesen. Der Manarino, der singt sogar das Lied vermutlich auch in einem albbeschwitzten Zustand.
0: Bin ich gespannt.
1: Mesobriagato. 2009 kam dieser Song raus. Und danach freue ich mich, Bela, was du noch zu erzählen hast, weil ich glaube, diese 2 Stunden, ich sehe es jetzt schon, kommen die rein.
0: Machen wir ein Bier raus.
1: Also bis gleich.
0: Yep.

0: Mannarino ist ubriagato. Ob der Mannarino vielleicht auch einen Don Margarita getrunken hat, werden wir nicht erfahren. Vermutlich in Rom wird an Rotwein nicht scheitern.
1: Genau. Margarita ist eigentlich in Mexiko lokalisiert.
0: Margarita ist in Mexiko lokalisiert.
1: Tequila-Basis, genau.
0: Tequila. Aber Bella, du bist irgendwann mal mit dem Schiff, mit Familie und alles drum dran in Brasilien eingetroffen. Und es war ja klar, das sind Verwandte, deswegen kommst du auch nach Brasilien und bist auch groß geworden. Hast die Schule dort besucht, hast das Portugiesische, das brasilianische Portugiesisch gelernt. Und was für eine Schulbildung hast du dann absolvieren können? Wie lange warst du überhaupt in Brasilien?
1: Ich habe die Grundschule gemacht. Ich mache jetzt noch Kopfrechnen, zum Beispiel ist ja Gehirnwäsche. Ich mache heute noch Kopfrechnen auf Portugiesisch.
0: Ach genial, da siehst du mal, wie eingefleischt diese Sprache ist.
1: Ja, oder wie diese Basics, die man als Kind lernt, also Alphabet, das kleine 1x1, so, nachdem man schon gehen und ein bisschen sprechen kann.
0: Wahnsinn. Und überleg mal, wie viele Jahre jetzt dazwischen sind. Und du hast Brasilien ja verlassen. Da warst du ja noch nicht so alt, sag ich mal. Du hast die Grundschule dort besucht und dann, was ist dann passiert?
1: Ja, da ist dann was ganz Kuriles passiert. Meine Eltern waren sehr gut, wie Flüchtlinge, die sich eine neue Existenz aufbauen, also sehr stark beschäftigt. Wir hatten eine Apotheke in Brasilien. Parallel hat mein Vater in der Industrie gearbeitet, in der Pharmaindustrie. Dann Qualitätskontrolle Südamerika von den großen Konzernen, also ein großer Job. Mutter hat eine Boutique noch gehabt für Klamotten. Ich war auf der Ganztagsschule, galt irgendwann als schwer erziehbar. Das kann sich keiner vorstellen. Nee, heute.
0: Ich auch nicht.
1: Ja, ich am wenigsten. Und es gab in Deutschland, in Bayern, ein ungarisches Internat in der Nähe von Neumarkt, bei Regensburg in der Oberpfalz, für diese 56er Ungarn-Flüchtlinge. Gab es eine Schule.
0: Okay.
1: Die mit altpatriotischen, nationalistischen Pädagogikmethoden gearbeitet hat. Ja, gab schon mal auf die Ohren. Für mich als Freigeist war das eine Katastrophe. Ja. Bin zwar gefragt worden von den Eltern, die war 10,5, ob ich da bereit bin hinzugehen. Das Kind ist natürlich neugierig. Ich habe gesagt, ja, machen wir. Ich habe aber da mehrfach signalisiert, ich will hier wieder weg. Und es gab eine große Geschichte. Das erste Mal im Radio in Deutschland war ich mit 11, weil ich abgehauen bin aus diesem Internat.
0: Und bist du gesucht worden?
1: Bin ich gesucht worden per Radio. Ich und mein Kollege Robert Löw hieß da, aus Schwäbisch Gmünd, der war mein Sitznachbar. Und ich hatte einen Plan. Und mein Plan war, wir hauen hier ab, hier ist es schrecklich bei diesen ganzen Prügelpädagogen. Wir schaffen uns irgendwie durch nach Hamburg. Nee. Die Idee war, erstmal in die nächste Großstadt zu kommen, nach Regensburg, über Regensburg nach München, von München nach Hamburg, dort an den Hafen. Da gucken wir, wo ein Schiff nach Brasilien fährt. Wir schaffen in der Küche, fahren rüber nach Brasilien, ich gehe zu meinen Eltern und die freuen sich bestimmt. Erwischt haben sie uns nach 2 Nächten in Neumarkt. Das waren 18 Kilometer entfernt. Wir haben in der Telefonzelle übernachtet, hatten 5 Mark dabei, ein Leberwurstbrot, Hunger, es war Herbst und Taschenmesser. Und dann hat man im Radio nach uns gefahndet. Und da hat uns ein älterer Mann, das hätte auch schief gehen können,
0: ja, klar,
1: mitgenommen und fragte im Auto, ob es denn kalt sei oder ob wir einen Kakao möchten. Kakao war ein super Stichwort. Da sind wir zu ihm nach Hause. Die Frau hat einen Kakao gemacht. In der Zwischenzeit hat er die Polizei gerufen. Und dann ging es wieder auf die Ohren.
0: Auch gut, aber es war fürsorglich. Das hat er gut gemacht.
1: Hat er sehr gut gemacht. Meine Mutter hat völlig empört dann telefoniert mit mir. Und ich habe gesagt, Mama, du kannst sagen, was du willst. Wenn ich hier nicht rauskomme, mache ich das jetzt jede Woche. Da habe ich einen Schreck gekriegt.
0: Nee.
1: Da bin ich dann irgendwann da raus.
0: Oh Gott.
1: Ja, und der Schock war ja dann, die sagten, mach das Schuljahr wenigstens zu Ende. Damit war ich einverstanden. Und dann kommst du zurück nach Brasilien. Und kurz vor Ende des Schuljahres kam der Schock. Nicht du kommst, wir kommen. Vater hat einen Jobwechsel gemacht in den Frankfurter Raum und ich bin im Grunde genommen aus Brasilien rausgezogen worden, wie wenn man eine Steckdose aus der Wand zieht. Also kein Abschied von Freunden, niemand, einfach weg.
0: Ja, das
1: und deshalb habe ich immer so eine Sehnsucht gehabt.
0: Ja, definitiv. Und das ist ein zartes Alter noch, nicht? Da legst du noch Wert an deine
1: Freunde. Ich habe heute noch ein zartes Alter, ein zartes Gemüt.
0: Definitiv. Das kann ich bestätigen. Nein, aber ich verstehe schon. Also es war in einem Alter, was alles andere als nicht sensibel. Also es war auch sensibel, die Phase.
1: Ja, ja. Ja, und war auch seitdem ganz, ganz häufig in Brasilien natürlich. Das Land hat sich natürlich auch verändert. Damals war schon São Paulo eine 9-Millionen-Stadt.
0: Wahnsinn.
1: Heute haben sie 24 Millionen.
0: Ja. Offiziell.
1: Ja, weil ja, es gibt keine Meldepflicht in Brasilien, deshalb offiziell. Weiß man das nicht so genau. Das ist so, man fliegt mit der Drohne drüber und schätzt, dass da wieder ein neuer Hügel entstanden ist.
0: So genau. Sieht's aus. Also das,
1: aber
0: das
1: ich liebe
0: ist,
1: dieses Land.
0: Das wird geschätzt, ja.
1: Ich liebe das Land.
0: Ja, aber Brasilien ist doch heute erreichbar. Du musst ja nicht mehr mit dem Schiff von Genua aus.
1: Nein,
0: du bist heute ratzfatz, bist du drüben.
1: Nein, aber natürlich bin ich jetzt schon ich habe ja sehr viel kennengelernt durch meinen Job. Ich liebe Europa auch. Also innerhalb von zwischen Finnland und Sizilien sind 3 Flugstunden und dazwischen sind 15 Kulturen.
0: Das stimmt.
1: Also Europa ist großartig, man muss nicht dauernd nach Brasilien. Man hat hier auch vieles. Aber mein Cousin, der hat eine Pension da, mitten im Land, in Minas Gerais, bei Belo Horizonte, hat mir gerade die Tage geschrieben, so eine Posada. Der ist jetzt 77, der Sohn dieser Tante, wegen der wir nach Brasilien sind. Und den besuche ich nächstes Jahr mal.
0: Ach, das ist
1: und will
0: schön.
1: Dann noch so ein bisschen Ausflug machen. Bin auf Uruguay sehr gespannt. Ich war zweimal in Montevideo und das ist das liberalste und eigentlich coolste und fortschrittlichste Land im Moment in Südamerika. Das will ich mir mal angucken.
0: Belo Horizonte, was ein schöner Ort.
1: Da hat Deutschland 7-1 gewonnen gegen Brasilien. Bei der WM 14.
0: Das musst du in Brasilien nicht wiederholen.
1: Ja, das setzt ja um. 7-1 ist heute noch ein fester Begriff in Brasilien, wenn an einem Tag alles schiefgegangen ist. Also Frau weg, Autounfall, Job verloren.
0: Dann sagen die,
1: heute war 7-1.
0: 7-1, na, das gibt's nicht. Ja, warst du noch Freund von denen, als Deutschland 7-1 gewonnen hat? Haben sie dich noch lieb gehabt?
1: Das wussten die natürlich nicht. Aber der Ronaldo hat das gewusst, weil er vor mir saß, der brasilianische Ronaldo. Weil in diesem Stadion, in dem Spiel, ist sein WM-Rekord gebrochen worden von Miroslav Klose. Und ich kannte Ronaldo durch ein paar Interviews und er wusste, dass ich vom deutschen Fernsehen bin. Und er drehte sich um, nickte an den Kennen, machte diesen Daumen hoch, was die Brasilianer machen, tudo bem.
0: Tudo bem, ja.
1: Tudo bem und lachte. Also am Mikro wissen die Brasilianer nicht, wer da sitzt.
0: Du hast dir einen Song gewünscht. Meine Gäste dürfen sich grundsätzlich immer einen Song wünschen, weil ich möchte durch einen Song immer erfahren, warum du dir diesen Song gewünscht hast. Weißt du, welcher das ist von Jethro Tull?
1: Locomotive Brass.
0: Wie kommst du auf diesen Song?
1: Das war mein erstes Live-Konzert, was ich gesehen habe im Leben. Das war in der Festhalle in Frankfurt.
0: Das hört schon an, als ob das das einzige gewesen wäre.
1: Nee, das war das erste. Ich denke immer in Meilensteinen. Eine großartige Band mit Ian Anderson. Das ist ein Typ gewesen, der auf einem Bein immer stand, das andere Bein wie beim Yoga, so angewinkelt mit der Querflöte und ein richtig rockiger Sound. Andere Musik, meine Jugend, meine Kindheit.
0: Lass uns weiterhören.

0: Jethrothal, Locomotive Breath. Geiler Song, muss man schon sagen. Und dass er das mit einem Bein hinkriegt, ich hätte da Schwierigkeiten. Ich werde umfallen wahrscheinlich.
1: Ja, das hat aber, ja, das war sein Markenzeichen. Ja, ja.
0: Kannst du ein Instrument spielen oder singen?
1: Ja, nee, nicht mehr. Also ich habe Saxophon selber zu Hause, ein gutes. Ich habe einen Bass zu Hause. Saxophon habe ich aufgehört zu üben, als unsere Tochter Laura zur Welt kam. Weil wir dann bei schlafenden Kindern will man keine schlechte Musik machen.
0: Ich glaube, die Mutter hätte was dagegen.
1: Ja, das geht. Genau. Und Bass habe ich zu Hause, da habe ich mit einem guten Freund ein bisschen gejammt und so, aber der leider vor, wann war das, vor 5,5 Jahren verstorben ist, überraschend. Und das habe ich immer mit ihm assoziiert und seitdem steht das Ding in der Ecke.
0: Ja, verstehe. Ja? Also, das kann ich sehr gut nachvollziehen.
1: Ja.
0: Bela, Diese ganzen Anekdoten, wir werden noch davon eine ganze Menge in den nächsten 90 Minuten noch bestimmt erfahren. Du bist, ich möchte wieder zurückjumpen, wie man so schön sagt. Und nochmal, du hast dann ja im Prinzip Brasilien abschreiben dürfen, weil auch der Papa dann zurückkam. Was ist denn dann passiert? Du hast doch eine Schulbildung noch absolvieren sollen.
1: Ja, ich bin dann aufs Gymnasium nach Wiesbaden, auf die Gutenberg-Schule.
0: Wie kamt ihr denn überhaupt nach Wiesbaden? Du hast jetzt
1: weil mein Vater in Biebrich gearbeitet hat, bei so einer Tochter von Höchst. Bei da gibt es Kalle und Albert.
0: Ja.
1: Die sind inzwischen, glaube ich, fusioniert. Der war bei Albert. Dadurch wurde es Wiesbaden.
0: Also okay, jetzt haben wir die Brücke. Okay.
1: Das war Wiesbaden. Ich habe im ersten Jahr Gymnasium, das war, glaube ich, die 6. Klasse, keine Note bekommen in Deutsch. Mit der Auflage, bis zum nächsten Schuljahr das zu lernen. Ich sage immer aus Spaß, ich habe mit 12, 13 das Deutsch gelernt, aber fürs Fernsehen reicht's.
0: Ja, ja, aber das ist auch nachvollziehbar. Du hast deine Grundschule ja in Brasilien gehabt, dann bist du das eine Jahr dann hier unten in Deutschland gewesen.
1: Ja, also es ging schnell über Fußball, aber ich muss dazu sagen, allerdings auch, weil wir in Deutschland gelten jetzt neuerdings auch nicht mehr unbedingt als das gastfreundlichste Volk der Welt, aber ich habe da ganz andere Erfahrungen gemacht. Also ich wurde mit offenen Armen aufgenommen, hatte eine sehr, sehr gute Kindheit hier.
0: Das glaube ich. Und in Wiesbaden hast du dann dein Gymnasium gemacht?
1: Genau, mein Abitur gemacht. Dann angefangen zu studieren in Mainz. Damals gab es kein Journalistikstudium. Das existierte noch gar nicht. Ich habe 76 Abi gemacht. Sondern es gab nur ein Aufbaustudium. Dazu musste man aber ein Studium Magister abgeschlossen haben. Und dann in Münster oder Bochum, glaube ich, ein Aufbaustudium machen. Inzwischen gibt's Journalistenschule, gibt's alles. So, dass ich parallel schon beim Fernsehen gearbeitet habe.
0: Ja, aber jetzt möchte ich wieder zurückjumpen, weil das ist jetzt ein bisschen in touch zu schnell für mich. Du hast ja das Gymnasium gemacht. Dass du schon im Radio im Prinzip unterwegs warst mit 11, das ist ja eine andere Geschichte. Aber wie kamst du überhaupt, Journalistik zu studieren? Ich meine, was hat dich dann da animiert oder was war eigentlich der Kick?
1: Das weiß ich. Ich wollte eigentlich Chirurg werden, aber dafür war ich naturwissenschaftlich zu schlecht. Journalismus hat mich immer interessiert. Meine Eltern haben auch sehr darauf geachtet, dass man viel liest, nicht nur Bücher, auch Zeitungen, dass man sich einfach informiert. Das ist ein kleiner Unterschied zu der heutigen Zeit. Man sollte nur mitreden über Dinge, die man noch weiß, über die man sich auch informiert hat.
0: Das lasse ich so stehen.
1: Ja, okay. Da gab auch keine Kommentarfunktion. Und diese Neugierde auf Reisen, auf Themen, auf Inhalte hat mich schon in Richtung Journalismus getrieben. Es hätte nicht Fernsehen sein müssen oder hätte auch Zeitung sein können. Aber ich habe dann als Student gejobbt im Filmarchiv und im Sportarchiv vom ZDF und habe da meine Kontakte geknüpft. Durch den Job habe ich die großen Koryphäen des damaligen Fernsehens, gab ja nur zwei Sender, ARD und ZDF, und da waren die großen Sportikonen, waren Dieter Kürten und Harry Valerien und solche Leute. Und die habe ich kennengelernt und über die habe ich ein Praktikum bekommen, dann in der Sportredaktion.
0: Ach, und wie alt warst du denn da? Bestimmt also, so
1: 22, ja. Ich habe schon mit 23 als freier Mitarbeiter gearbeitet für ZDF, parallel auch noch hier für den Südwestfunk, hieß der damals, in Mainz, regional unter Fritz Danko. Da habe alles gemacht, Kunstradfahren, Judo, was weiß ich, alles, also um eine handwerkliche Sicherheit zu bekommen. Und dann hat der Kürten ist dann Chef geworden irgendwann mal. und hat dann viele junge Leute eingestellt, weil die Redaktion ein bisschen renoviert werden musste. Und da war ich dabei.
0: Ach, genial. Libra Ushita ist es. Da gab es bestimmt genug Ausgänge, aber du hast dich trotzdem entschieden, dabei zu bleiben. Weißt du, wer diesen Song gesungen hat? Luciano Ligabue. Auch eine schöne, rauige, rockige, italienische Stimme.
1: Wie Lucio Dalla, den kenne ich.
0: Wie Lucio Dalla. Von dem hören wir vielleicht noch was.
1: Den habe ich mal interviewt in Mailand.
0: Oh, da habe ich aber eine Geschichte für dich. Aber das mache ich jetzt, wenn während Musik läuft. Das erzähle ich dir gerade.
1: Cliffhanger.
0: Aber jetzt erstmal Luciano Ligabue. Und zwar Libra Ushita. Und dann freue ich mich auf meinen Gast Bella Reti.

0: Luciano Ligabue con Libera Uscita. Sei so gut wie einfach nur Ausgang, weil Notausgang, freier Ausgang, wie auch immer. Libera Uscita mit dieser wunderbaren, raue Stimme. Heute Abend hier mein Gast, Bella Reti. Bella, hast du was für italienische Musik übrig? Bist du auch so der typische Cabrio-Fahrer in der Toskana mit italienischer, leckerer Musik?
1: Nee, also die Musik ist bei mir atmosphärisch abhängig, also je nach Personen, nicht nach Wetter, Cabrio, ja, okay. Ich kann Toto Cotugno mag ich. Lasciatemi cantare. Da kann ich sogar den Text, also das ist so.
0: Provoziere jetzt nicht. Nein. Keine Vorlage bitte.
1: Nein, den mag ich jetzt nicht. Ich habe einen kleinen Hustenanfall, wenn ich jetzt. Ich täusche einen Hustenanfall.
0: Wir können nur kurz unsere Stimme ja vorbereiten darauf.
1: Nee. Also, ich höre auch gerne italienische Musik, aber ich höre auch gerne Jazz, ich höre alles Mögliche. Ne? Also, aber am liebsten im Grunde genommen alleine. Ne? Oder also Partys ist egal, da haben sie da knallt. Aber alleine mit Kopfhörer und so, das ist mir eigentlich am liebsten.
0: Das kann ich sehr gut nachvollziehen. Und Musik ist auch eine besondere Form von Wiederaufladen des Akkus. Du hast jetzt also ZDF, okay, du hast deine Erfahrung gemacht. Du hast irgendwann mal, kamst du in der Sportmoderation rein. Ja. War das gewollt? War das, was dich fasziniert und interessiert hat? Weil wenn du in die Moderation oder Journalistik reingehst, dann hast du ja verschiedene Themen, du hast ja viele, viele Möglichkeiten. Ja. Wie bist du denn da gelandet?
1: Also ich war erstmal Praktikant, Hans-Joachim Friedrichs war der erste Chef, der spätere Mr. Tagesthemen, habe mich dann als freier Mitarbeiter weiter beschäftigt. Und da war ich aber noch im Archiv vor dem Praktikum. Und da lief die Fußball-WM in Argentinien, 1978. Da waren die ganzen Leute, die ich kannte, waren dann vor Ort in Argentinien. Und das war eine Sensation, unabhängig jetzt von dem Regime, was dort herrschte. Eine fantastische Atmosphäre. Und irgendwann, das war so ein auslösender Punkt, nach dem Motto, da möchte ich auch mal dabei sein. Ja, in diesem ausverkauften Stadion, da mit diesem weißen Konfetti, mit diesen coolen Mannschaften, mit den Deutschen, mit den Holländern, mit den Argentiniern. Da wollte ich mal dabei sein. In irgendeiner Funktion, Live-Reporter war ganz weit weg. Da habe ich gar nicht daran gedacht, dass ich das jemals als Junge, der mit 12 Deutsch gelernt hat, jemals schaffen werde. Ich bin, glaube ich, der einzige nicht muttersprachliche Live-Reporter in Europa. Ja? Und dann die Geschichte mit Live entstand ja eher dadurch, dass wir so Programmformate hatten, als Beispiel um ein Reitturnier oder ein Zweitligaspiel, was um Viertel vor 5, 16.45 Uhr zu Ende war, musste um 17.15 Uhr auf den Sender mit zwischen 7 Minuten, 10 Minuten, 15 Minuten live gesprochen ohne Text. Also aus einem Ü-Wagen heraus. Das ist viel, viel schwieriger als live.
0: Definitiv, ja.
1: Weil es ja geschnitten ist. Und wenn man einmal die Karteikarten fallen lässt, wie mir einmal passiert ist, dann musst du freies Fliegen. Das ist Improvisationstheater.
0: Das ist richtig.
1: Und wenn einem die Bilder davonlaufen, dann bist du verloren. Also live hat man einen riesigen Teppich, auf dem man durch die Welt fliegt. Da kann man sich selbst variieren.
0: Also das ist wirklich Königsklasse, das muss man schon sagen. Das
1: so,
0: muss man
1: und dann haben die gemerkt, dass ich da relativ druckreif, regelmäßig unter Druck klarkomme. Du musst dich auch selber kennenlernen. Ich habe mich ja dann in so einer Situation ja noch nicht gekannt, weil das gab es ja vorher nicht. Und ich bin unter Druck eiskalt und total fokussiert. Ich kann sehr gut mit Druck umgehen. Das weißt du dann von dir selber. Haben die Chefs auch gemerkt. Und so kam, da gibt es keinen vorgeschriebenen Weg. Das war dann meiner.
0: Die Zeit rennt uns weg. Die erste Stunde ist schon fast vorbei.
1: Ich rede zu viel.
0: Nein, du redest nicht zu viel. Wir können dir stundenlang, also ich kann dir stundenlang zuhören. Ich glaube, da draußen unseren Zuhörern, denen, ja, ebenfalls, gar keine Frage. Es ist sehr, sehr interessant. Mich interessiert noch, wie es weiterging, weil es war ja erstmal nur der Anfang. Du warst 22, 1978. Übrigens, an dieser Stelle möchte ich schon, aber völlig, völlig belanglos. 82 hat, glaube ich, Italien die Weltmeisterschaft gegen Deutschland.
1: Paolo Rossi, ja. Das war der gegen Deutschland.
0: Ich wollte es so mal nebenbei erwähnt haben.
1: Und ich sage auch mal ganz nebenbei, was ich persönlich, Klammer auf, Klammer zu, persönlich sehr schade finde, weil ihr dazugehört, bei den letzten beiden Weltmeisterschaften.
0: Ich glaube, wir haben eine kurze Störung hier.
1: Haben so blaue Trikots, Azzurri. Nee, hör mal, Bruno, WM ohne Italien.
0: Nein, geht nicht.
1: Ist nach 8, ne?
0: Aber
1: ist schon nackt.
0: Ja, ja, logisch. Leg los.
1: Scheiße.
0: Ja, definitiv ist es scheiße. Ja. Du, ich bin so traurig, was die letzten 10 Jahre schon passiert. Die letzten 15 Jahre, was passiert. Wir lassen uns den Schneid abkaufen. Das kann doch nicht sein, ey. Wenn wir jetzt wieder kämpfen müssen für die Qualifikation.
1: Das tut Playoffs müsst ihr jetzt spielen gegen Nordmazedonien, schwerer Gegner. Ja.
0: Es tut weh.
1: Es tut einfach weh. Wechseln doch ständig den Trainer. Die Italiener haben die Nerven verloren mit ihrer Squadra Azzurra, leider.
0: Die haben die Nerven verloren. Weißt du, und der arme Gattuso jetzt, der, weißt du, warum er es gemacht hat? Vermutlich. Ich weiß es nicht. Vielleicht
1: weil er sein Land falsch. Liebt.
0: Weil er sein Land liebt. Und dem ist es scheißegal.
1: Gennaro liebte sein Paese.
0: Und wenn Gennaro sagt, ist mir scheißegal, ich gebe jetzt Vollgas und bringe alles, weil ein anderer namhafter Trainer, der das auch übernehmen hätte können, wir reden im Konjunktiven hier, der macht das nicht, weil er nicht verlieren will. Er will nicht sein Gesicht und seinen Namen ruinieren. Also gehen die meisten
1: nicht dran. Ja, aber die anderen Trainer können ja fachlich werden, wie Spalletti oder Allegri. Die wollen schön Fußball spielen. Gattuso ist Gattuso.
0: Gattuso ist Gattuso.
1: Der will gewinnen und hoffentlich hat keiner irgendwie ohne Wunden das Spiel überlebt.
0: Ich hoffe, dass Gattuso, ich drücke wirklich alle Daumen. Das ist ein Wadenbeißer. So kennen wir ihn ja auch. Weißt du, wo er übrigens in Italien war mit seiner Mannschaft, um die Mannschaft zu trainieren, bevor sie überhaupt Trainingseinheiten auf dem Fußballfeld.
1: Wahrscheinlich in der Tropfsteinhöhle.
0: Nein, aber ähnlich. Du bist ganz nah dran. Südkalabrien, auf dem Aspromonte hat er Tomaten mit den bloßen Händen zu drücken lassen, damit er sich dann danach eine schöne Tomatensauce machen und Spaghetti.
1: Gennaro, ti amo.
0: Hey, Gennaro ist sensationell. Und jetzt, lass uns einfach mal ein bisschen Musik hören. Dann geht's in die Nachrichten, Bella.
1: So machen wir das.
0: Und dann freue ich mich auf die zweite Stunde mit dir.
1: So machen wir das.
0: Das ist einfach nur genial. Jetzt erstmal Simple Minds mit Hypnotize.

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1: Ich bin Jan-Henner Reitzer. Noch heute soll nach der Ankündigung von US-Präsident Donald Trump ein erstes Friedensabkommen der USA mit dem Iran unterzeichnet werden, passend zu Trumps 80. Geburtstag. Aus dem Iran wird das jetzt aber in Frage gestellt. Der iranische Chefunterhändler kritisierte neue israelische Angriffe im Libanon. Wenn die USA solchen Angriffen grünes Licht geben würden, könne Teheran keine diplomatischen Zugeständnisse machen. Trump ermahnte daraufhin Israel für die Angriffe. Ökostromtarife werden beim Wechsel des Stromanbieters beliebter. Nach Zahlen des Vergleichsportals Verivox entfielen 81% der in diesem Jahr abgeschlossenen Stromverträge auf Tarife komplett aus erneuerbaren Energien, ein neuer Höchstwert.
2: Vor 5 Jahren lag der Anteil der Wechselkunden, die sich für Ökostrom entschieden, noch bei rund 68%. Seitdem ist die Nachfrage kontinuierlich gestiegen. Laut Verivox spielen dabei nicht nur Umwelt- und Klimaschutzaspekte eine Rolle. Häufig seien Ökostromtarife inzwischen auch die günstigste Option für Verbraucher. Ein 3-Personen-Haushalt mit einem Jahresverbrauch von 4000 Kilowattstunden kann durch den Wechsel in einen günstigen Ökostromtarif laut Verivox rund 400 Euro pro Jahr sparen. David Riemer, Nachrichtenredaktion.
1: Die Schweizerinnen und Schweizer haben sich in einer Volksabstimmung gegen eine Begrenzung von Migration durch einen Bevölkerungsdeckel ausgesprochen. Nach Hochrechnungen stimmten 55% gegen die Initiative der rechtskonservativen Schweizerischen Volkspartei.
3: Am Ende ist das Ergebnis doch recht deutlich. Die Schweizer wollen die Migration nicht mit einem künstlichen Bevölkerungsdeckel begrenzen. Was aber klar ist, das Thema bleibt. Viele Menschen sind, wie in Deutschland und anderen Ländern, besorgt über die Zahl der Ausländer im Land. Der Wirtschaftsverband sagt, man müsse das Inlandspotenzial besser ausschöpfen, heißt durch Aus- und Weiterbildung, damit weniger Fachkräfte aus dem Ausland rekrutiert werden müssen. Aus Genf, Christiane Ulrich.
1: In Halle sind 3 Jugendliche festgenommen worden, weil sie mehrere Mädchen vergewaltigt haben sollen. Insgesamt gibt es 4 Verdächtige im Alter zwischen 13 und 16 Jahren. Der 13-Jährige wurde wieder freigelassen. Tatort soll ein Mehrfamilienhaus gewesen sein. Geprüft wird auch, ob den 4 Mädchen, die Opfer geworden sein sollen, Drogen verabreicht wurden.
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7: Buonasera a tutti, buonasera Italia, buonasera Reggio Calabria, buonasera a Bruno, un bel saluto ai miei cugini Bruno, buonasera a Wiesbaden, buonasera a Mainz, ma vor allem buonasera a mein Gast hier heute Abend, Bella Reti. Buonasera.
8: Hallo, buonasera, guten Abend.
7: Willkommen, Bella. Es ist die erste Zeit, die erste Stunde ist geflogen, muss ich sagen.
8: An das ist
7: Stelle.
8: Gut so. Ja.
7: Und schön, einfach mal von dir ein paar Anekdoten zu hören und weitere Anekdoten in der nächsten Stunde. Also bleibt einfach dran, weil es macht einfach Höllenspaß. Aber bevor ich jetzt mit der Musik beginne, Bella, du hast Lucio Dalla interviewt, hast mir verraten.
8: Ja.
7: Ab jetzt bin ich neidisch auf dich.
8: Ab jetzt, ne? Vorher war das nichts, aber jetzt.
7: Ja, aber jetzt.
8: Ja, das war 1990. Wir haben im Rahmen der WM in Italien Porträts gemacht von den Austragungsorten. Und unter anderem über Mailand, obwohl der Lucio Dalla aus Bologna kommt, hatte aber ein Stück, das hieß Milano Vicino Europa. Ein kritisches Stück. Also wir sind keine richtigen Europäer, wir sind mit Europa benachbart. Und das war also der Soundtrack für das Stück über Mailand. Und wir haben einfach angefragt damals bei der Plattenfirma, ob er Zeit hätte und haben ein Interview mit ihm gemacht.
7: Grandios. Man muss auch wissen, Lucio Dalla kommt nicht nur aus Bologna, er lebt Bologna. Er lebt auch den Bolognese Calcio, also der Bologna über alles. Aber er war, weißt du, der war ein Revoluzzer, das war ein Politiker durch und durch. Der ist auf die Piazza gegangen und hat Revolution geschlagen.
8: Die Texte waren sehr, sehr kritisch.
7: Ja, aber er hat viele, viele Kritiker gehabt, muss man schon sagen. Erst als er kurz vorm Ableben hat er viele, viele Anerkennungen bekommen, aber er hat sehr, sehr viel gelitten.
8: Auch. Ja, weil er eine Meinung hatte.
7: Das ist ein Glück.
8: Das ist zwangsläufig der Punkt, wenn du eine Meinung hast, dann gibt's auch starke Gegenmeinungen.
7: Bella, ich liebe solche Menschen, die eigene Meinung haben und sie auch leben und sagen und vertreten vor allem. Aber jetzt Pino Daniele, auch ein Revoluzzer aus der Piazza Neapels, auch leider nicht mehr unter uns. Quando, seine Stimme ist sensationell, die ist weltweit bekannt. Also Pino Daniele ist weit über die europäische Grenzen hinaus. Lass uns mal reinhören und dann freue ich mich auf meinen Gast, Béla Réthy.

0: Und das war Pino Daniele. Quando, quando, quando. Bella Reti heute Abend hier bei mir. Bruno Serra, Antenne Mainz.
1: Freut sich
0: auf Bella Reti und auf diesen Profi. Wie heißt es so schön? Die Stimme des Fußballs habe ich irgendwann mal gelesen. Das hat mir sehr, sehr gut gefallen. Die Stimme des Fußballs.
1: Schön,
0: La voz del football. Das ist einfach nur grandios. Aber nicht nur das. Weißt du, was mir auch gut gefallen hat? Als ZDF-Experte, du hast ja mal irgendwann mal ein kleines Interview gehabt und dann hieß es, du polarisierst ja. Das sagst du, gibst du selber zu, was ich nicht wirklich nachvollziehen kann. Dass du polarisierst, muss ich an dieser Stelle sagen, kann ich nicht nachvollziehen.
1: Jeder, der in der Öffentlichkeit Mu oder Ma sagt, kriegt ja, sofort eine Gegenmeinung.
0: Also bei Momo kann ich das gut verstehen.
1: Ja.
0: Okay, Spaß beiseite. Ja. Aber du hast gesagt, wenn man mich beschimpft, dann ist es in Ordnung, man darf mich beschimpfen, aber bitte benutzt vollständige Sätze, und zwar Subjekt, Prädikat und Objekt.
1: Genau.
0: Da habe ich Tränen gehabt vor Lachen. Also ich fand es grandios. In der Tat ist es so, man nimmt sich nicht die Zeit.
1: Nee, und wir werden ja auch und waren auch und sind immer noch auch die Kollegen sehr, sehr dankbar für eine konstruktive Kritik. Aber nur Arschloch ist ein bisschen wenig. Ja? Und das ist aber auch nicht der. Jetzt, als ich aufgehört habe im Katar, war das beim Halbfinale Marokko gegen Frankreich. Das war im Dezember an meinem Geburtstag, an meinem 66. Geburtstag war mein letztes Spiel in Katar, WM Halbfinale Marokko gegen Frankreich. Da hat Nazno Franz Beckenbauer mich noch angerufen auf dem Handy und hat gesagt, mein Freund, ich wollte dir persönlich sagen, es tut mir echt leid, dass du aufhörst. Also das war ja nicht, ist wie heute auch, also wir denken immer, gibt eine gesellschaftliche Meinung, die es aber eigentlich gar nicht gibt, weil ein paar Schreihälse, die sehr laut sind, suggerieren, dass das, was sie schreien, auch die allgemeine Meinung des Volkes sei. Das war bei Fußballreportern nicht anders.
0: Ja, ist das so schön, wer schreit, hat meistens nicht recht.
1: Genau. Ich habe auch mal so im Interview mal gesagt, hier bei der Welt, glaube ich, gerade bei Turnieren, da gucken ja viele Leute, die sonst kein Fußball schauen, bei EM, WM, so ein viel breiteres Feld. Also wir versuchen alle als Reporter mitzunehmen, aber wir können das Niveau nicht beliebig senken.
0: Bella, du hast Italien gelebt und du hast Italien durchlebt und ich bin ja gebürtiger Italiener. Mich würde trotzdem interessieren, wenn du durch Italien moderieren durftest. Du warst doch in verschiedenen Städten. Welche Stadt hat dich am meisten, beeindruckt, sage ich jetzt mal? Oder welche war für dich die authentischste?
1: Rom. Ich liebe Rom, da haben wir schon als Schüler unsere Abschlussfahrt vor dem Abitur mit einem sehr gebildeten, nebenbei Hobbywinzer, Englisch- und Deutschlehrer auf dem Gutenberg-Gymnasium, war in Rom. Wir sind mit dem...
0: Wann war das denn?
1: 1975.
0: Ach Gott, ach Gott.
1: Sind wir mit der Bahn, Trastevere heißt, glaube ich, der Bahnhof.
0: Trastevere, ja.
1: Genau, da sind wir da hingefahren, haben wir so in einem Kloster gewohnt, ja. Wir haben gehört, es käme eine schwedische Schulklasse noch. Wir wussten nicht genau, ob Jungs oder Mädels. Ja, die kamen auch, es waren Mönche. Das war ein bisschen enttäuschend. Aber sonst war Rom sensationell. Ich liebe auch so kleinere Orte, etwas kleinere, Bergamo zum Beispiel.
0: Sehr schön.
1: So eine Mini-Ausgabe von Mailand.
0: Sehr schön.
1: Schnell abgearbeitet und alleine schon, wenn der Tag in Italien beginnt mit einem Kaffee, den du nirgendwo auf der Welt bekommst, mit einer Spremuta, mit dem frisch gepressten O-Saft und einem warmen Toast. Ja, kann's losgehen. Also ja, also Rom, Bergamo.
0: Ich ziehe dir jetzt die Nase lang, so wie du es vorhin gemacht hast mit Lucio Dalla. Morgen bin ich in Rom.
1: Morgen bist du in Rom. Grüß mir die ewige Stadt.
0: Das werde ich machen. Das ist meine Lieblingsstadt. Einige meiner Lieblingsstädte gibt's nicht, aber es ist meine Lieblingsstadt. Ich fühle mich da wirklich wohl.
1: Und das schönste Fußballtrikot der ganzen Welt hat die AS Roma. Dieses ganz spezielle Rot mit Gelb. Das war ja auch der Club der Schlauen eigentlich. Umberto Eco.
0: Ja, der Schriftsteller.
1: Der Name der Runden Rose, der Schriftsteller, hatte eine Dauerkarte bei der Roma.
0: Die spielen am Sonntag. Ich habe schon geguckt. Du kannst dir vorstellen, ich habe schon geguckt gegen Cremonese.
1: Rudi Völler. Rudi hat Völler. Dort seine Frau kennengelernt.
0: Ja, genau.
1: Also das am noch Sonntag, mehr als Fußball.
0: Am Sonntag 20.45 Uhr gegen Cremonese.
1: Ja.
0: Cremonese ist jetzt im Abstiegsregion. Aber,
1: immer.
0: Das ist schön. 20.45 Uhr Rom, AS Rom zu sehen live, das hat schon was.
1: Das ist nicht recht, ja.
0: Aber ich ziehe dir jetzt die Nase trotzdem lang. Okay. Am Samstag gehe ich essen in Trastevere beim Augusto, eine der ältesten Kneipen, die man sich vorstellen kann.
1: Ich war bei der WM auch die ersten zwei Wochen in Rom, bevor ich nach Mailand bin. Da gab es ein Lokal, da hingen so die Würste und die halben Schweine von der Decke, so abruzzische Schweine.
0: Ja.
1: Ambasciata d'Abruzzo oder d'Abruzzo, so hieß das Lokal, die abruzzische Botschaft.
0: Botschaft, ja.
1: Das war unser Stammlokal.
0: Ah. Ja. Du, wenn du willst, fährst einfach mit, weißt du, dann, herrlich, du kriegst bestimmt Freikarten für AS Rom gegen Cremonese.
1: Nee, das ist alles nicht mehr so einfach wie früher.
0: Lass uns jetzt mal kurz zurückgehen. Du hast jetzt Rom natürlich überall moderieren dürfen. Aber eine Stadt, wir reden jetzt genau von einer Stadt, wo ein Argentinier mega Furore gemacht hat. Und wir reden nicht von Messi. Fängt auch mit M an.
1: Ja, Und mit Maradona auf.
0: Was hat dich denn da so getriggert? Und was hast du da so gefeiert?
1: Obwohl ich mit Pelé befreundet bin, es gab ja immer diese Vergleiche, wer der Fußballer aller Zeiten war. Ich war immer ein bisschen so die Maradona-Fraktion.
0: Entschuldigung, Bela, ist diese Frage berechtigt?
1: Nein.
0: Ich kann sagen nein, oder?
1: Nein.
0: Du
1: kannst ich sage immer, heute wird mir gefragt, Messi oder Ronaldo,
0: ja.
1: Da sage ich Beatles oder Beethoven.
0: Ja.
1: In zwei verschiedene Musikrichtungen.
0: Und ich würde es sogar vielleicht in Weltmeisterschaften oder in Dekaden unterteilen. Aber du kannst jetzt heute vergleichen mit Pelé oder mit einem...
1: Johann Cruyff war ein großer Spieler, er liebt dich. Aber Maradona, damals war das ja so, das war ja nur vor dem Privatfernsehen, da gab es ja nur zwei Sender, da konnte man auch relativ spontan entscheiden. Man konnte sich auch spontan akkreditieren. Und der SSC Neapel stand kurz vor der ersten Meisterschaft seit den 20er Jahren mit Diego Armando Maradona. Und am Dienstag hat dann die Redaktionsleitung gesagt, wer kommt von euch klar hier halbwegs mit der Sprache? Bela, fahr nach Neapel und guck mal, wie die Atmosphäre in der Stadt ist. Und das war natürlich ein kompletter Wahnsinn. Also das ist ja, es gibt heute so Altäre von die Maradona.
0: Hauswände.
1: Und dann habe ich einen Taxifahrer gefragt, wo wohnt er eigentlich? Das ist kein Problem. Und dann fuhr er durch den Berg hoch. Der wohnt in so einem ganz normalen Apartmenthaus mit einem großen Balkon. Und in dem Moment, wo wir ankamen, kam ein kleiner weißer Fiat und brachte Lebensmittel. Er konnte ja nicht unter die Leute. Und stieg aus mit so zwei Lebensmitteln. Und der Maradona stand auf dem Balkon und winkte dem Lebensmittelmann und zeigt ihm, wo er klingeln soll. Aber die Kamera war zu spät eingeschaltet. Da bin ich zu dem Mann hin, damals gab es noch keinen Euro in Italien, hab ihm 20.000 Lire gegeben. Ich sag, du, es fährst jetzt nochmal um die Ecke. Wir brauchen das Bild, wie der Maradona Essen geliefert kriegt. Und das Bild hatten wir und es war eine phänomenale Zeit.
0: Ja klar. Hast du ihn kennengelernt?
1: Nein.
0: Hast keine Chance gehabt?
1: Keine Chance gehabt. Ich habe ihn mal im Rahmen einer Pressekonferenz in Mailand 1990 mal zwei Fragen gestellt, aber der verlangte auch immer Geld für Interviews und also sagen wir so, es war eine also ganz lieber Mensch, aber eine komplizierte, wie man auch gesehen hat später in seinem Lebenswandel, eine komplizierte Persönlichkeit.
0: Ja, das sagt man so, das ist in der Tat, aber er lebt heute noch für die Neapolitaner, der ist heute noch präsent. Also wie gesagt, wenn du in diese Altstadt gehst, Das sind Wandmalereien von ihm, die sind ja 20 Meter hoch.
1: Wahnsinn, ja. Das war auch die größte Zeit. Das war aber auch sein größter Absturz. Hat auch mit der Zeit in Neapel zu tun.
0: Weißt du was, eine schöne Geschichte dazu. Sein Auto wurde dort in Neapel auch geklaut.
1: Ja.
0: Bis man herausgefunden hat, dass es das Auto von Maradona war.
1: Wobei ich kenne eine kleine Geschichte. Freunde von mir, Zahnarzt aus Hamburg,

0: Aber gut, lass uns mal Supertramp hören, oder? The Logical Song. Und dann freue ich mich wieder.
1: Schönes Klaviersolo, ja, ich kenne den Song. Ja.
0: Dann freue ich mich wieder auf den Bellaretti.

0: Supertramp, The Logical Song, 1979, Bellaretti. 1979, da warst du gerade Anfang 20. Aber die Musik
1: 22,
0: war damals
1: super,
0: 23,
1: ja.
0: Ne, 22.
1: 22, da habe ich angefangen als Praktikant beim ZDF.
0: Da hast du als Praktikant. Aber Bella, du hast jetzt Brasilien kennengelernt. Du hast ungarisches Blut, kann man sagen. Du bist in Wien geboren, hast dich hier niedergelassen, in Wiesbaden, in Mainz studiert.
1: In Niederolm habe ich gewohnt.
0: In Niederolm hast du gewohnt. Ja. Hast ein bisschen die Welt bereisen dürfen durch den Fußball, glücklicherweise. Und hast auch verschiedene Kulturen auch kennenlernen dürfen.
1: Das ist mit das Größte.
0: Ist das nicht ein Geschenk?
1: Was man mitnehmen kann. Gar nicht die schönen Fußballspiele und so diese Reisen mit den Kolleginnen und Kollegen, das ist schon toll. Aber das Öffnen des Kopfes, dass du einen völlig anderen Zugang hast zu anderen Denkweisen, zu anderen Religionen, zu anderen Mentalitäten, das habe ich auch versucht, in die Erziehung meiner Kinder mitzugeben. Und das ist auch erfolgreich gelungen. Das ist das größere Geschenk als die Reisen, die man selbst gemacht hat. Der Toleranzbegriff kriegt eine ganz andere Wucht, eine ganz andere Bedeutung.

0: als dieses, also es führt dazu, dass ich mein Leben lang gegen den Kleingeist kämpfe, gegen dieses Limitierte und nur das erzählt, was in meine Gasse passiert. Ich bin für die Vielfalt von Kulturen und für das Miteinander und das hat mich dieser Job gelehrt.
1: Die schönsten Pferde haben keine Klappen.
0: Ja, genau.
1: Weil die traben durch die großen Felder. Aber sag mal bitte, um mal zurückzukommen, Du hast, wie gesagt, du hast Brasilien, du warst in Argentinien, du warst weltweit wirklich unterwegs. Ja. Du warst auch in den arabischen Ländern. Ist es nicht dankbar, diese Mentalität kennenzulernen? Oder gerade du, der 5, 6 Sprachen beherrscht, wenn man eine Sprache beherrscht und du kannst ja Portugiesisch, zumindest das Brasilianische sehr gut, dann lernst du und empfindest auch wie ein Brasilianer.
0: Ja. Jedes Land hat so einen Geruch. Also wenn ich in São Paulo lande, weiß ich genau, ich bin in Brasilien. Da sind ja sehr viele so freie Märkte. Da riecht es immer so nach Orangen, finde ich. Oder Italien hat auch so einen bestimmten Geruch, wenn man in Mailand an Cafeterias vorbeigeht, dann weiß man, das Gebäck, der Espresso, vielleicht später der Campari, das riecht. Das riecht, also jedes Land hat spezifische, glaube ich, so Odeur.
1: Odeur. Ja. Oh. Französisch kannst du auch, hast du auch gesagt, du kannst auch Französisch, Englisch, Französisch, Spanisch, Portugiesisch, natürlich Deutsch und Englisch und Ungarisch. Ungarisch auch?
0: Ja, fließend. Ja.
1: Das habe ich mich jetzt nicht getraut zu fragen.
0: Ich glaub,
1: weil du bist als Kind ja da raus.
0: Ja, nee, ich habe nie in Ungarn gelebt. Ich bin im
1: als Baby, Babybauch. Du warst im Bauch noch.
0: Ich bin nur in Ungarn hergestellt worden. Also die Endkontrolle war in Wien und die Abnahme in Brasilien.
1: Bella, Sprachen haben was Besonderes, weil die Sprachen zeigen auch Charakteren einer Person oder einer Gesellschaft oder eines Landes.
0: Wobei, wenn jemand mit Ungarisch aufwächst, dann ist er ja gezwungen, das ist ja so eine isolierte Sprache, mit nichts verwandt, bisschen finnisch, aber nicht zu gebrauchen im Alltag, dass man dann verhungern würde sonst. Also wenn Ungarisch, nur mit Ungarisch kommt man nicht durch die Welt.
1: Wobei, das war eine große Nation, eine große Kriegernation auch, nicht?
0: Ja, aber inzwischen ist es eine kleine geworden. Und viele, viele Ungarn, also alle Ungarn sprechen mehrere Sprachen. Das ist zwangsläufig. Es gab ja eine lustige Werbung einer Sprachschule in Budapest, so ein Riesenplakat mit dem Inhalt, ich übersetze das jetzt mal, also sinngemäß, wir Ungarn wissen alle, dass Ungarisch eine Weltsprache ist. Bis die Welt aber das begriffen hat, empfehlen wir folgende Kurse. Englisch, Französisch, Italienisch und so weiter. Fand ich das schön, selbstironisch.
1: Das ist sowieso immer die beste Werbung. Wenn man sich ein bisschen selbst auf die Schippe nimmt.
0: Ja. Das passiert zu selten.
1: Das passiert leider so.
0: Wir nehmen über sich selber lachen.
1: Wir nehmen uns zu ernst. Das ist absolut richtig. Sag mal, was hat dich am meisten denn beeindruckt von den Kulturen, die du alle kennenlernen durftest? Ist eine Kultur da, wo du sagst, da jederzeit wieder zurück? Da würde ich ein
0: One-Way-Ticket. Ist ein Prozess. Also am heimischsten fühle ich mich natürlich in Europa, aber Südamerika bin ich sofort drin, klar, ne? Weil da kenne ich Gestik, Ernährung, Augenzwinker. Aber man braucht vielleicht manchmal ein bisschen länger. Ich war sehr oft beruflich zum Beispiel in Japan. Durch Wintersport, durch die Olympischen Spiele in Nagano und in Tokio. Und am Anfang war das ein bisschen kompliziert, weil man die Mimik nicht deuten kann, weil es eine völlig andere Denkweise ist.
1: Haben die überhaupt eine Mimik, sage ich jetzt mal ganz sarkastisch?
0: Wahrscheinlich ja für sich, aber nach und nach wurde es zu eins meiner
1: Lieblings. Das meine ich im Ernst.
0: Ja. Also für uns schwer erkennbar.
1: Schwer, überhaupt Lippen zu lesen, Augen, nein, ich habe keine Chance, die wirklich zu beurteilen von der Mimik her.
0: Aber im Laufe der Jahre habe ich dieses Land lieben gelernt, weil je verroter, sage ich mal, unser Alltag ist hier in Europa, desto mehr schätzt man diese Form von Respekt, was sie füreinander haben in Japan, diese Höflichkeit, dieses aufeinander zugehen, eine hochinteressante, uralte Kultur. Also man muss nicht auf Anhieb irgendwas toll finden, sondern man muss vielleicht auch lernen, im Laufe der Zeit die kleinen Geheimnisse, die kleinen Tiefen einer Kultur zu entdecken. Und das ist dann gut, dann bleibst du auch.
1: Ich sage immer wieder, was ich empfehlen kann, ist die Voraussetzung, auch die Sprache wirklich zu lernen und wirklich zu können.
0: Das kann ich nicht, aber da ging es schon mit, ich fand das Respekt gegenüber den alten Menschen. in die Arbeit.
1: Aber das wird uns in die Wiege gelegt, normalerweise den Respekt vor anderen Kulturen, vor anderen Menschen zu haben.
0: Aber das haben wir uns in Europa zum Teil abtrainiert, glaube ich.
1: Okay, ich glaube, es ist wieder Zeit für Musik. Ja. Bella, du hast dir einen Wunsch, einen zweiten Wunsch geäußert, einen begnadeten Gitarrenspieler. Ja. Und du weißt, wie dieses Lied entstand und warum dieses Lied gewidmet wurde. Das kennst du bestimmt auch.
0: Nee, also Layla.
1: Layla ist ja seine Frau.
0: Ist seine Frau.
1: Das war die Frau von einem Kompagnon aus der Truppe.
0: Ja, genau.
1: Und er hatte jahrelang gekämpft, um sie irgendwann zu bekommen.
0: Und dieses, so, nee, das war die Frau, glaube ich, von George Harrison.
1: Yes.
0: Von George Harrison, ja, genau.
1: Und dann hat er dieses Lied extra damals so geschrieben,
0: genau.
1: um sie irgendwann zu konquistieren.
0: Genau, sie zu erobern.
1: Der
0: Eroberer. Aber ein großartiger
1: Lied,
0: Musiker.
1: Das Lied ist, ja, der Musiker ist außer Frage.
0: Und ich bin ein Clapton-Fan geworden. Ich war ja ein paar Monate als Teenager in England, um Englisch besser lernen zu können. Und damals hatte man die große Plattenläden auf 2-3 Etagen, wie Kaufhäuser. Und die Platten waren immer so ein Jahr, dreiviertel Jahr früher auf dem Markt als bei uns. Und damals war eine Band, hieß Cream, da spielte Eric Clapton die Gitarre mit Ginger Baker zusammen und Jack Bruce. Und seitdem war ich Clapton-Fan seit der England-Zeit.
1: Lass uns reinhören. Layla, Eric Clapton. Übrigens ein wunderschöner Name. Bella, verschieben wir Eric Clapton auf den nächsten Song. Ich glaube, wir hören erstmal Lusciodalla, Attenti al Lupo.
0: Genau. Da ist die Zeile verrutscht. Da muss der Eric erstmal Italienisch lernen.
1: Das macht nichts.
0: Doch, schönes Lied.
1: Lass uns Lusciodalla jetzt hören. Attenti al Lupo und dann folgt definitiv Eric Clapton, aber jetzt erstmal Lusciodalla.

0: Kein Eric Clapton, das ist Lucio Dalla, Attenti al Lupo. Vorsicht, wenn Wolf kommt. Übrigens, auf der Olympiade war jetzt eine Szene, wo ein Wolf hinter eine Biathlotin...
1: Das war ein Schäferhund, das war ein großer Schäferhund.
0: War das
1: ein
0: Schäferhund oder war ein Wolf?
1: Die sind ja verwandt, Schäferhunde und Wolf.
0: Definitiv, ne? Aber was war das jetzt? War das ein
1: war
0: Schäferhund?
1: Hund, war ein Hund.
0: War lustig.
1: Ich glaube, ja, die ist also gerade um ihr Leben. Das ist nicht so lustig, weil der eine Läufer da hinter dem Meer gelaufen ist. Aber war ein Hund, ja.
0: Aber du fühlst dich nicht wohl. Ich glaube, in dieser Phase, sage ich mal, des Rennens, wo voller, wie soll ich sagen, also da ist so viel Adrenalin, du weißt gar nicht, was es wirklich ist. Du rennst ja weg.
1: Du denkst, du bist übersäuert, du siehst schon komische Sachen. Aber es war ein ganz normaler Hund.
0: Bella, wir haben aber jetzt Olympiade. Cortina d'Ampezzo, Milano Cortina d'Ampezzo.
1: Livigno, also, Predazzo.
0: Ja.
1: Bormio.
0: Ja. Hast du die Gelegenheit gehabt, unten dich sehen zu lassen? Warst du?
1: Nee, ich war nicht da. Ich war in Paris im Sommer, aber jetzt habe ich selbst Wintersport gemacht, ein paar Tage, und habe das Fernseherlebnis genossen, ohne zu arbeiten, im Sommer ganz schön. Ich war ja bei 16 Olympischen Spielen dabei.
0: Wollte ich gerade sagen.
1: Bei angefangen von Albertville 92 bis inklusive Tokio 21, also auch Winterspiele. Da war ich Programmchef, also da habe ich entschieden, wo wir hinschalten und so. Ich habe hinter den Kulissen gearbeitet. Olympia ist schon schön. Eine gute Erfindung für die Menschheit.
0: Wie findest du diese Olympiade jetzt? Ist sie gelungen?
1: Ist endlich mal wieder in unserem
0: Zeitfenster.
1: Schönes Wetter, jetzt schneit zwar überall. Die Athleten beklagen eine gewisse organisatorische Kälte. Davon kann Italien nichts, sondern das Internationale Olympische Komitee.
0: Mit Vorgaben,
1: mit immer diese Reglementierungen. Also normale Skifahrer haben sich beschwert über die fehlende Atmosphäre, weil die Verwandte und Freunde nicht runter dürfen, die müssen auf der Tribüne bleiben. Also im Fernsehen sieht's gut aus vor Ort, so Medium.
0: Die Kondome haben gefehlt, habe ich gehört.
1: Ja, kann man auch was. Ja, das sind junge Leute, voll mit Antriebskräften, ja. Aber man kann das auch als Souvenir mitnehmen.
0: Ja, definitiv. Aber vielleicht füllt man noch was anderes damit ab, aber was auch immer. Ja. Aber Bella, wir haben noch ein ereignisreiches Jahr. Wir haben noch eine Weltmeisterschaft.
1: In drei Ländern. USA.
0: Wahnsinn. USA, also das Kanada. Ist eine Herausforderung. Wobei ich die Idee grundsätzlich wirklich sehr gut finde. Genau wie man sagt, wir machen nicht nur in Italien eine Weltmeisterschaft, sondern wir machen in Italien in einem Dreiländereck von mir aus.
1: Ja, wobei ich früher, also ich habe ja viele Turniere mitgemacht, das zerflattert so ein bisschen.
0: Okay.
1: Ich habe schon Winterspiele gemacht in Lillehammer in Norwegen, das war ein ganz kleiner Ort. Oder in England, die EM 96, wenn sich alles auf ein Land konzentriert, ist die Atmosphäre besser.
0: Okay.
1: Dann ist das verdichtet. Das andere zerflattert so ein bisschen, aber das ist Geschmackssache. USA war mein erstes Turnier als Live-Reporter.
0: Das war jetzt
1: 94. Ein völlig... Also wenn man mich fragt, was war mein wichtigstes Spiel, dann gibt's ein paar große Highlights. Aber für mich persönlich war ein normales Gruppenspiel Schweiz gegen die USA in Detroit. Das war mein erstes Spiel und da war ich WM-Reporter ab dem Tag. Das hat für mich eine besondere Bedeutung.
0: Das glaube ich dir. Auch super organisiert. Die Amerikaner können das, glaube ich, oder?
1: Das können die, ja. Und die WM 94 war gut. Das war ein anderes Amerikas heute. Man konnte auch einreisen, ohne sofort behandelt zu werden, da sei man ein Straftäter. Also das war ein bisschen entspannter alles.
0: Die Vorsichtsmaßnahmen sind ziemlich derb geworden.
1: Das war das angenehmere Amerika.
0: Ich glaube, wenn es jetzt auch stimmt, dann werden sogar, du wirst befragt, ob du auf irgendwelche Online-Plattformen unterwegs bist und was du da so von dir preisgegeben hast.
1: Wobei damals haben die auch gefragt, also ich meine, wie naiv ist und ob man Waffen dabei hätte oder harte Drogen. Ich habe mir mal Spaß überlegt, überall anzukreuzen.
0: Nein, darfst du nicht.
1: Aber die hat dann keinen Humor.
0: Wenn du das per Spaß machst, dann wirst du wirklich...
1: Also wenn jemand sowas dabei hat, dann wird er das auch nicht beantworten. Also das ist, ich verstehe manchmal, ja, die Bürokratie hat manchmal solche Auswüchse, auch damals schon. Aber es war eine coole Reise. Ich war in jeder Stadt, außer in New York bei dem Turnier. Zwei Jahre später habe ich mein erstes Endspiel gemacht. EM-Finale 96 in Wembley in London. Deutschland, Tschechien, Golden Goal von Oliver Bierhoff. Da ist der Laptop abgestürzt, an dem Tag war alles schwarz. Kommentiert habe ich von einem Pizzakarton, was sie im Stadion vollgeschrieben haben. Also so Leute, und da habe ich gedacht, 34 Millionen Zuschauer. Ich sage, wenn du das hinkriegst, kriegst du alles hin.
0: Das ist eine Herausforderung, aber du hast nochmal so eine Herausforderung gehabt, wo durch einen starken Gewitter Stromausfall war.
1: Ja, da waren 16 Minuten kein Bildausfall. Das war EM 2008. Da saß ich in Basel und ich dachte, das liegt an dem Wetter in Basel. Da war es auch so schwül, aber es war in Wien, weil die Bilder aus Wien zentral gesteuert worden sind. Da hat der Blitz eingeschlagen und ganz Europa war schwarz.
0: und dann moderieren ohne
1: Entschuldigung.
0: Ja, das ist eine Live-Sendung, ja, genau. Selbstverständlich.
1: Ich habe mich an dem Wasser verschluckt.
0: Und dann an diesen 16, 17 Minuten, da hast du dir schon die Zähne ausgebissen. Also es ist nicht so einfach dann.
1: Nee, ich habe dafür einen Fernsehpreis bekommen. für eine Radioreportage, die eigentlich gar nicht so gelungen war, wie ich dachte, weil ich habe da zwar alles erzählt, was so sage ich, aber beim Radio muss man nicht immer sagen, wo. Das heißt, wenn ich sage, jetzt ist Philipp Lahm am Ball oder Klose, dann muss man sagen, hinten, vorne, in der Mitte, im Strafraum, sonst wo.
0: Das hast du nicht.
1: Das habe ich nicht getan, weil ich bin Fernsehmann. Das sieht man doch, ja. Aber man sah es nicht.
0: Ja, Wahnsinn. Ja, das kann ich mir gut vorstellen. Die Leute haben dann natürlich gesagt, was ist denn jetzt los?
1: Die waren irgendwie trotzdem so fasziniert, keine Ahnung, dass man das überbrückt hat. Ich wusste gar nicht, da gab es auch ein Bild, da kam das Bild. Irgendwie, da war ein Bild-Tonversatz, da war der Ton von mir schneller als das Bild. Das heißt, ich sage, Tor von Klose! Und da war die Flanke aber noch in der Luft. Da wollten die Leute die Lottozahlen von mir wissen.
0: Ja, das glaube ich.
1: Ja. Das sind schon viele kuriose Momente.
0: Bela, jetzt haben wir Eric Clapton, sage ich.
1: Mr. Slowhand, let him play.
0: Laila.

0: So, da draußen, das war jetzt Eric Clapton mit Laila. Genial, das war die Live-Version natürlich.
1: Unplugged.
0: Unplugged. Bela Reti heute Abend hier, mein Gast. Wie heißt es so schön? Die Stimme, die Fußballstimme schlecht in weit über Grenzen hinaus. Wenn wir schon dabei sind, weit über Grenzen hinaus. Was war mit Brasilien? Erzähl mal.
1: 2014 die Weltmeisterschaft.
0: Ja, bitte.
1: Endlich mal ein Land, ein Fußballland, ein klares Fußballland, was verrückt ist nach dieser Sportart. Und mein Eröffnungsspiel war in São Paulo, wo ich aufgewachsen bin. Das war, diese Anreise war sehr emotional, weil ich bin Jahrzehnte vorher weg, ohne überhaupt Deutsch sprechen zu können, kehre dann in das Land des Fußballs zurück als Nummer 1 Reporter von einem neuen Land, von Deutschland. Das Spiel ist auch noch in São Paulo. Das war Brasilien gegen Kroatien. Das war total emotional. Wobei, wenn die Arbeit anfängt, also wenn wenn man on air ist und die rote Taste leuchtet, dann ist es völlig egal, ob man in Shanghai, Wuppertal oder Rio ist. Das ist dann einfach nur ein Job.
0: Hauptsache Italien, oder?
1: Hauptsache Italien, genau. Und war natürlich dieses phänomenale Halbfinale, was ich kommentiert habe, das 7:1 gegen Brasilien in Belo Horizonte. Das ist unvergessen, darauf werde ich heute immer noch angesprochen. Neulich war ich im Auto mit Leuten, da war ein 12-jähriger Junge, der Sohn von irgendjemandem, der kannte meine halbe Reportage auswendig, weil die ist irgendwie auf YouTube. Und er war damals, keine Ahnung, ein Jahr alt, konnte er gar nicht gesehen haben. Aber die gucken das nach. Also das ist so der Kultfaktor nach 400 bis 500 Live-Spielen.
0: Aber dieser Kultfaktor ist auch diese Kultnummer, dieses 7:1. Das wird heute noch missbraucht. Für was denn?
1: Ja, in Brasilien ist das, das habe ich glaube ich am Anfang erzählt, das ist ein Synonym für einen Tag, der völlig in die Hose gegangen ist. Also auf Portugiesisch heißt das Sete, also 7, A zu um. Sete a um. Und da musst, wenn der Tag völlig in die Grütze gegangen ist,
0: dann sagst du, heute
1: war Setiau.
0: Aber wir haben natürlich zwischendurch, muss man mal auch erwähnen, bevor wir jetzt wieder zum nächsten Highlight gehen. Du hast eine Auszeichnung gekriegt, die Herbert Award.
1: Zweimal Deutschen Fernsehpreis, genau.
0: 2007, 2009 zweimal. Einmal bester TV-Live-Kommentator und einmal emotionalste Reportage, Publikumspreis. Das ist für mich wahnsinnig viel wert, wenn das Publikum sich dafür entscheidet. Und natürlich dann Kategorie bester Sportmoderator.
1: Ja, und den Deutschen Fernsehpreis habe ich bekommen auch für die Berichterstattung aus Katar. Also nicht nur ich alleine, sondern unsere Crew für meine letzte WM.
0: Und darüber reden wir noch, weil das ist der krasse Kontrast jetzt natürlich zu Brasilien. Aber das machen wir erstmal nach dem nächsten Song. Und zwar von Francesco De Gregori. Sempre e per sempre. Und dann freue ich mich auf meinen Gast.
1: Immer ist für immer, ne? Heißt das, ne?
0: Ja, immer und für immer.
1: Also.

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0: Francesco De Gregori, sempre e per sempre. Bela, dass du kochen kannst, das wissen wir. Dass du gerne Don Margarita heißt in bestimmten Lokalen, das wissen wir jetzt auch. Aber ich möchte einen kleinen Quiz mit dir machen.
1: Okay, machen wir.
0: Ich sage das, was du schon mal gesagt hast, und du sagst mir, zu welchem Spiel es passt.
1: Ah, okay.
0: Okay. Wenn du bei Diego Simeone spielst, grätst du auch morgens den Postmann um?
1: Atletico Madrid gegen Borussia Dortmund?
0: Bis jetzt stimmt's. Und wen betrifft es?
1: Den Diego Simeone, den Trainer von Atletico Madrid.
0: Diego Simeone mit Griezmann. Griezmann war damals, weil er so genial gegrätscht hast.
1: Genau.
0: Nächste Quizfrage. Antoine Griezmann.
1: Genau.
0: Der ist so quirlig. Der geht nach dir in die Drehtür und kommt vor dir wieder raus.
1: Das war garantiert Messi.
0: Ja.
1: Das war garantiert Messi. Bei welchem Spiel weiß ich nicht. Ich habe viele Messi-Spiele kommentiert.
0: Das ist wirklich so. Der ist ja gnadenlos.
1: Ja.
0: Aber der hat mir jetzt auch besonders gut gefallen. Und ich mag dieses Land. Trotzdem muss ich es sagen. Punkt.
1: Ja.
0: Er hat die Holzschuhe ausgezogen. Jetzt haben sie angefangen, Fußball zu spielen.
1: Das war ein Hollandspiel. Wahrscheinlich bei der WM 2010, da habe ich das Endspiel kommentiert, Holland gegen Spanien, könnte sein, dass es das Spiel war.
0: Das passt ja, also Holzschuhe ausgezogen und das ist richtig. Letzte Frage, wer wird Weltmeister?
1: Ach, das ist schwierig.
0: Brasilien hat gute Karten, meiner Meinung nach, mit dem Ancelotti.
1: Ja, mit Ancelotti, das ist so ein Titelgarant. Ja, den besten Fußball spielt Spanien.
0: Das sollte jetzt ein Kumpel von mir nicht hören. Das solltest du nicht gesagt haben.
1: Mit den jungen Leuten, mit Jamal oder sowas, das ist schon eine tolle Mannschaft. Selbst Deutschland kann es schaffen. Also die sind in einem Topf von 6 bis 8 Mannschaften.
0: Definitiv. Das ist zum Schluss Tagesform und welcher Spieler überlebt bis zum Schluss. Ja.
1: Aber ich glaube, Deutschland hat so nicht so diese Ausstrahlung im Moment, um das ganz große Ding zu ziehen. Spanien oder Brasilien, sage ich mal. Und eine Geheimthese. England hat bisher einen einzigen Titel gewonnen. 1966. Jetzt haben sie einen deutschen Trainer. Der weiß, wie das geht. Hat die Champions League gewonnen. Mit Chelsea, war Trainer von Mainz 05.
0: Ja, der Tuchel.
1: Beste Voraussetzungen.
0: Der beste Voraussetzungen.
1: Ich ziehe meine Prognose Spanien, Brasilien zurück. England mit Tuchel.
0: Nee.
1: Das wäre doch cool, oder?
0: Oh, das wäre cool, ja. Weil der hat mir die Kombination, ja. Das ist definitiv so.
1: Weil ich bin ja auch immer auf den Seiten der Attackierten. Also Tuchel hat man schon von vornherein attackiert in England, weil er kein Engländer ist. Als Nationaltrainer.
0: Ja, und unser Kloppo war auch kein Engländer.
1: Ja, aber es sind Nationalmannschaft.
0: Und es war eine Resurrektion von Liverpool.
1: Und wenn jemand schon angegriffen wird, bevor das die erste Trainingseinheit macht, da ist der bei dem bin ich sofort solidarisch.
0: Aber wie hat der Kloppo damals gesagt, I'm a normal one.
1: I'm a normal, he's the really one.
0: Ja.
1: Das stimmt wirklich.
0: Das ist in der Tat so. Und das ist auch wichtig, dass man normal one bleibt und ein really normal
1: kommt
0: one.
1: Kommt ja hier aus unserer Gegend.
0: Er kommt aus unserer Gegend.
1: Das sieht man hier auch manchmal. Ja, ein ganz normaler Mensch. Herrlich.
0: Absolut. Ja, Champions League wird auch eine heiße Geschichte dieses Jahr, nicht? Auch da haben wir die Spanier ziemlich weit vorne, muss man sagen. Aber auch die Engländer sind ziemlich weit vorne. Wir haben Chelsea wieder, wir haben Arsenal da, Liverpool spielt jetzt keine Rolle, City wahrscheinlich auch nicht.
1: Aber Bayern München.
0: So stark wie dieses Jahr bei Bayern München noch nie.
1: Und was Vincent Kompany da für einen Job macht, obwohl er nur die fünfte Wahl war als Trainer.
0: Habe ich ihm nicht zugetraut.
1: Manchmal muss man zu seinem Glück gezwungen werden.
0: Habe ich ihm nicht zugetraut. Ich habe gesagt, wie will dieser junge Knabe, obwohl er ein begnadeter Trainer ist, aber in München überstehen.
1: Ja, weil er gerade eben diesen Namen nicht hatte, war er unverdorben. Vielleicht ist das die Stärke gewesen von Kompany. Und er wurde aber so viel Halbwart, der ist ja abgestiegen in England. Ja, mit einem Aufsteiger.
0: Ja, das ist richtig, ja.
1: Mit einem Aufsteiger ohne Kader. Im Jahr vorher ist er aufgestiegen, also Burnley war der Aufsteiger. Und da hat in der zweiten Liga 108 Tore geschossen. Das kann man auch nochmal erwähnen.
0: Das ist in der Tat richtig, ja. Bela, wir haben einen Pendant zu Brasilien gesucht. Und das waren jetzt ganz andere Länder. Das war der Nahe Osten, sage ich jetzt mal. Wie hast du diesen Kontrast zu Brasilien als WM dann empfunden?
1: Völlig anders natürlich, ein anderer Kulturkreis. Aber positiver, als speziell in Deutschland dieses Land beschrieben worden ist. Man kann sich nur ein Urteil bilden, wenn man irgendwo hinfährt, mit den Leuten spricht und schaut. Alles andere sind Secondhand-Urteile. Die lehne ich generell ab als Journalist. Also, wenn man denkt, man reist in die Hölle, nach den Zeitungsberichten, und kommt dahin. Das ist ein multikulturelles Land mit 90 Nationen, entsprechende Wahnsinn. Ernährung, entsprechende Vielfalt, natürlich auch entsprechenden islamischen Regeln, die muss man dann eben respektieren. Aber die war relativ kurze Wege. Ich habe nie so viele Spiele im Stadion gesehen wie da. War alles auf U-Bahn-Entfernung. Natürlich ist war die Fankultur konstruiert. Da hat man irgendwelche Arbeiter in Fußballtrikots gesteckt, die plötzlich Argentinier waren oder Franzosen, waren sie natürlich nicht. Das war so ein bisschen spooky. Aber das war schon in Ordnung.
0: Bella, es war eine wunderbare Zeit jetzt hier mit dir. Das war eine kurzweilige Zeit jetzt mit dir. Eine letzte Frage noch. Du bist offiziell in Ruhestand. Ich glaube das sowieso nicht. Dass du in Ruhestand gehst, kann ich mir nicht vorstellen. Dann, so wie ich dich jetzt kennenlernen durfte und einstufen darf, du, was machst du denn jetzt?
1: Ich sitze zum Beispiel bei Antenne Mainz im Studio.
0: Immer wieder gerne.
1: Wir werden für Antenne Wiesbaden jeden Montag, jeden Dienstag. Ich mache Firmenmoderationen, bin Gast bei Talkshows, mache Coaching von Reportern, mache Industriemoderationen, reise viel, kümmere mich um meine zwei Enkel, dann reise ich wieder viel. Also ich bin Herr von über meine Zeit.
0: Das ist schön.
1: Das ist der große Luxus. Es ist trotzdem nicht einfach gewesen, aufzuhören nach so und so vielen Jahrzehnten.
0: Über 40 Jahre.
1: Ja, das ist leichter als gedacht, aber nicht leicht.
0: Also mit diesen Worten, lass uns dann einfach dir alles Gute wünschen, vor allem Gesundheit, Bela.
1: Danke, Bruno. Danke für die Zeit.
0: Gerne. Danke dir für die Zeit und für die vielen, vielen Anekdoten. Wir haben viel gelacht, wir haben viel gelernt, wir haben viel erfahren dürfen von dir. Ich wünsche dir einfach eine gute Zeit. Bis demnächst einfach. Bleib sportlich, bleib gesund.
1: So machen wir das.
0: Ciao, Bela.
1: Ciao, ciao.
0: Buonanotte.
1: Ciao,
0: und jetzt einen kurzen Nightbush City Limits Song von Tina Turner. Ich wünsche einfach einen schönen Abend und buonasera. Alla prossima, ciao, euer Bruno.

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1: Ich bin Jan-Henna Reitze. Eigentlich hatte US-Präsident Donald Trump für heute die Unterzeichnung eines ersten Friedensabkommens der USA mit dem Iran angekündigt. Jetzt kommen aus dem Iran aber wieder Stimmen, die dagegen sprechen. Der iranische Chefunterhändler kritisierte neue israelische Angriffe auf Ziele im Libanon. Wenn die USA solchen Angriffen grünes Licht geben würden, könne Teheran keine diplomatischen Zugeständnisse machen. Trump ermahnte daraufhin Israel wegen der Angriffe. Die Bahn hat heute die Strecke Hamburg-Berlin nach einer Generalsanierung wieder freigegeben. Gleichzeitig ist eine andere Verbindung für Bauarbeiten komplett gesperrt worden, die zwischen Hamburg und Hannover.
2: Die Bahn will auf der rund 163 Kilometer langen Strecke Gleise, Weichen, Oberleitungen, Bahnhöfe und Brücken erneuern. Auch an Stellwerken und am Bahndamm bei Eschede wird gearbeitet. Die Bauarbeiten sollen bis 10. Juli dauern und liegen laut Deutscher Bahn wohl im Plan. Fern- und Güterzüge werden umgeleitet. Im Regionalverkehr gibt es ein Ersatzkonzept mit Bussen und Zügen auf einzelnen Abschnitten. Die Verbindung zählt als Nord-Süd-Achse zu den meistbefahrenen Bahnstrecken Deutschlands. Auch der Güterverkehr vom Hamburger Hafen läuft darüber. Tanja Wagner, Nachrichtenredaktion.
1: Die Ukraine hat wieder Industrie- und Ölanlagen in Russland angegriffen. Dadurch wurden Brände ausgelöst. Nach russischen Angaben wurde dabei unter anderem ein Kraftstofflager von Drohnen getroffen.
3: Der ukrainische Präsident Zelensky veröffentlichte stolz ein Video, auf dem eine brennende staatliche Ölreserve im Gebiet Jaroslawl zu sehen sein soll. Die Drohne fliegt da an eine Rauchsäule und kracht in ein Treibstofflager. Das sei die Antwort aus Kiew auf Moskaus Aggression, betonte Zelensky. Wegen der Attacken klagen inzwischen immer mehr Menschen hier in Russland über Schwierigkeiten beim Tanken, weil es teils Treibstoffengpässe gibt. Aus Moskau, Ulf Mauder.
1: Die Gewerkschaft Verdi ruft Servicepersonal an Krankenhäusern auch morgen wieder zu Protesten gegen Kürzungen im Gesundheitswesen auf. Betroffen sind 120 Krankenhäuser und Pflegeeinrichtungen in ganz Deutschland. Verdi sagt, es könne auch kleinere Auswirkungen für Patienten oder Bewohner geben. Forderungen lauten gute Bezahlung und Arbeitsbedingungen für Bereiche wie Reinigung, Küche oder Wäscherei.

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1: Ich bin Thomas Brockt. Die deutsche Fußballnationalmannschaft ist mit einem deutlichen Sieg in die WM gestartet. Das Team von Bundestrainer Nagelsmann gewann in Houston gegen den WM-Neuling Curaçao mit 7:1. Die Tore erzielten Felix Metscher, Nico Schlotterbeck, Jamal Musiala, Nathaniel Brown, Dennis Undav und zweimal Kai Havertz.
2: Am Ende ist es zwar die erwartete klare Nummer, aber zwischendurch haben die deutschen Fans schon verdutzt geguckt. Denn nach einem starken Beginn und dem frühen Tor durch Metscher verliert das deutsche Team die Ordnung. Die Spieler aus der Karibik kommen mit ihrem ersten Torschuss nach 20 Minuten zu ihrem ersten WM-Tor, was die Fans in Blau und Gelb im Stadion in Ekstase versetzt. Doch kurz vor der Halbzeit fängt sich das deutsche Team wieder, erhöht nach und nach und verhindert so eine Blamage zum Auftakt. Anders als bei den zwei Weltmeisterschaften davor. Aus Houston, Thomas Bremser.
1: Noch heute soll nach Ankündigung von US-Präsident Trump ein erstes Friedensabkommen der USA mit dem Iran unterzeichnet werden, passend zu Trumps 80. Geburtstag. Aus dem Iran wird das aber in Frage gestellt. Der iranische Chefunterhändler kritisierte neue israelische Angriffe im Libanon. Wenn die USA solchen Angriffen grünes Licht geben würden, könne Teheran keine diplomatischen Zugeständnisse machen. Trump ermahnte daraufhin Israel für die Angriffe. Ein zunächst friedlicher Protest gegen den bevorstehenden G7-Gipfel in Frankreich ist in Genf zunehmend eskaliert. Vermummte warfen zahlreiche Scheiben ein und setzten ein Auto und Müllcontainer in Brand.
3: Es ging alles so friedlich los, aber ein Block von Vermummten hat dem Protest dann seinen hässlichen Stempel aufgedrückt. Die Leute rissen Pflastersteine aus der Erde und Sperrholzplatten von Schaufenstern und schmissen dann die Scheiben ein. An mehreren Stellen ist die Polizei mit Tränengas vorgegangen, was wiederum auch friedliche Demonstranten getroffen hat. Die Botschaft der Proteste gegen die G7-Länder, die morgen nicht weit entfernt in Evian zusammenkommen, die ging wie so oft in der Gewalt dann unter. Aus Genf, Christiane Ulrich.
1: Die Zugstrecke Hamburg-Hannover ist ab heute komplett gesperrt für Fern- und Regionalverkehr. Die Bahn will Gleise, Signalanlagen und Bahnhöfe erneuern. Es gibt Ersatzverkehr hauptsächlich mit Bussen. Die Strecke Hamburg-Berlin ist dagegen nach einer Grundsanierung wieder freigegeben worden. 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
1: Ich bin Thomas Brock. Traumstart für die deutsche Fußballnationalmannschaft. Das DFB-Team hat das erste Spiel bei der Weltmeisterschaft deutlich gewonnen. Gegen den WM-Neuling Curaçao hieß es in Houston am Ende 7:1. Die Tore erzielten Felix Metscher, Nico Schlotterbeck, Jamal Musiala, Nathaniel Brown, Dennis Undav und zweimal Kai Havertz. Ein Vorrundenaus wie bei den letzten beiden Weltmeisterschaften ist damit jetzt schon praktisch ausgeschlossen, weil auch 8 Gruppendritte weiterkommen. Die Schweizer haben einen Vorstoß von Rechtskonservativen zur Begrenzung der Migration klar abgelehnt. Bei einer Volksabstimmung sprachen sich laut Hochrechnungen rund 55% der Beteiligten dagegen aus, einen Bevölkerungsdeckel einzuführen.
2: Am Ende ist das Ergebnis doch recht deutlich. Die Schweizer wollen die Migration nicht mit einem künstlichen Bevölkerungsdeckel begrenzen. Was aber klar ist, das Thema bleibt. Viele Menschen sind, wie in Deutschland und anderen Ländern, besorgt über die Zahl der Ausländer im Land. Der Wirtschaftsverband sagt, man müsse das Inlandspotenzial besser ausschöpfen, heißt durch Aus- und Weiterbildung, damit weniger Fachkräfte aus dem Ausland rekrutiert werden müssen. Aus Genf, Christiane Ulrich.
1: Mit der Bahn zu reisen bleibt ein Glücksspiel. Die Strecke zwischen Hamburg und Berlin ist jetzt wieder in Betrieb. Doch schon zeichnen sich für Reisende die nächsten Probleme ab. Es gibt eine Vollsperrung zwischen Hamburg und Hannover.
3: Die Bahn will auf der rund 163 Kilometer langen Strecke Gleise, Weichen, Oberleitungen, Bahnhöfe und Brücken erneuern. Auch an Stellwerken und am Bahndamm bei Eschede wird gearbeitet. Die Bauarbeiten sollen bis 10. Juli dauern und liegen laut Deutscher Bahn wohl im Plan. Fern- und Güterzüge werden umgeleitet. Im Regionalverkehr gibt es ein Ersatzkonzept mit Bussen und Zügen auf einzelnen Abschnitten. Die Verbindung zählt als Nord-Süd-Achse zu den meistbefahrenen Bahnstrecken Deutschlands. Tanja Wagner, Nachrichtenredaktion.
1: Ein zunächst friedlicher Protest gegen den bevorstehenden G7-Gipfel in Frankreich ist in Genf zunehmend eskaliert. Am Nachmittag und Abend schmissen Vermummte zahlreiche Scheiben ein. Die Polizei setzte mehrfach Tränengas ein. Das Treffen der G7-Staats- und Regierungschefs beginnt an diesem Montag in Evian auf der französischen Uferseite des Genfer Sees. Genf liegt rund 50 Kilometer entfernt, aber Frankreich wollte keine Proteste dulden. Deshalb meldeten die Organisatoren die Demo in Genf an.

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1: Ich bin Thomas Brockt. Schützenfest zum WM-Auftakt für die deutsche Fußballnationalmannschaft. Die DFB-Auswahl hat in Houston ihr erstes Gruppenspiel gegen Außenseiter Curaçao mit 7:1 gewonnen.
2: Das deutsche Team erwischte einen Traumstart mit einem frühen Tor von Metscher. Dann verlor die DFB-Auswahl kurz den Faden. Komenencia überwand Torwartrückkehrer Neuer zum 1:1 für Curaçao. Danach aber Einbahnstraße für Deutschland. Schlotterbeck und Havertz per Elfmeter stellten noch vor der Pause auf 3:1. Im zweiten Durchgang schraubten Musiala, Brown, Undav und nochmal Havertz das Ergebnis in die Höhe. 7:1. Ein toller WM-Auftakt für die deutsche Mannschaft. Das macht Lust auf mehr. Moritz Einzel, Sportredaktion.
1: Ein zunächst friedlicher Protest gegen den bevorstehenden G7-Gipfel in Frankreich ist in Genf zunehmend eskaliert. Am Nachmittag und Abend schmissen Vermummte zahlreiche Scheiben ein, die Polizei setzte mehrfach Tränengas ein. Das Treffen der G7-Staats- und Regierungschefs beginnt an diesem Montag in Evian auf der französischen Uferseite des Genfer Sees. Genf liegt rund 50 Kilometer entfernt, aber Frankreich wollte keine Proteste dulden, deshalb meldeten die Organisatoren die Demo in Genf an. Ökostromtarife werden beim Wechsel des Stromanbieters immer beliebter. Im laufenden Jahr entfielen 81% aller abgeschlossenen Stromverträge auf Tarife mit 100% erneuerbaren Energien. Der höchste bislang gemessene Wert. Das geht aus einer Auswertung des Vergleichsportals Verivox hervor.
3: Vor 5 Jahren lag der Anteil der Wechselkunden, die sich für Ökostrom entschieden, noch bei rund 68%. Seitdem ist die Nachfrage kontinuierlich gestiegen. Laut Verivox spielen dabei nicht nur Umwelt- und Klimaschutzaspekte eine Rolle. Häufig seien Ökostromtarife inzwischen auch die günstigste Option für Verbraucher. Ein 3-Personen-Haushalt mit einem Jahresverbrauch von 4000 Kilowattstunden kann durch den Wechsel in einen günstigen Ökostromtarif laut Verivox rund 400 Euro pro Jahr sparen. David Riemer, Redaktion.
1: Nach einem Flugzeugabsturz im US-Bundesstaat Missouri wird befürchtet, dass alle 12 Insassen gestorben sind. Laut Polizei ereignete sich der tödliche Absturz in der Nähe eines Flugplatzes im Raum der Kleinstadt Butler, südlich von Kansas City. Die Luftfahrtbehörde teilte mit, dass es sich wohl um ein Flugzeug handelte, das Fallschirmspringer transportiert. Die Absturzursache ist noch unklar.

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1: Ich bin Thomas Brock. Nach wochenlangen Verhandlungen haben die USA und der Iran eine vorläufige Übereinkunft für einen Ausweg aus dem Irankrieg gefunden. Zunächst teilte der Vermittler Pakistan mit, dass ein Friedensabkommen erzielt worden sei. Es